0: AI Altman. Nun sei extreme Vorsicht angebracht. Altman hatte erst kürzlich dafür plädiert, das Entwicklungstempo bei KI zu drosseln. Grund waren mehrere Vorfälle, bei denen KI-Systeme andere Unternehmen oder Plattformen angriffen. US-Präsident Trump lehnt ein globales Kontrollsystem für KI bisher ab. Der chinesische Präsident Xi ist zu einem dreitägigen Staatsbesuch in den USA eingetroffen. Präsident Trump begrüßte ihn persönlich auf dem Rollfeld eines Militärstützpunktes in der Nähe von Washington. Auch First Lady Melania Trump nahm an der Ankunftszeremonie für Xi und dessen Ehefrau teil. Geplant ist ein offizieller Empfang im Weißen Haus mit anschließendem Staatsbankett. Der in Berlin entflohene Windkraftbetrüger Hendrik Holt ist in Dubai festgenommen worden. Das hat die Staatsanwaltschaft Osnabrück bestätigt. Aus der Nachrichtenredaktion Viktor Kupka.
1: Im Mai 2022 war er vom Landgericht Osnabrück wegen Banden- und gewerbsmäßigen Betrugs zu 7 Jahren und 6 Monaten Freiheitsstrafe verurteilt worden. Während eines Freigangs Ende August dieses Jahres hatte er sich unbemerkt abgesetzt. Den Informationen zufolge war er über Polen in die Türkei und anschließend nach Dubai geflohen. Holt könnte nun nach Deutschland ausgeliefert werden. Die Vereinigten Arabischen Emirate haben vor kurzem ein Rechtshilfeabkommen mit Deutschland unterzeichnet, welches dies ermöglicht.
0: Das waren die Nachrichten. Das Wetter in Deutschland. In der Nacht im Norden stark bewölkt oder regnerisch, im Süden trocken bei 14 bis 3 Grad. Am Tage im Südwesten und Westen trocken, zeitweise sonnig, sonst stark bewölkt und regnerisch bei 14 bis 24 Grad. Am Freitag überwiegend heiter, 15 bis 24 Grad. Am Samstag meist heiter, im Norden wechselnd bewölkt, bis 28 Grad. Die Zeit, es ist 2.03 Uhr.
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3: Am Mikrofon begrüßt Sie Marlene Reichert. Das San Francisco Symphony Orchestra eröffnet unter Seiji Ozawa mit der Dornröschen-Suite von Peter Tschaikowski.

Peter Tschaikowski hat es sehr gemocht und gefunden, es sei sein bestes Tanzwerk, sein Ballett Dornröschen. Mit der Suite hörten wir gerade das San Francisco Symphony Orchestra unter Seiji Ozawa. Mit einem Ballett am Prager Nationaltheater hat der Böhme Leopold Kosceluch debütiert. Das war 1771 und da folgten dann noch 25 weitere Werke, bis er nach Wien gegangen ist, um am kaiserlichen Hof Karriere zu machen als Kammerkapellmeister und Hofkomponist auf Lebenszeit. Wir hören jetzt das Consortium Classicum mit der Bläsersinfonie in D-Dur von Kosceluch.

Das Consortium Classicum spielte die Bläsersinfonie in D-Dur von Leopold Anton Korsiluch. Und damit zur ersten englischen Sinfonikerin Alice Mary Smith. 1839 wurde sie geboren und damit kommt sie aus einer Zeit, in der von Frauen, wenn sie sich denn überhaupt im Komponieren versucht haben, erwartet wurde, dass sie sich auf vermeintlich weibliche Genres kaprizierten, auf Lieder oder klein angelegte Klavierminiaturen etwa. Die großen Genres wie Sinfonie, Kantate und Oratorium waren Männersache. Frauensache war dann eher den Herren den Rücken frei zu halten. Frederick Meadows White, der Ehemann von Alice Mary Smith, der übrigens Richter am obersten Gerichtshof war, versicherte auf Anfragen der Musical Association, das bisschen Ansehen, das meine Frau in der Musik erlangt haben mag, steht einer gelungenen Haushaltsführung keinesfalls im Wege. Was für ein Glück der Mann doch hatte, seine Frau, die eine der meistgespielten Sinfonikerinnen ihrer Zeit gewesen ist, hatte offensichtlich auch noch eine große Portion Organisationstalent. Hier kommt ihre C-Moll-Sinfonie mit den Land-Mozart-Players unter Howard Shelley.

Unter Leitung von Howard Shelley spielten die London Mozart Players die C-Moll-Sinfonie von Alice Mary Smith. Das ist das ARD-Nachtkonzert, präsentiert von BR Klassik, jetzt mit Klaviermusik von Wolfgang Amadeus Mozart. Jewgeni Koroljow spielt die F-Dur-Sonate Köchel-Verzeichnis 533.

Jewgeni Koroljow mit der F-Dur-Sonate Köchelverzeichnis 533 von Wolfgang Amadeus Mozart. Wie Mozart war er ein Wunderkind, der belgische Violinvirtuose Henri Vieuxtemps. Mit 6 hat er debütiert, mit 9 kam er aufs Konservatorium. Sein Künstlerleben ist eine aufregende Geschichte, angefüllt von Berichten über frühe Erfolge, gefeierte Tourneen durch ganz Europa und bis nach Amerika. Robert Schumann hat ihn euphorisch mit Niccolò Paganini verglichen. Seine Werke verbinden höchste Virtuosität mit musikalischer Tiefe. Und hier kommt das 4. Violinkonzert in D-Moll von Henri Vieuxtemps mit Henrik Schiering als Solisten und dem SWR-Sinfonieorchester Baden-Baden und Freiburg unter Hans Rosbaut.

Mit dem vierten Violinkonzert von Henri Vieuxtemps hörten wir den Geiger Henrik Schiering und das SWR-Sinfonieorchester Baden-Baden und Freiburg unter Hans Rosbaut. Gegen 4 Uhr Nachrichten begleitet uns jetzt der Gitarrist John Williams und danach geht's in die dritte Nachtkonzertrunde mit Musik aus dem barocken England.

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1: Um 4 Uhr mit Ronald Lessig. Die USA richten den nächsten G20-Gipfel in Miami aus. Zu dem Treffen im Dezember ist nun auch Russlands Präsident Putin eingeladen. Aus der Nachrichtenredaktion Johanna Schultheiß.
2: Wir hoffen, dass er die Einladung annimmt, sagte US-Außenminister Rubio am Rande der UN-Generaldebatte in New York. Und weiter, um Probleme zu lösen, müsse man sich mit den Menschen treffen, mit denen man nicht übereinstimme. Zuvor hatte Rubio sich mit seinem russischen Amtskollegen Lavrov getroffen. Der G20-Gipfel soll im Dezember in einem Golfclub von US-Präsident Trump in Florida stattfinden. Der ukrainische Präsident Selenskyj hatte sich grundsätzlich zu einem Treffen mit Putin im Rahmen des Gipfels bereit erklärt. Das lehnt der Kreml jedoch ab.
1: Die Chefs der größten US-amerikanischen Technologiekonzerne haben im UN-Sicherheitsrat vor den Risiken durch künstliche Intelligenz gewarnt. Man sei an einem Scheideweg angelangt, sagte der Chef des Unternehmens OpenAI, Altman. Nun sei extreme Vorsicht angebracht. Altman hatte erst kürzlich dafür plädiert, das Entwicklungstempo bei KI zu drosseln. Grund waren mehrere Vorfälle, bei denen KI-Systeme andere Unternehmen oder Plattformen angriffen. Die USA und China wollen ihre Vereinbarung über eine Pause im Handelsstreit bis in den Januar hinein verlängern. Das teilte US-Finanzminister Bessent zum Auftakt des Staatsbesuches des chinesischen Präsidenten Xi in Washington mit. Damit werden die USA vorerst weiter keine zusätzlichen Zölle auf chinesische Importe erheben. Aus Washington, Ralf Borchardt.
3: Schon die Ankunft Xi Jinpings hat gezeigt, wie ernst Donald Trump diesen Staatsbesuch nimmt. Trump hat Xi persönlich auf dem Rollfeld des Militärflughafens Joint Base Andrews bei Washington begrüßt. Das ist ungewöhnlich. Normalerweise begrüßt der US-Präsident einen Staatsgast bei dessen Ankunft am Weißen Haus. Trump bietet gut 2 Tage lang fast alles auf, was an symbolischer Wertschätzung möglich ist, darunter ein großes Staatsbankett, an dem auch die Tech-Bosse aus dem Silicon Valley teilnehmen.
1: Vor der Bundestagsdebatte heute zu einer Reform der Organspende haben sich die Befürworter der sogenannten Widerspruchsregelung zuversichtlich gezeigt. Die SPD-Abgeordnete Dittmar sagte der Augsburger Allgemeinen, die Initiative bekomme viele wohlwollende Rückmeldungen, auch von Abgeordneten, die sich beim letzten Mal deutlich gegen die Widerspruchslösung positioniert hätten. Allerdings lehne die AfD den Entwurf wohl nahezu geschlossen ab. Einer der Initiatoren des Gegenantrags, der CDU-Politiker Brandt, sagte, es gebe in der Frage viele unentschlossene Abgeordnete. Das waren die Nachrichten. Das Wetter: am Tage teils stark bewölkt, gebietsweise Regen, 14 bis 24 Grad. Es ist 4.03 Uhr.
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4: Herzlich willkommen, am Mikrofon begrüßt Sie Marlene Reichert. Mit Bühnenmusik von Henry Purcell hören wir jetzt The Parley of Instruments, Baroque Orchestra unter Roy Goodman mit der Suite aus der Semi-Opera King Arthur.

The Parley of Instruments Baroque Orchestra unter Roy Goodman mit der Suite aus der Semi-Opera King Arthur von Henry Purcell. Und wir bleiben in England mit einem der bedeutendsten britischen Komponisten des 20. Jahrhunderts. Der 1872 geborene Ralph Vaughan Williams gilt als der Volksmusiksammler Englands. Tatsächlich hat er aber nicht nur Melodien aus den verschiedensten Landstrichen seiner Heimatinsel notiert und bearbeitet, sondern auch die Vögel belauscht. Besonders die Lerche hatte es Vaughan Williams angetan, dem nicht mal 50 Gramm schweren Tier hat er hochvirtuose 15 Minuten gewidmet. The Lark Ascending, eine Romanze für Violine und Orchester. Und damit hören wir jetzt Sarah Chung und das London Philharmonic Orchestra unter Bernhard Haitink.

The Lark Ascending von Ralph Vaughan Williams. Solistin war Sarah Chung und sie musizierte zusammen mit dem London Philharmonic Orchestra unter Bernard Haitink. Das ARD-Nachtkonzert, präsentiert von BR Klassik, jetzt mit Musik aus der Vorklassik, Musik aus dem Dunstkreis der damals berühmten Mannheimer Hofkapelle, die Orchestermusik im 18. Jahrhundert revolutioniert hat. Wir hören die tschechische Philharmonie Pardubice unter Marek Stilec mit der Sinfonie Opus 4 Nummer 1 von Franz Ignaz Beck.

Mit der Sinfonie Opus 4 Nummer 1 von Franz Ignaz Beck hörten wir die tschechische Kammerphilharmonie Pardubice unter Leitung von Marek Stilec. Mit dem Pianisten Alexi Lasigitz gehen 5 Uhr Nachrichten und danach, nach den Nachrichten, gibt's Gitarrenmusik von Mario Castelnuovo Tedesco.

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1: Um 5 Uhr mit Ronald Lessig. Der ukrainische Präsident Zelensky hat die internationale Gemeinschaft aufgefordert, Russlands Einnahmen weiter zu beschneiden und damit die russische Kriegsführung zu erschweren. Zelensky warnte bei der Vollversammlung der Vereinten Nationen in New York, Russland unter Kreml-Chef Putin bedrohe nicht nur die Ukraine, sondern auch die Republik Moldau, Polen und die baltischen Staaten. Aus New York, Ute Scheins.
2: Zelensky betonte, Putin sage weiterhin Nein zur Diplomatie, der Krieg sei sinnlos. Die Amerikaner arbeiten derweil weiter an einer diplomatischen Lösung. US-Außenminister Rubio erklärte, die USA hätten den russischen Präsidenten im Dezember zum G20-Gipfel nach Miami eingeladen. Es sei eine gute Gelegenheit für Putin, nicht nur mit Präsident Trump zusammenzukommen, sondern auch mit anderen Staatschefs. Der russische Außenminister Lavrov dagegen gab sich im UN-Sicherheitsrat am Mittwoch unversöhnlich. Forderungen nach einem Waffenstillstand wie entschieden zurück.
1: Die Chefs der größten US-amerikanischen Technologiekonzerne haben im UN-Sicherheitsrat vor den Risiken durch künstliche Intelligenz gewarnt. Man sei an einem Scheideweg, sagte der Chef des Unternehmens OpenAI, Altman. Nun sei extreme Vorsicht angebracht. Altman hatte erst kürzlich dafür plädiert, das Entwicklungstempo bei KI zu drosseln. Grund waren mehrere Vorfälle, bei denen KI-Systeme andere Unternehmen oder Plattformen angriffen. Vor der Bundestagsdebatte heute zu einer Reform der Organspende haben sich die Befürworter der sogenannten Widerspruchsregelung zuversichtlich gezeigt. Die SPD-Abgeordnete Dittmar sagte der Augsburger Allgemeinen, die Initiative bekomme viele wohlwollende Rückmeldungen, auch von ursprünglich kritischen Abgeordneten. Allerdings lehne die AfD den Entwurf wohl nahezu geschlossen ab. Einer der Initiatoren des Gegenantrags, der CDU-Politiker Brandt, sagte, es gebe in der Frage viele unentschlossene Abgeordnete. Der in Berlin entflohene Windkraftbetrüger Hendrik Holt ist in Dubai festgenommen worden. Das hat die Staatsanwaltschaft Osnabrück bestätigt. Aus der Nachrichtenredaktion Viktor Kupka.
3: Im Mai 2022 war er vom Landgericht Osnabrück wegen Banden- und gewerbsmäßigen Betrugs zu 7 Jahren und 6 Monaten Freiheitsstrafe verurteilt worden. Während eines Freigangs Ende August dieses Jahres hatte er sich unbemerkt abgesetzt. Den Informationen zufolge war er über Polen in die Türkei und anschließend nach Dubai geflohen. Holt könnte nun nach Deutschland ausgeliefert werden. Die Vereinigten Arabischen Emirate haben vor kurzem ein Rechtshilfeabkommen mit Deutschland unterzeichnet, welches dies ermöglicht.
1: Das waren die Nachrichten. Das Wetter in Deutschland. Heute im Westen trocken und zeitweise sonnig, sonst stark bewölkt, gelegentlich Regen bis 24 Grad, am Freitag heiter bis 24 Grad. Es ist 5.03 Uhr.
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4: Mit Marlene Reichert am Mikrofon und ich wünsche einen schönen guten Morgen.

Ritmico e Cavalleresco, der dritte Satz aus dem ersten Gitarrenkonzert in D-Dur von Mario Castelnuovo Tedesco. So liest unsere Aufnahme bei der Gitarrist Narciso Yepes und er musizierte zusammen mit dem London Symphony Orchestra unter Luis Antonio Garcia Navarro. Als nächstes hören wir die Variation concertante für Violoncello und Klavier in D-Dur von Felix Mendelssohn-Bartholdy. Die Cellistin Sol Gabetta musiziert zusammen mit Bertrand Chamaillou am Fortepiano.

Die Cellistin Solga Bitter spielte zusammen mit dem Pianisten Bertrand Chamaillou die Variation Concertante in Dido Opus 17 von Felix Mendelssohn Bartholdy. Sinfonik aus der klassischen Epoche schließt sich an, Musik aus Paris. Wir hören die Sinfonie G-Dur Opus 11, Nummer 1 von Joseph Bologne-Chevalier de Saint-Georges mit Le Parlement de Musique unter Martin Gesta.

Mit der Sinfonie G-Dur Opus 11 Nummer 1 von Joseph Bologne Chevalier de Saint-Georges hörten wir Le Parlement de Musique unter Martin Gester. Als nächstes Kammermusik in großer Besetzung von Ludwig van Beethoven. Das Linos Ensemble spielt den Variationssatz aus dem Septett S-Dur Opus 20.

Thema mit Variationen. Der vierte Satz aus dem Es-Dur-Septett Opus 20 von Ludwig van Beethoven. Wir hörten eine Aufnahme mit dem Linas Ensemble. Das ist das ARD-Nachtkonzert, präsentiert von BR Classic. Und der Geiger James Ennis spielt jetzt zusammen mit den London Mozart Players unter Howard Shelley Adagio und Rondo alla Polacca von Johann Nepomuk Hummel.

Rondo alla Polacca von Johann Nepomuk Hummel mit dem Geiger James Innes und dem London Mozart Players unter Leitung von Howard Shelley. Und hier kommt Michael Rische zusammen mit der Kammersymphonie Leipzig, spielt der Allegro di Molto den dritten Satz aus dem Klavierkonzert D-Moll Wodkin 22 von Carl Philipp Emanuel Bach.

Zusammen mit der Kammersymphonie Leipzig spielte der Pianist Michael Rische den dritten Satz aus dem Cembalo-Konzert D-Moll Wodkin 22 von Carl Philipp Emanuel Bach. Und das war's für heute im ARD-Nachtkonzert. Mein Name ist Marlene Reichert und ich wünsche Ihnen einen schönen Donnerstag.

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1: Guten Morgen, es ist 6 Uhr. Die Nachrichten des Bayerischen Rundfunks mit Julia Cortis. Die Übersicht. Bundestag berät über mehr Befugnisse für die Geheimdienste. Kabinett erzielt Kompromiss bei geplanter Rentenreform. KI-Konzerne warnen UN-Sicherheitsrat vor Risiken ihrer eigenen Technik. Das Wetter bewölkt, wenig Sonne, Werte bis 21 Grad. Berlin. Der Bundestag debattiert am Vormittag erstmals darüber, ob die Nachrichtendienste mehr Befugnisse bekommen sollen. Innenminister Dobrindt schlägt in seiner Vorlage vor, dass BND und Verfassungsschutz deutlich mehr Daten als bisher sammeln, speichern und automatisch auswerten dürfen. Außerdem soll es den Behörden erlaubt werden, bei drohenden Sabotageakten oder bei Hackerangriffen aktiv Gegenangriffe zu starten. Danach geht es im Bundestag um die umstrittene Reform der Organspende. Hier soll die sogenannte Widerspruchslösung kommen, was bedeutet, wer einer Organentnahme im Fall seines Todes nicht ausdrücklich widerspricht, kommt als Spender in Frage. Zudem beschäftigt sich der Bundestag mit Plänen für eine höhere Tabaksteuer und für geringere Kosten für den Führerschein. Berlin. In der Koalition gibt es möglicherweise einen Kompromiss im Streit über die sogenannte Rente mit 63. Wie die Bild-Zeitung erfahren haben will, sollen Beschäftigte erst dann abschlagsfrei in den Ruhestand gehen können, wenn sie 46 oder 47 Jahre Beiträge gezahlt haben. Bisher sind es 45 Beitragsjahre. Dabei will man Erziehungszeiten nicht mehr so umfassend anrechnen wie bisher. Gelten soll die Regelung nicht mehr für alle Berufsgruppen, sondern sie soll auf Arbeitnehmer mit harter körperlicher Arbeit, wie etwa Dachdecker, beschränkt werden. CSU-Landesgruppenchef Hoffmann sagte, hier könne man eine Härtefallregel einführen. Washington. Der chinesische Staatspräsident Xi ist in der vergangenen Nacht zu einem dreitägigen Staatsbesuch in den USA eingetroffen. US-Präsident Trump begrüßte ihn persönlich auf dem Rollfeld eines Militärstützpunkts in der Nähe der Hauptstadt. Vor Pressevertretern hat Xi zu einer Partnerschaft statt Rivalität zwischen beiden Ländern aufgerufen. Kurz zuvor hatte die US-Regierung eine Regelung ausgesetzt, die zusätzliche Zölle für chinesische Produkte vorsieht. Demnach verzichtet Washington bis Mitte Januar auf weitere Importsteuern. Im Gegenzug hatte Peking damit gedroht, den Export von seltenen Erden zu beschränken, die in der Industrie dringend benötigt werden. New York. Die Chefs der großen KI-Konzerne in den USA haben vor dem UN-Sicherheitsrat vor Risiken ihrer eigenen Technik gewarnt. So sagte der Chef des ChatGPT-Entwicklers OpenAI, Altman, es sei extreme Vorsicht geboten. Er sehe zwei Risiken, dass man die Kontrolle über künstliche Intelligenz verlieren könnte und dass zu viel Macht in zu wenige Hände gelange. Auch der Chef des KI-Labors Anthropic, Amodai, trat vor die Delegierten mit den Worten, KI sei die größte Sicherheitsherausforderung, mit der die Welt heute konfrontiert sei. In letzter Zeit hatte es mehrere Vorfälle gegeben, wo KI-Programme selbstständig in andere IT-Systeme eingedrungen sind. So meldet Australien heute früh einen Zugriff auf eine Regierungswebsite mit Daten der Gesundheitsbehörden. Kiew. Die ukrainische Hauptstadt ist in der Nacht wieder mit Raketen beschossen worden. Es waren mehrere schwere Explosionen zu hören. Rettungskräfte eilten in mehrere Stadtteile. Wie Bürgermeister Klitschko weiter mitteilte, ist unter anderem eine Entbindungsklinik von Raketentrümmern getroffen worden. In einem anderen Bezirk sei ein Wohnhaus geschädigt worden. Dort suche man derzeit nach Verschütteten. Das Wetter in Bayern. Zunächst wechselnd bis stark bewölkt, ab und zu etwas Sonne, vor allem im Osten vereinzelt Regen oder Schauer. Später von Norden her Auflockerungen und gebietsweise sonnige Abschnitte. Höchstwerte 14 bis 21 Grad bei böig auffrischendem Wind. In der kommenden Nacht zunehmend klar, nur örtlich Nebel, Tiefstwerte plus 7 bis minus 1 Grad. Und die Aussichten morgen oft sonnig, im Osten zeitweise wolkig, aber trocken, am Wochenende viel Sonnenschein und wenige Wolken. Es wird wieder wärmer. Soweit die Nachrichten, 5 nach 6. Ein Blick auf die Straßen. A3 Nürnberg Richtung Passau, zwischen Altdorf, Burg Tann und Oberölsbach ein Unfall auf der rechten Spur. Soweit die Verkehrsübersicht.
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2: Und ich freue mich, dass Sie so früh am Donnerstag schon dabei sind. Einen guten Morgen mit Grüßen, mit musikalischen Grüßen aus dem warmen Süden. Sevilla von Isaac Albeniz.

Alicia de la Rocha am Klavier mit Sevilla von Isaac Albéniz auf BR Classic. Einen warmen Holzflötenklang haben wir jetzt für diesen Donnerstagmorgen ausgesucht im Concerto Grosso von Georg Friedrich Händel. Damals war nämlich die Querflöte noch nicht erfunden, also zumindest nicht so, wie wir sie heute kennen. Ihre Vorgängerin, das war die Traversflöte und die war eben aus Holz und hat einen richtig schönen warmen Klang. Der klingt so.

Die Academy of Ancient Music mit einem Concerto Grosso von Georg Friedrich Händel. 18 Minuten nach 6. Er hat sowohl bei Mozart als auch bei Haydn studiert. Der in Mähren geborene Komponist Antonín Vranický. Was er da gelernt hat,

0: Gabriela Demeterova im Violinkonzert von Antonín Vranitzky. Das Prager Kammerorchester war das unter Milan Lajcik. 6:30.
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0: Musikfestspiele Schwaben. Schon mal gehört? Vielleicht noch nicht, denn die finden dieses Jahr zum ersten Mal statt. In Augsburg und Friedberg, Meitingen, in der Benediktinerabtei Otto Beuren und im Kloster Holzen. Dabei sind so bekannte Klassikstars wie der Cellist Julian Steckel, die Geigerin bei Baskride oder das Goldmund-Quartett. Das Besondere an diesem Klassikfestival, die Musikfestspiele Schwaben, sind vollständig ehrenamtlich organisiert. Die künstlerische Leitung hat Jakob Stepp übernommen, der auch selbst dabei ist mit seinem Cello. Guten Morgen, Herr Stepp.
2: Guten Morgen.
0: Woher kommt dieser Drive, sowas wie ein Festival, das ja auch durchaus viele Konzerte auf die Beine stellt, komplett ehrenamtlich zu führen?
2: Also zum einen ist es so, dass ich schon mal die Aufgabe hatte, ein Festival zu betreuen in Italien. Und dann habe ich gedacht, warum mache ich das nicht da, wo ich lebe? Und ich lebe im wunderschönen Bezirk in Bayerisch-Schwaben. Und dann haben wir uns gesagt, okay, jetzt probieren wir doch mal bei uns im Bezirk was aufzubauen.
0: Woran muss man da alles denken?
2: Das haben wir am Anfang uns auch gefragt und es kam immer mehr dazu. Also man muss erstmal einen Verein gründen, dann muss man Spielorte finden, dann muss man natürlich Musikerinnen und Musiker finden, die da mitmachen, dann die ganzen Förderanträge schreiben, schauen, dass man die Kalkulation, dass die gedeckt ist. Also es sind wahnsinnig viele Dinge und es kommen auch immer mehr Dinge dazu, wie Ticketverkauf, Werbung, Netzwerke erschließen. Dadurch, dass wir natürlich an verschiedenen Spielorten sind, müssen wir überall die Netzwerke neu erschließen und gucken, dass wir in die Zeitungen kommen, dass wir
0: oder ins Radio.
2: Genau, beispielsweise jetzt wie hier, dass wir so eine tolle Möglichkeit haben, auch bei BR Klassik reinzukommen. Das ist für uns wahnsinnig wichtig, eben solche Dinge.
0: Wie geht man jetzt vor? Sie haben ja ein bisschen aufgezählt, was da alles zu tun war. Wenn man jetzt Künstlerinnen und Künstler gewinnen will, durchaus auch so jemand, ja, der schon einen Namen hat, wie zum Beispiel das Goldmund-Quartett, für ein noch nicht existentes Festival ohne Namen zu gewinnen. Wie klappt das?
2: Also ich habe das Glück, dass ich mir über die letzten Jahre ein sehr großes Netzwerk aufbauen konnte und beispielsweise den Cellist vom Goldmund-Quartett, den kenne ich aus dem Bundesjugendorchester, also seit wir 15 Jahre alt sind, kennen wir uns schon. Und deswegen war das dann eigentlich im Endeffekt eine Herzensangelegenheit, einfach Leute zu fragen, die ich mag und die ich schon länger kenne und denen von der Idee zu erzählen. Und dann war ich natürlich total happy, dass sie dann zugesagt haben. Das Ziel ist einfach, dass wir die kulturelle Vielfalt eben stärken und dass wir eine tolle Nachwuchsarbeit machen, weil das in unseren Augen einfach wahnsinnig wichtig ist, dass Nachwuchs für die klassische Musik gewonnen wird.
0: Ja, Wahnsinn. Da steckt dann wirklich sehr viel Herzblut, sehr viel Leidenschaft drin. Das Musikfestival Schwaben startet am Freitag in der Benediktinerabtei Otto Beuren. Dann gibt es noch 4 weitere Termine im Oktober und 2 im November. Warum ist das eigentlich so weit verstreut terminlich und nicht an einem Wochenende oder 4 Tagen oder so?
2: Naja, das haben wir uns eben auch überlegt. Deswegen ist auch der Name Musikfestspiele Schwaben und nicht zum Beispiel Sommermusikfest oder auf eine Jahreszeit beschränkt. Wir können das strecken, so weit wir wollen. Und dann geht es natürlich auch um die Verfügbarkeit der Räume. Also der kleine Goldene Saal beispielsweise ist gar nicht so leicht zu bekommen. Und gerade wenn die Gelder so spät bewilligt werden, dann sind natürlich die Räume auch schon reserviert. Und dann muss man eben da rein, wo was frei ist. Und das ist eigentlich auch ein Grund, warum wir das dann so strecken mussten.
0: Herzlichen Dank an Jakob Stepp. Er ist der künstlerische Leiter von den Musikfestspielen Schwaben, die dieses Jahr zum ersten Mal starten. Und wer wann wo spielt, das können Sie im Internet rauskriegen unter musikfestspieleschwaben.de. Danke. Schön.
2: Vielen Dank.
0: BR Klassik am Donnerstag. Nikolai Tokarev setzt sich jetzt ans Klavier und spielt Rameau.

einige Wort und sechs Doublet von Jean-Philippe Rameau, am Klavier Nikolai Tokarev. 6.41 Uhr, Sie hören Bär-Klassik. Ich kann mich noch gut erinnern, 14 Jahre alt war ich damals, als ich Evita im Kino gesehen habe. 1996 war das. Madonna hat sie gespielt, ziemlich beeindruckend fand ich damals, die argentinische First Lady Eva Perón. Und sie hat ihr natürlich auch ihre Singstimme geliehen. Die Musik, die war aus dem gleichnamigen Musical von Andrew Lloyd Webber. You Must Love Me heißt ein Titel daraus und den spielen für uns jetzt die Cincinnati Pops.

0: Die Cincinnati Pops unter Eric Kanzel mit You Must Love Me von Andrew Lloyd Webber aus dem Film Evita.
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Das Evergreen Symphony Orchestra unter Gernot Schmalfuß mit der zweiten Sinfonie von Antonio Casimir Cartellieri. Man kann über vieles Musik schreiben, auch über den Bananenbaum. So hat's Louis Moreau Gottschalk hier in diesem Stück getan. Kurz vor sieben ist es jetzt. Der Pianist Lucas Debargue hat ein neues Album rausgebracht. Welchen amerikanischen Klassiker er sich drauf widmet und ob sich das lohnt, das sagen wir Ihnen nach den Nachrichten hier auf BR Klassik. Ich bin Katrin Hasselbeck. Bis gleich.

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1: Guten Morgen, es ist 7 Uhr. Die Nachrichten des Bayerischen Rundfunks mit Julia Cortis. Die Übersicht. Wadephul wirft Moskau Verschärfung feindseliger Angriffe vor. USA und China wollen ihre Beziehungen normalisieren. Agrarminister beraten über Förderung von Landwirten. Und das Wetter bewölkt, wenig Sonne, Werte bis 21 Grad. New York. Bundesaußenminister Wadephul sieht verstärkte Attacken Russlands in Europa. Vor dem UN-Sicherheitsrat hat der CDU-Politiker gesagt, hybride Angriffe gegen Unterstützer der Ukraine hätten eine neue Stufe erreicht. Er bezog sich dabei nicht zuletzt auf den Drohnenvorfall auf dem Flughafen Leipzig-Halle, wo mutmaßlich eine ukrainische Transportmaschine angegriffen werden sollte. Die Folgen des Ukraine-Krieges seien weltweit zu spüren, so Wadephul. Konkret nannte er die gute Getreideernte in diesem Jahr, die wegen der Angriffe zum großen Teil nicht exportiert werden könne. Damit verschärfe Russland Hunger und Not in der Welt. Washington. Die USA und China wollen ihre angespannten wirtschaftlichen Beziehungen in eine neue Phase bringen. Staatschef Xi ist in der vergangenen Nacht von US-Präsident Trump mit militärischen Ehren empfangen worden. Noch auf dem Flughafen stellte er mehr Partnerschaft statt Rivalität zwischen beiden Seiten in Aussicht. Im Weißen Haus soll es später um Konfliktthemen rund um den Welthandel sowie die Kriege im Iran und in der Ukraine gehen. Auch die Zukunft der künstlichen Intelligenz spielt eine zentrale Rolle. Zu dem Gedankenaustausch über KI sind auch mehrere Tech-Konzernchefs geladen, unter ihnen Elon Musk und OpenAI-Chef Altman. Berlin. Der Bundestag debattiert am Vormittag erstmals darüber, ob die Nachrichtendienste mehr Befugnisse bekommen sollen. Innenminister Dobrindt schlägt vor, dass BND und Verfassungsschutz deutlich mehr Daten als bisher sammeln, speichern und automatisch auswerten dürfen. Außerdem soll es den Behörden erlaubt werden, bei drohenden Sabotageakten oder bei Hackerangriffen aktiv Gegenangriffe zu starten. Danach geht es im Bundestag um die umstrittene Reform der Organspende. Hier soll die sogenannte Widerspruchslösung kommen. Wer also einer Organentnahme im Fall seines Todes nicht ausdrücklich widerspricht, kommt als Spender in Frage. Zudem beschäftigt sich der Bundestag mit Plänen für eine höhere Tabaksteuer und geringere Kosten für den Führerschein. Würzburg. Die Agrarminister von Bund und Ländern beraten heute und morgen auf einer Konferenz, wie die finanzielle Situation von Landwirten verbessert werden kann. Dabei geht es unter anderem um weniger strenge Vorschriften beim Düngen und bei der Tierhaltungskennzeichnung. Außerdem wollen die Minister eine gemeinsame Strategie bei den Verhandlungen mit der EU im Rahmen der gemeinsamen Agrarpolitik, kurz GAP, abstecken. Das betrifft enorme Fördersummen aus dem Topf der Europäischen Union, die bisher als Direktzahlung pro Hektar Fläche an die Landwirte ausgezahlt werden. Kritiker bemängeln, dass dieses Prinzip Großbetriebe bevorteilt, während kleine und mittlere Höfe in Existenznot geraten. Neu-Ulm. Im Pfuhler Ried im Osten der schwäbischen Stadt müssen drei weitere Blindgänger aus dem Zweiten Weltkrieg entschärft werden. Ab 20.45 Uhr gilt für einen Radius von etwa 1000 Metern um die Fundstellen ein Aufenthaltsverbot. Bis dahin müssen alle Gebäude, Straßen und Wege in dieser Zone verlassen sein. Von der Evakuierung betroffen sind laut Stadtverwaltung rund 40 Firmen in den Industriegebieten nördlich und südlich der Bundesstraße 10. Das Wetter in Bayern. Zunächst wechselnd bis stark bewölkt, ab und zu etwas Sonne, vor allem im Osten vereinzelt Regen oder Schauer. Später von Norden her Auflockerungen und gebietsweise sonnige Abschnitte. Höchstwerte 14 bis 21 Grad bei böig auffrischendem Wind. Kommende Nacht zunehmend klar, nur örtlich Nebel, Tiefstwerte plus 7 bis minus 1 Grad und die Aussichten. Morgen oft sonnig, im Osten zeitweise wolkig, aber trocken. Am Wochenende viel Sonnenschein und wenige Wolken. Es wird wieder wärmer. Soweit die Nachrichten. 4 nach 7. Der Blick auf die Straßen. A8 Stuttgart Richtung München. Zwischen Dasing und Adelshausen gibt es Behinderungen nach einem Unfall. Weiterhin gute Fahrt. Soweit die Verkehrsübersicht.
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2: Musik aus einem Klavierkonzert von Grieg, ein Satz aus der großen C-Dur-Sinfonie von Schubert und Neues vom Pianisten Lucas Debargue. Das alles haben wir in dieser Stunde. Ich freue mich, dass Sie dabei sind und wir starten mit Bach.

Der erste Satz aus dem 4. brandenburgischen Konzert von Johann Sebastian Bach. Das war die Akademie für Alte Musik Berlin, hier auf BR Klassik. Der Herbst, seit gestern ist er da. Er kann nach so vielem klingen, oder? Melancholisch, nach Vergänglichkeit oder so verschwommen, nach Nebelgrau. Im Fall dieser Soirée d'automne von Félicien David, finde ich, klingt der Herbst nach Erntelust. Da sieht man Heuballen und prall gefüllte Apfelkörbe in der tiefstehenden Herbstsonne so vor dem inneren Auge beim Hören. Ich wünsche einen guten Morgen.

0: Die Soirée d'automne von Félicien David, das Ensemble Baroque de Limoges war das. 20 Minuten nach 7 auf BR Klassik. Lucas de Barque hat eine für einen Pianisten ganz schön außergewöhnliche Biografie. Mit 9 Jahren war er totaler Klassik-Nerd, hat sich dann das Notenlesen selbst beigebracht und Klavierunterricht genommen. Mit 15 hat er das alles wieder hingeschmissen und lieber in einer Rockband mitgemacht. Danach hat er Literatur studiert, das auch wieder abgebrochen und mit 20 dann plötzlich wieder das Klavier für sich entdeckt. Erfolgreich. Inzwischen gibt es mehrere Alben von Lucas de Barque. Zuletzt das gesamte Klavierwerk von Gabriel Fauré. Und gerade jetzt im September ist sein neues Album erschienen. Gershwin's Variations. Diesmal also nichts Klassisches an sich, sondern eher eben diese Gratwanderung zwischen Klassik und Jazz von Gershwin. De Barque greift das auf und schreibt Gershwin's Musik weiter. Sowohl in Richtung Barock als auch in den Jazz hinein. Rita Agauer stellt uns das Album vor.
1: Diese Musik macht Spaß. Das Prelude No. 1 von George Gershwin. Zwischen einem Marsch und Jazz. Stampfend, aber leicht synkopisch, swingend. Pianist Lucas de Barque hat dafür das richtige Gespür. Die richtige Lässigkeit im Handgelenk, um die Akkorde hüpfen, ja, grooven zu lassen. Der französische Pianist hat George Gershwin ein Doppelalbum gewidmet. Doch anstatt dessen Musik als Interpret einfach zu zeigen, nimmt er den wandlungsfähigen Stil des Komponisten in sich und das Album auf. Die erste CD zeigt dabei das Klavierwerk des Amerikaners. Auf CD 2 blickt de Barque dann vom Klavier aus auf die anderen bekannten Werke Gershwins. Er spielt dessen Songs und erschafft neue, hochvirtuose und teils recht spezielle Klavierstückchen daraus. Dabei zeichnet de Barque innerhalb dieses Albums die zwei musikalischen Wirkbereiche von Gershwin nach, den Broadway und den Konzertsaal. Mit dem Orchestre de Paris unter der Leitung von Elim Chan hat er das Concerto in F eingespielt, die der Form nach klassischste Komposition von Gershwin. Doch so ganz auf die vollbesetzte Symphonik und deren Macht lässt sich de Barque da auch schon nicht mehr ein. Vielmehr zieht er seine Solostimme lässig und zurückhaltend in den Jazzkeller zurück. Sowieso muss man sich bei Gershwin ja immer fragen, ob man ihn von der symphonischen Seite, von der Musical-Seite oder von der Jazz-Seite her verstehen will. Lucas de Barque, der eine Rockband-Jugend hinter sich hat und auch als Barpianist gearbeitet hat, kennt und kann mehr als den Konzertsaal. Das hört man hier, auch wenn er die Rhapsody in Blue in einer reinen Klavierversion mit eigenen Kadenzen spielt. Er nimmt dem Stück den Pomp, verwischt die einzelnen Noten, lässt es fast nach Improvisation klingen. Das Freie im Spiel ist eine der Stärken von de Barque. Das wird auf der zweiten CD noch einmal viel deutlicher. Er schaffelt die bekannten Themen aus Gershwins Musical-Songs durch, lehnt sie mal an eine Chaconne an oder macht aus Lady Be Good eine Berceuse. Und dann kommt der Klassiker. Summertime. Zu der zum Jazz-Standard gewonnenen Arie aus Porgy and Bess hat de Barque 20 Variationen geschrieben. Mal noch passend als Tango, als Bossa oder als Reggae, aber auch absurd bis berückend, als Trauermarsch, als Polonaise und abschließend in einem Finale à la Marcia. Auf der einen Seite der Bar-Jazz, auf der anderen Seite der klassische Background. De Barque läuft auf diesem Album darüber hinweg, schaut mal nach links, mal nach rechts und findet für sich eine erstaunlich eigenständige, hochvirtuose und im besten Sinne unterhaltende Spielweise.
0: Das neue Album Gershwin Variations von Lucas de Barque ist gerade bei Sony Classical erschienen.

Lajos Lencsés im Konzert von Arrigo Pedrollo an der Oboe, das Kammerorchester Akadas Stuttgart unter Patrick Strub. BR-Klassik kurz vor 7:30. Idole können eine feine Sache sein, wenn wir uns von ihnen inspirieren und nicht bremsen lassen. Im 19. Jahrhundert, da hatten viele Komponisten das Gefühl, gegen Beethoven kommen wir eh nicht an. Vor allem bei den Sinfonien war das so. Auch Schubert hat darunter ganz schön gelitten. Sein Befreiungsschlag davon war dann die 8. Sinfonie. Wir kennen sie heute auch unter dem Namen die große C-Dur. Den zweiten Satz haben wir jetzt, gespielt von den Münchner Philharmonikern unter Johanna Malwitz.

0: Die Münchner Philharmoniker unter Jonna Malwitz auf BR Klassik mit dem zweiten Satz aus der großen C-Dur-Sinfonie von Franz Schubert. Diese Woche geht sie los, die neue Saison von Chor- und Symphonieorchester des Bayerischen Rundfunks. Es ist die dritte mit Sir Simon Rattle am Dirigentenpult und die startet ganz besonders diesmal. Ein Konzert, aber zwei Stile. Simon Rattle freut sich schon auf dieses erste Konzert und er betont, dass es für ihn und das Orchester wirklich neu und anders wird.
1: This first concert of the season is very special. First of all, it's a real departure from our normal way of working or indeed any great orchestras, that we play a Bach cantata in the first half on period instruments, which is something we've been working on the last years, and then the Beethoven Ninth on modern instruments.
0: Ja, das kennt man so von keinem großen Orchester, sagt Simon Rattle, dass im ersten Teil des Konzerts eine Bach-Kantate gespielt wird, und zwar auf historischen Instrumenten. Daran haben sie in den letzten Jahren viel gearbeitet. Und dann im zweiten Teil aber Beethovens Neunte auf dem Programm steht, auf modernen Instrumenten. Für die Orchestermitglieder bedeutet das also, sie müssen zwei Instrumente jeweils mitnehmen. Bach und Beethoven gemeinsam in einem Konzert. Damit will Sir Simon Rattle nicht nur zwei große Meisterwerke gegenüberstellen. Er glaubt, dass die Bach-Kantate und die Beethoven-Sinfonie miteinander auf besondere Weise sprechen werden.
1: I have the feeling that the two pieces together will talk to each other in a very special way. I'm so delighted with this very a live, flexible orchestra, that we can present this to our audiences.
0: Er freut sich unglaublich über dieses sehr lebendige, flexible Orchester, sagt er, und dass sie gemeinsam dem Publikum ihre Musik vorführen können. Tja, und auch Sie können Teil dieses Publikums sein, zu Hause am Radio. Wir übertragen das Konzert zur Saisoneröffnung mit Simon Rattle bei uns auf BR Klassik live aus dem Herkulessaal der Münchner Residenz. Morgen Abend ab 20 Uhr. BR Klassik, das ist Zeit für Musik. Hier kommt der zweite Satz aus dem Klavierkonzert von Edvard Grieg.

Alexei Sujew am Klavier im zweiten Satz aus dem Klavierkonzert von Edvard Grieg, das Orchestra of the 18th Century unter Kenneth Montgomery. Und hier haben wir noch eine Barock-Ouvertüre auf BR Classic von Jean-Baptiste Lully. Ich wünsche einen guten Morgen.

L'Étalon-Lyrique von Christoph unter Christoph Rousset mit einer Ouvertüre von Jean-Baptiste Lully. Nach den Nachrichten haben wir gleich auf BR-Klassik hier Rätsel Nummer 2. Sie können nämlich Konzertkarten und ein Meet and Greet mit dem Pianisten Mao Fujita gewinnen. Bis 8 Uhr haben wir noch einen Sinfoniesatz von Florence Price. Ich bin Katrin Hasselbeck. Bis gleich.

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1: Es ist 8 Uhr. Guten Morgen. Die Nachrichten des Bayerischen Rundfunks mit Julia Kortis. Die Übersicht. Innere Sicherheit. Geheimdienste sollen mehr Kompetenzen bekommen. Zollkrieg. USA und China wollen ihre Beziehungen entspannen. Oktoberfest. Schausteller treffen sich zum Gottesdienst. Das Wetter bewölkt, wenig Sonne, Werte bis 21 Grad. Berlin. Der Bundestag debattiert am Vormittag erstmals darüber, ob die Nachrichtendienste mehr Befugnisse bekommen sollen. Innenminister Dobrindt schlägt vor, dass BND und Verfassungsschutz deutlich mehr Daten als bisher sammeln, speichern und automatisch auswerten dürfen. Außerdem soll es den Behörden erlaubt werden, bei drohenden Sabotageakten oder bei Hackerangriffen aktiv Gegenangriffe zu starten. Danach geht es im Bundestag um die umstrittene Reform der Organspende. Hier soll die sogenannte Widerspruchslösung kommen. Das bedeutet, wer einer Organentnahme im Fall seines Todes nicht ausdrücklich widerspricht, kommt als Spender in Frage. Zudem beschäftigt sich der Bundestag mit Plänen für eine höhere Tabaksteuer und geringere Kosten für den Führerschein. Berlin. In der Koalition gibt es möglicherweise einen Kompromiss im Streit über die sogenannte Rente mit 63. Wie die Bild-Zeitung erfahren haben will, sollen Beschäftigte erst dann abschlagsfrei in den Ruhestand gehen können, wenn sie 46 oder 47 Jahre Beiträge gezahlt haben. Bisher sind es 45 Beitragsjahre. Dabei will man Erziehungszeiten nicht mehr so umfassend anrechnen wie bisher. Gelten soll die Regelung nicht mehr für alle Berufsgruppen, sondern sie soll auf Arbeitnehmer mit harter körperlicher Arbeit, wie etwa Dachdecker, beschränkt werden. CSU-Landesgruppenchef Hoffmann sagte, hier könne man eine Härtefallregel einführen. Washington. Die USA und China wollen ihre angespannten wirtschaftlichen Beziehungen in eine neue Phase bringen. Staatschef Xi ist in der vergangenen Nacht von US-Präsident Trump mit militärischen Ehren empfangen worden. Noch auf dem Flughafen stellte er mehr Partnerschaft statt Rivalität zwischen beiden Seiten in Aussicht. Im Weißen Haus soll es später um Konfliktthemen rund um den Welthandel sowie die Kriege im Iran und in der Ukraine gehen. Auch die Zukunft der künstlichen Intelligenz spielt eine zentrale Rolle. Würzburg. Die Agrarminister von Bund und Ländern beraten heute und morgen auf einer Konferenz, wie die finanzielle Situation von Landwirten verbessert werden kann. Dabei geht es unter anderem um weniger strenge Vorschriften beim Düngen und bei der Tierhaltungskennzeichnung. Außerdem wollen die Minister eine gemeinsame Strategie bei den Verhandlungen mit der EU im Rahmen der gemeinsamen Agrarpolitik, kurz GAP, abstecken. Das betrifft enorme Fördersummen aus dem Topf der Europäischen Union, die bisher als Direktzahlung pro Hektar Fläche an die Landwirte ausgezahlt werden. Kritiker bemängeln, dass dieses Prinzip Großbetriebe bevorteilt, während kleine und mittlere Höfe in Existenznot geraten. München. Auf dem Oktoberfest findet heute der traditionelle Schaustellergottesdienst statt. Die ökumenische Messe wird seit 1956 abgehalten und richtet sich besonders an die Mitarbeiter der Wiesen. Dabei wird verstorbenen Schaustellern, Wiesenwirten und Marktkaufleuten gedacht. Im Gottesdienst soll auch an den Mitarbeiter erinnert werden, der am Montagabend nach einem Unfall am Fahrgeschäft Hangover starb. Beginn ist um 9.30 Uhr im Marstall-Festzelt. Das Wetter in Bayern. Zunächst wechselnd bis stark bewölkt mit nur ab und zu etwas Sonne, vor allem im Osten vereinzelt Regen oder Schauer. Später von Norden her Auflockerungen und gebietsweise sonnige Abschnitte. Höchstwerte 14 bis 21 Grad bei böig auffrischendem Wind. In der kommenden Nacht zunehmend klar, nur örtlich Nebel, Tiefstwerte plus 7 bis minus 1 Grad. Und die Aussichten morgen oft sonnig, im Osten zeitweise wolkig, aber trocken. Am Wochenende viel Sonnenschein und wenige Wolken. Es wird wieder wärmer. Soweit die Nachrichten. 4:08. Der Blick auf die Straßen. A8 Salzburg Richtung München zwischen Achmühle und Rosenheim. 4 Kilometer Stau nach dem Unfall. Soweit die Verkehrsübersicht.
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2: Und mit einem Serenadensatz von Robert Fuchs stürzen wir uns rein in diesen Donnerstag. Guten Morgen.

Ein Streicherserenadensatz von Robert Fuchs, das Kammerorchester Pforzheim unter Wladislaw Czarnecki war das. BR Klassik, wir haben Konzertkarten für Sie. Der Pianist Mao Fujita spielt am Sonntag um 19 Uhr beim Festival der Nationen in Bad Wörishofen, zusammen mit den Bamberger Symphonikern unter Jonathan Nott. Und genau dorthin wollen wir Sie einladen. Sie können Mao Fujita aber nicht nur auf der Bühne erleben im Konzert, sondern ihn auch persönlich kennenlernen nach dem Konzert bei einem exklusiven Meet and Greet. Was müssen Sie dafür tun? Erstmal hoffe ich, Sie haben gestern schon gehört und wissen noch, welchen Komponisten wir gesucht haben. Wir suchen nämlich insgesamt 2 Komponistennamen. Hier kommen jetzt 3 Hinweise zu dem 2. Komponisten, den wir suchen. Also, er ist nur 31 Jahre alt geworden. Er hat über 600 Lieder und noch viele andere Werke komponiert. Und er war einer der Sargträger bei der Beerdigung von Ludwig van Beethoven. Na, kommen Sie drauf? Was ist der 2. Komponist, den wir suchen? Dann rufen Sie mich an. Ich möchte von Ihnen 2 Komponistennamen hören. Dann gewinnen Sie unsere Tickets für das Konzert und das Meet and Greet mit Mao Fujita. 01801 ist die Telefonnummer 444544. 01801 444544. Nochmal die Hinweise zum heute gesuchten Namen. Er ist nur 31 Jahre alt geworden. Er hat über 600 Lieder und noch viele andere Werke komponiert und er war einer der Sargträger bei der Beerdigung von Ludwig van Beethoven. Rufen Sie mich an, 01801 444 544. Und Beethoven hören wir auch jetzt, den 2. Satz aus seiner 2. Sinfonie.

0: Beethoven auf BR-Klassik, der zweite Satz aus seiner zweiten Sinfonie. Das Minnesota Orchestra unter Osmo Wenske war das. 8.21 Uhr. Wir haben Konzertkarten zu gewinnen mit einem Meet and Greet für den Pianisten Mao Fujita. Mal sehen, wer in der Leitung ist. Guten Morgen, Katrin Hasselbeck hier von BR-Klassik. Mit wem spreche ich?
1: Mit Joan Schneider.
0: Guten Morgen, Frau Schneider. Schön, dass Sie anrufen.
1: Guten Morgen. Ja, danke.
0: Also, Sie wollen gerne zum Konzert mit Mao Fujita in Bad Wörishofen?
1: Das wäre ganz toll, ja.
0: Haben Sie denn gestern und heute unsere beiden Rätsel gehört?
1: Ja, ich glaube, gestern war Sergei Prokofjew, also Peter und der Wolf.
0: Sehr gut, richtig. Ja. Erster Komponist schon richtig.
1: Und heute Franz Schubert, glaube ich, erst 31 Jahre alt leider geworden.
0: Ja. Genau, herzlichen Glückwunsch, Frau Schneider, Sie haben gewonnen.
1: Ja, wunderbar, also ich freue mich sehr, ja.
0: Genau diese beiden Komponisten, also Prokofjew und Schubert, die können Sie dann im Konzert mit Mao Fujita am Sonntagabend in Bad Wörishofen erleben. Freuen Sie sich schon, den Mao Fujita dann auch kennenzulernen?
1: Ja, ich habe ihn schon einmal in München gehört und das ist ganz was Besonderes dann, dass er dann auch persönlich zu sprechen ist dann.
0: Das ist toll, ne? Haben Sie sich schon überlegt, was Sie ihn fragen wollen, worüber Sie mit ihm sprechen würden?
1: Nein, aber ich habe nicht geglaubt, dass ich durchkomme.
0: Ja, dann haben Sie jetzt noch ein paar Tage Zeit und können Sie sich mal überlegen, worüber Sie mit ihm gern sprechen wollen.
1: Ja, ganz, ganz toll. Also herzlichen Dank.
0: Ja, wir freuen uns, dass Sie mitgespielt haben. Mhm. Alles Gute und ein tolles Konzerterlebnis für Sie.
1: Danke und Ihnen auch alles Gute.
0: Vielen herzlichen Dank. Und wir erleben ihn jetzt noch alle am Klavier. Mao Fujita mit Mozart.

Mao Fujita mit einer Klaviersonate von Wolfgang Amadeus Mozart auf BR Classic. Ein übernatürlicher Glanz, der eine göttliche Erhabenheit ausstrahlt. Genau den hat man schon im Barock an der Trompete sehr geschätzt. Der Komponist Ferdinando Antonio Lazzari war im 17. Jahrhundert ein Ordensgeistlicher in Bologna und Venedig. Und auch er hat das Strahlen der Trompeten geliebt und eingesetzt, wie hier gleich zu hören in seiner Sonata. Ein Glanz, den wir sehr gern über diesen Donnerstag streuen.

0: The Palioff Instruments mit einer Sonate von Ferdinando Antonio Lazzari. 20 Minuten vor neun ist es. Hier kommt Silvia Schreiber mit einer Geschichte vom Scheitern in unserem Musikkalender.
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2: Paris, 24. September 1779. Die Oper Echo und Narziss von Christoph Willibald Gluck wird uraufgeführt. Auf Französisch Echo et Narcisse. Ein klangvoller Titel, aber ein Flop.
3: Man kommt zur Überzeugung, das Textbuch sei entsetzlich, auch wenn es schöne musikalische Wirkungen gibt. Die Gegner finden das Werk zu lang und ungewöhnlich langweilig.
2: Wie konnte das passieren, wo die Pariser für gewöhnlich ihr letztes Hemd für eine Gluckoper geben? Mit seiner feinsinnigen, psychologisierenden Musik trifft er ihren Nerv.
3: Die Eintrittskarten waren an der Kasse durch Zwischenhändler aufgekauft worden, die sie um das Doppelte und Dreifache auf den Straßen und in den Kaffeeschenken an den Mann brachten.
2: Der Ansturm auf seine Opern ist so groß, dass die Polizei für Ordnung sorgen muss. Der Komponist sieht sich darin mehr als bestätigt.
4: Wenn meine Pläne Erfolg haben, ist eure altmodische Musik für immer zerstört.
2: Das posaunte Gluck noch herum, doch mit seiner sechsten und letzten Oper für Paris, mit Echo und Narziss, läuft von Anfang an alles schief. Die Proben reichen nicht aus. Gluck erleidet einen Schlaganfall und ist geschwächt. Trotzdem hält er am Premierendatum fest. Die intim erzählte Liebesgeschichte verzettelt sich in nebulösen Nebenhandlungen. Nach nur 12 Vorstellungen verschwinden Echo et Narcisse aus dem Programm der Pariser Oper. Manche unterstellen Gluck, er habe zu wenig Arbeit hineingesteckt.
3: Seine Liebe zum Geld sei keineswegs geringer als seine Ruhmsucht.
2: Gluck ist vom Misserfolg und der Treulosigkeit tief getroffen und verlässt Paris auf Nimmerwiedersehen. Er geht zurück nach Wien.
4: Ich habe an die französische Nation die meisten Kräfte meines Geistes verschleudert, empfinde aber den Trieb, noch etwas für meine Nation zu fertigen.
2: Christoph Willibald Gluck schreibt tatsächlich noch einige kleinere Werke, Lieder und zum 130. Psalm ein geistliches Werk, De Profundis. Aus der Tiefe rufe ich, Herr, zu dir.
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0: Und wir nehmen uns wieder Zeit für Musik. Ein Sinfoniesatz von Ferdinand Ries.

Dieter Piola, Sinfonietta unter Janne Nisonen mit einem Sinfoniesatz von Ferdinand Ries. Sehnsucht, das ist ein bittersüßes Gefühl. Warum sehnen sich Menschen überhaupt? Das hat die Uni Zürich erforscht und sie nennt zwei Gründe. Zum einen kann man ja im Ersehnten dann ein bisschen schwelgen. Und das ist total spannend. So unerreichbar das Ersehnte auch scheint, in der Sehnsucht selbst kommt es uns ja dann doch nah. Und das lieben wir. Und zum anderen können wir durch Sehnsucht unserem Leben eine Richtung geben. Manchmal muss es ja nicht beim Sehnen bleiben. Dann fangen wir an zu handeln und etwas zu verändern. Die bittersüße Sehnsucht in Töne gepackt, hat Dvorak in diesem slawischen Tanz.

Der slawische Tanz, Opus 72 Nummer 2 von Antonín Dvořák, das Symphonieorchester des Bayerischen Rundfunks war das, unter Jannik Nézet-Séguin. Und mit Haydn endet unser Morgen heute auf BR Classic. Das ist der vierte Satz aus seinem Kaiserquartett. Aber wir machen natürlich weiter mit Zeit für Musik, gleich nach den Nachrichten mit Clemens Nicol am Vormittag. Ich bin Katrin Hasselbeck, ich wünsche einen schönen Donnerstag und sag bis morgen.

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1: Es ist 9 Uhr. Die Nachrichten des Bayerischen Rundfunks mit Julia Cortis. Die Übersicht. USA laden Putin zum G20-Gipfel nach Miami ein. Emirate sanktionieren Irans größte staatliche Bank. Schauspielerin Iris Berben erhält Deutschen Kulturpolitikpreis. Das Wetter bewölkt, wenig Sonne, Werte bis 21 Grad. New York. Die USA haben den russischen Präsidenten Putin zum G20-Gipfel im Dezember in Miami eingeladen. US-Außenminister Rubio sagt am Rande der UN-Vollversammlung, man müsse sich mit den Leuten treffen, mit denen man unterschiedlicher Meinung sei, um Probleme zu lösen. Die USA hofften, der Kreml-Chef werde die Einladung annehmen. Der ukrainische Präsident Selenskyj warf Putin in seiner Rede vor der UN-Vollversammlung unterdessen vor, keinen Frieden zu wollen. Er nannte den russischen Staatschef den Patienten Null, von dem aus sich der Krieg immer weiter ausbreite. Washington. Ein US-Bundesrichter hat den von Präsident Trump verkündeten Ausschluss mehrerer Medien gekippt. Damit haben Journalisten der Sender CNN, MS Now und des Nachrichtenportals Politico wieder vollen Zutritt zum Weißen Haus, zumindest für 2 Wochen, die die einstweilige Verfügung gewährt. In dieser Zeit soll der Fall eingehender juristisch geprüft werden. Trump hatte den 3 Medien vorgeworfen, Falschinformationen zu verbreiten. Die Medienhäuser wiederum sprechen von einem Verstoß gegen die Pressefreiheit. Abu Dhabi. Die Vereinigten Arabischen Emirate erhöhen den wirtschaftlichen Druck auf den Iran. Die Zentralbank untersagt der größten staatlichen Bank Meli jede Geschäftstätigkeit in dem Golfstaat, also auch Überweisungen oder Handelsgeschäfte. Zur Begründung heißt es, die Bank verstoße gegen Gesetze, gegen Geldwäsche, Terrorismus und Waffenhandel. Seit Beginn der militärischen Auseinandersetzung zwischen den USA und dem Iran ist es immer wieder zu Angriffen auf die Emirate durch Streitkräfte der Islamischen Republik gekommen. Berlin. Mehrere Abgeordnete im Bundestag unternehmen heute einen weiteren Versuch, die Regeln zur Organspende in Deutschland zu ändern. Die fraktionsübergreifende Gruppe wirbt in einem Antrag für die sogenannte Widerspruchslösung. Diese würde bedeuten, dass jedem Menschen nach seinem Tod Organe entnommen werden dürfen, um schwerkranken Patienten zu helfen. Es sei denn, der Tote hat zu Lebzeiten klargemacht, dass er das nicht will. Ein ähnlicher Gesetzentwurf war vor 6 Jahren im Parlament gescheitert. Daher gilt weiterhin die Zustimmungsregelung, was so viel heißt wie, man muss für den Fall des eigenen Todes einen Organspendeausweis ausgefüllt haben. Berlin. Am Schönefelder Flughafen BER ist gestern Abend der Luftraum kurzzeitig gesperrt worden. Grund war eine Drohne, die auf der Nordbahn des Airports von Flughafenmitarbeitern gesichtet wurde. Laut einer Sprecherin sind mehrere Flüge umgeleitet worden. Passagiere mussten Verspätungen hinnehmen. Bundespolizisten versuchten vergeblich herauszufinden, wer die Drohnen gesteuert hat. Am Hauptstadtflughafen kommt es immer wieder zu solchen Fällen. Allein in den ersten 6 Monaten dieses Jahres hat der Tower 28 Flugobjekte gesichtet. Berlin. Die Schauspielerin Iris Berben erhält in diesem Jahr den Deutschen Kulturpolitikpreis. Der Deutsche Kulturrat würdigt damit ihr langjähriges Engagement gegen Antisemitismus, Rassismus und Rechtsextremismus. Außerdem setze sie sich für Erinnerungskultur, jüdisches Leben und demokratische Bildung ein, unter anderem bei Lesungen, Schulbesuchen und öffentlichen Veranstaltungen. Die Laudatio heute Abend hält der Pianist Igor Levit. Das Wetter in Bayern. Zunächst wechselnd bis stark bewölkt, mit nur ab und zu etwas Sonne, vor allem im Osten vereinzelt Regen oder Schauer. Später von Norden her Auflockerungen und gebietsweise sonnige Abschnitte. Höchstwerte 14 bis 21 Grad bei böig auffrischendem Wind. In der kommenden Nacht zunehmend klar, nur örtlich Nebel, Tiefstwerte plus 7 bis minus 1 Grad. Die Aussichten morgen oft sonnig, im Osten zeitweise wolkig, aber trocken. Am Wochenende viel Sonnenschein und wenige Wolken, es wird wieder wärmer. Soweit die Nachrichten. Es ist 8:55. Und der Blick auf die Straßen. A7 Ulm Richtung Füssen zwischen dem Kreuz Ulm-Elchingen und dem Dreieck Hittistetten 6 Kilometer Stau wegen Bauarbeiten. A8 Salzburg Richtung München zwischen Achmühle und Rosenheim 6 Kilometer Stau an einer Baustelle. Und A94 München-Passau zwischen Malching und Kirchham in beiden Richtungen eine Sperre wegen einer Baustelle. Es gibt auch da eine Umleitung. Soweit die Verkehrsübersicht.
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2: Schönen Donnerstagmorgen wünsche ich Ihnen. Wir starten mit einer freien Fantasie in chinesischer Manier. Fritz Kreisler lässt ein Tamburin erklingen.

Das Salonorchester I Salonisti mit dem Tambourin Chinoise, dem chinesischen Tambourin von Fritz Kreisler, der wurde durch einen Besuch eines chinesischen Theaters in San Francisco zu diesem Stück inspiriert. Die Musik zitiert aber keine konkrete chinesische Melodie, sie spielt eher so mit den Klangvorstellungen. Nach diesem musikalischen Augenzwinkern bleiben wir bei der Geige, wechseln aber vom Salon direkt in die Welt des venezianischen Barocks mit einem Geigenkonzert von Antonio Vivaldi in C-Dur. Giuliano Carmignola spielt auf einer Barockgeige, Andrea Marcon leitet das Venice Baroque Orchestra.

Ein Violinkonzert in C-Dur von Antonio Vivaldi, Reumverzeichnis 190. Das waren der Barockgeiger Giuliano Carmignola und das Venice Baroque Orchestra unter der Leitung von Andrea Marcon hier im Vormittag auf BR Classic, gleich 9:55. Und von Venedig geht es jetzt nach Paraguay. Über einen Komponisten, der europäische Romantik und südamerikanische Klangwelten miteinander verbunden hat, Agustin Barrios. Hier ist die Romanza Confession von ihm. Und wenn Sie genau hinhören, merken Sie, dass die Melodie auch mal ganz unten im Bass liegt in der Gitarre.

0: Der Gitarrist David Russell mit einer Romanza für Gitarre von Agustín Barrios, Confession heißt sie. Die neue Konzertsaison geht gerade los, auch bei den Nürnberger Symphonikern. Unter dem Motto Zwischen Fels und Brandung laden sie diesen Samstag in die Meistersingerhalle ein. Musikalisch wird es flirren und schillern, wabern und raunen, rauschen und brausen. Auf dem Programm Rachmaninows Fantasie Der Fels, Mendelssohns Reiseeindrücke aus Schottland, die er in seiner dritten vertont hat, und das Cellokonzert von Anders Hillborg. Für dieses konzertante Highlight aus Schweden vertraut Chefdirigent Jonathan Darlington übrigens ganz auf die eigenen Symphonikerkräfte. Es spielt der erste Cellist Ariel Barnes. Das Konzert zum Auftakt der Saison der Nürnberger Symphoniker diesen Samstag, den 26. September in der Nürnberger Meistersingerhalle. Los geht es um 19:30 Uhr.
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Für mich ist es kaum vorstellbar, dass Komponist Bedřich Smetana diese Musik geschrieben hat in einer Zeit, in der er vollständig ertaubt ist. Das war die Moldau aus seinem Zyklus Mein Vaterland, gespielt vom Chicago Symphony Orchestra hier im Vormittag auf BR Classic, dirigiert hat Daniel Barenboim. Und nach diesem großen Strom an Musik geht es jetzt zur turbulenten Welt der Bühne mit einer Ouvertüre, die schon vor dem ersten Vorhang die Handlung so richtig aufdreht. Hier ist die Ouvertüre aus der Operette Banditenstreiche von Franz von Suppé, gespielt von den Wiener Philharmonikern unter Subin Mehta.

Bei Franz von Suppé, da treffen Wiener Eleganz und komödiantischer Schwung aufeinander. Das war die Ouvertüre aus der Operette Banditenstreiche, gespielt von den Wiener Philharmonikern hier im Vormittag auf BR Klassik um 10 vor 10. Dirigiert hat die Wiener Zubin Mehta. Und jetzt noch ein Stück von Franz Schubert als Kontrast dazu, ein musikalischer Moment in Astur, der sehr tänzerisch und freundlich daherkommt, gespielt von Pianist Alfred Brendel.

0: Was für ein wunderschöner musikalischer Moment von Franz Schubert, gespielt von Alfred Brendel in As-Dur, Deutschverzeichnis 780. Wir steuern auf die 10 Uhr Nachrichten zu. Danach haben wir für Sie wie immer am Donnerstag Aufnahmen vom Symphonieorchester des Bayerischen Rundfunks. Das Orchester startet heute übrigens in die neue Saison mit Beethovens Neunter und der Bach-Kantate O Ewigkeit, du Donnerwort. Dirigiert von Chef Simon Rattle. Morgen Abend übertragen wir dieses Konzert dann live. Und dann gibt's ja auch noch das hier.
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1: 10 Uhr, die Nachrichten des Bayerischen Rundfunks mit Julia Cortis. Die Übersicht. Bundestag berät über Widerspruchslösung bei Organspende. Deutschland verspricht Zuschuss für Weltnaturabkommen. Statistiker verzeichnen Rückgang bei Zahl der Verkehrstoten. Das Wetter bewölkt, wenig Sonne, Werte bis 21 Grad. Berlin. Mehrere Abgeordnete im Bundestag unternehmen heute einen weiteren Versuch, die Regeln zur Organspende in Deutschland zu ändern. Die fraktionsübergreifende Gruppe wirbt in einem Antrag für die sogenannte Widerspruchslösung. Diese würde bedeuten, dass jedem Menschen nach seinem Tod Organe entnommen werden dürfen, um schwerkranken Patienten zu helfen, es sei denn, der Tote hat zu Lebzeiten klargemacht, dass er das nicht will. Ein ähnlicher Gesetzentwurf war vor 6 Jahren im Parlament gescheitert. Daher gilt weiterhin die Zustimmungsregelung, will heißen, man muss für den Fall des eigenen Todes einen Organspendeausweis ausgefüllt haben. Berlin. In der Koalition gibt es möglicherweise einen Kompromiss im Streit über die sogenannte Rente mit 63. Wie die Bild-Zeitung erfahren haben will, sollen Beschäftigte erst dann abschlagsfrei in den Ruhestand gehen können, wenn sie 46 oder 47 Jahre lang Beiträge gezahlt haben. Bisher sind es 45 Beitragsjahre. Dabei will man Erziehungszeiten nicht mehr so umfassend anrechnen wie bisher. Gelten soll die Regelung nicht mehr für alle Berufsgruppen, sondern sie soll auf Arbeitnehmer mit harter körperlicher Arbeit, wie etwa Dachdecker, beschränkt werden. CSU-Landesgruppenchef Hoffmann sagte, hier könne man eine Härtefallregel einführen. New York. Bundesumweltminister Schneider hat bei der UN-Generalversammlung umfassende deutsche Hilfe für das Weltnaturabkommen zugesagt. 100 Millionen Euro sollen aus dem Bundeshaushalt fließen, die unter anderem dem Schutz besonders bedeutender Naturflächen zugutekommen sollen. Derzeit sind laut einer neuen Studie rund 20% der Landflächen und Binnengewässer der Erde als Schutzgebiete ausgewiesen. In den kommenden Jahren sollen weitere hinzukommen. Washington. Ein US-Bundesrichter hat den von Präsident Trump verkündeten Ausschluss mehrerer Medien gekippt. Damit haben Journalisten der Sender CNN, MS Now und des Nachrichtenportals Politico wieder vollen Zutritt zum Weißen Haus, zumindest für 2 Wochen, die einstweilige Verfügung gewährt. In dieser Zeit soll der Fall eingehender juristisch geprüft werden. Trump hatte den 3 Medien vorgeworfen, Falschinformationen zu verbreiten. Die Medienhäuser wiederum sprechen von einem Verstoß gegen die Pressefreiheit. Wiesbaden. Die Zahl der Verkehrstoten in Deutschland ist weiter rückläufig. Wie das Statistische Bundesamt in seiner Halbjahresbilanz mitgeteilt hat, sind 1.233 Menschen bei Unfällen im Straßenverkehr ums Leben gekommen. Das sind 122 weniger als im Vorjahreszeitraum. Auch die Zahl der Verletzten ist zurückgegangen. Auffallend ist, dass es immer mehr schwere Unfälle mit E-Scootern gibt, bei denen oft Jugendliche die Opfer sind. Häufige Ursachen für Unfälle sind Unachtsamkeit beim Abbiegen oder Wenden, so die Statistiker. Deutlich seltener ist Trunkenheit am Steuer festgestellt worden. Zum Fußball. Die Nationalmannschaft hat heute Abend ihren ersten Einsatz unter Trainer Jürgen Klopp. Um 20.45 Uhr ist in Amsterdam Anpfiff des Nations League-Spiels gegen die Niederlande. Wir übertragen das Spiel live auf BR24. Das Wetter in Bayern zunächst überwiegend bewölkt, später sonnige Abschnitte, von Norden her vereinzelt Regen oder Schauer, Höchstwerte 14 bis 21 Grad bei böig auffrischendem Wind, in der kommenden Nacht zunehmend klar, örtlich Nebel, Tiefstwerte plus 7 bis minus 1 Grad. Die Aussichten morgen oft sonnig, im Osten zeitweise wolkig, aber trocken, am Wochenende viel Sonnenschein und wenige Wolken, es wird wieder wärmer. Soweit die Nachrichten, 4 nach 10. Der Blick auf die Straßen. A8 Salzburg Richtung München, zwischen Fraßdorf und Rosenheim, 6 Kilometer Stau wegen Bauarbeiten. A94 München-Passau, zwischen Malchingen und Kirchham, in beiden Richtungen Sperre wegen einer Baustelle. Es gibt eine Umleitung. Und die B11 Deggendorf Richtung Pilsen ist zwischen Deggendorf und Oberkandelbach gesperrt. Soweit die Verkehrsübersicht.
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2: Willkommen dazu. In dieser Stunde Musik mit dem Symphonieorchester des Bayerischen Rundfunks, die viel Kopfkino erzeugt. Schumanns Klavierkonzert, Rossinis Tell-Ouvertüre, ein Menuett von Mozart und zu Beginn Tanzmusik von Jean-Philippe Rameau.

Dirigent Simon Rattle hat aus der Rameau-Oper Les Bourriades eine Suite zusammengestellt. Das war ein Contredanse, daraus gespielt vom Symphonieorchester des Bayerischen Rundfunks. Und nach Rameaus barockem Tanz wird es jetzt romantischer mit dem Klavierkonzert von Robert Schumann. Das ist sehr eng mit seiner Frau Clara verbunden. Die war nicht nur seine Lebensgefährtin, sondern eine der bedeutendsten Pianistinnen ihrer Zeit, selbst Komponistin und eine wichtige musikalische Gesprächspartnerin von Schumann, wahrscheinlich die wichtigste. Den ersten Entwurf dieses Konzerts hat sie schon 1841 gespielt, die vollständige dreisätzige Fassung dann 4 Jahre später in Dresden. Vielleicht klingt dieses Konzert deshalb auch weniger wie ein Wettkampf zwischen Klavier und Orchester, sondern eben wie ein lebhaftes, leidenschaftliches Gespräch. Hier ist Schumanns Klavierkonzert in A-Moll mit Murray Pariah und dem BRSO unter Colin Davis.

0: Immer wieder ein Genuss. Das Klavierkonzert von Robert Schumann in A-Moll. Gerade gehört in einer Aufnahme mit dem Pianisten Murray Pariah und dem Symphonieorchester des Bayerischen Rundfunks unter der Leitung von Colin Davis. Hier im Vormittag auf BR Klassik gleich 20 vor 11. In Markt Northeim gibt's am Samstag um 18 Uhr große Barockmusik im kleinen Rahmen. Händels Messias als Festkonzert zum 50-jährigen Gemeindejubiläum in der Dorfkirche St. Georg. Statt großem Chor übernehmen 8 professionelle Sängerinnen und Sänger alle Solo- und Chorpartien, ideal für die kleine Kirche und ihre akustischen Gegebenheiten. Begleitet werden sie vom Dresdner Barockorchester mit historischen Instrumenten, von zarten Streichern bis zu festlichen Trompeten und Pauken natürlich. Die Leitung hat Organist Lukas Pohle, Professor in Bayreuth und früher Kantor an der Leipziger Nikolaikirche. Also für mich klingt es nach einem Abend, bei dem das berühmte Halleluja und die leisen tröstlichen Sätze von Händels Messias ganz unmittelbar wirken können. Feierlich, aber nicht abgehoben. Der Messias in Markt Northeim am Samstag um 18 Uhr.
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0: Und wir machen hier weiter mit der Ouvertüre zu Rossinis letzter Oper Wilhelm Tell. Die beginnt mit einer Morgenstimmung zart und ruhig, bevor es durchaus stürmisch wird. Hier ist nochmal das BRSO unter Fabrizio Ventura.

Was für eine schöne musikalische Dramaturgie, was für ein Spannungsbogen. Das war die Ouvertüre zur Oper Wilhelm Tell von Gioachino Rossini, gespielt vom Symphonieorchester des BR unter der Leitung von Fabrizio Ventura. Und jetzt ein Menuett von Wolfgang Amadeus Mozart, das sehr festlich daherkommt. Wieder mit dem BSO, diesmal unter der Leitung von Jeffrey Tate.

0: Applaus für das Symphonieorchester des Bayerischen Rundfunks unter der Leitung von Jeffrey Tate. Das waren Menuett und Trio in C-Dur, Köchelverzeichnis 409 von Wolfgang Amadeus Mozart. Gleich die 11 Uhr Nachrichten hier auf BR Klassik und dann geht's musikalisch weiter mit Ludwig van Beethoven, seiner dritten Leonoren-Ouvertüre. Dann haben wir noch die Suite Péléas et Mélisande von Gabriel Fauré für Sie und die sinfonische Dichtung Les Préludes von Franz Liszt. Alle Aufnahmen vom Symphonieorchester des BR, wie das eben jeden Donnerstag bei uns der Fall ist. Davor aber noch diese Ankündigung in eigener Sache.
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1: Um 11 Uhr mit Julia Cortis. Die deutsche Wirtschaft zieht aus Sicht führender Forschungsinstitute deutlich an. Die Institute rechnen in ihrem Herbstgutachten mit einem Anstieg des Bruttoinlandsproduktes um 1,3% für dieses Jahr, mehr als doppelt so viel wie noch im Frühjahr erwartet. Der Aufschwung stehe jedoch auf einem schmalen Fundament, warnte der Konjunkturchef des Leibniz-Instituts für Wirtschaftsforschung Holtemöller. Hohe Energiepreise und strukturelle Probleme würden die Wirtschaft weiter belasten. Angesichts der wachsenden Bedrohungslage plant die Bundesregierung eine Reform der Nachrichtendienste. Diese sollen künftig mehr Befugnisse erhalten. Erstmals sind aktive Abwehrmaßnahmen erlaubt. Kanzleramtschefin Warken betonte bei der Debatte im Bundestag:
2: Der Bundesnachrichtendienst und das Bundesamt für Verfassungsschutz müssen Bedrohungen rechtzeitig entdecken können. Um das zu erreichen, werden wir die Aufklärungsmöglichkeiten der Dienste modernisieren und sie auf Augenhöhe mit unseren europäischen Partnern bringen. Denn es ist so, im Bereich der technischen Aufklärungsmittel hinken unsere Fähigkeiten hinter denen unserer Partner her. Insbesondere bei der strategischen Fernmeldeaufklärung passen wir deshalb unsere Regelungssystematik an.
1: Kritik kommt aus der Opposition. Der Vizefraktionschef der Grünen von Notz nannte Teile des Gesetzpakets überzogen. Der AfD-Abgeordnete Curio warf der Regierung vor, den Verfassungsschutz zu einer so wörtlich Stasi 2.0 umzubauen. Jedes fünfte neu zugelassene Auto in Europa ist inzwischen ein Elektrofahrzeug. Zu diesem Ergebnis kommt der Europäische Automobilverband ACEA. Vor allem in Frankreich, Deutschland und Dänemark ist die Nachfrage nach batteriebetriebenen Autos hoch, teils wegen der Subventionen, teils wegen des teuren Sprits. Für die europäischen Hersteller ist das nur bedingt eine gute Nachricht, denn immer mehr E-Fahrzeuge werden in China hergestellt. Chinesische Hersteller haben inzwischen einen Marktanteil von rund 10%. Juristische Niederlage für US-Präsident Trump, zumindest vorläufig. Ein Bundesgericht hat die sofortige Wiederzulassung der drei Nachrichtensender ins Weiße Haus angeordnet, die Trump zuletzt ausgesperrt hatte. Die Verfügung gilt zunächst für 14 Tage. Das Gerichtsverfahren in dieser Sache läuft indes weiter.
3: Trump hatte vergangenen Freitag überraschend angekündigt, die Fernsehsender CNN und MS Now und das Newsportal Politico aus dem Weißen Haus zu verbannen. Sein Vorwurf, sie würden Falschnachrichten verbreiten. 5 große US-Fernsehsender weigerten sich daraufhin, wie bisher üblich, den Präsidenten im täglichen Wechsel auf Schritt und Tritt zu begleiten. Auch der sonst stets Trump-freundliche Sender Fox News schloss sich dem Protest an. Ralf Borchardt, Washington.
1: Die Schauspielerin Iris Berben bekommt in diesem Jahr den Deutschen Kulturpolitikpreis. Der Deutsche Kulturrat zeichnet damit ihr langjähriges Engagement gegen Antisemitismus, Rassismus und Rechtsextremismus aus. Außerdem setzt sie sich für Erinnerungskultur, jüdisches Leben und demokratische Bildung ein, etwa bei Lesungen, Schulbesuchen und öffentlichen Veranstaltungen. Die Laudatio hält heute Abend der Pianist Igor Levit. Das Wetter in Bayern. Zunächst überwiegend bewölkt, später sonnige Abschnitte, von Norden her vereinzelt Regen oder Schauer. Höchstwerte 14 bis 21 Grad bei böig auffrischendem Wind. In der kommenden Nacht zunehmend klar, örtlich Nebel, Tiefstwerte plus 7 bis minus 1 Grad. Die Aussichten, morgen oft sonnig, im Osten zeitweise wolkig, aber trocken. Am Wochenende viel Sonnenschein und wenige Wolken. Es wird wieder wärmer. Soweit die Nachrichten. 3:04 Minuten nach 11. Der Blick auf die Straßen. A8 München Richtung Salzburg zwischen Rosenheim West und Rohrdorf Stau an einer Baustelle. A8 Salzburg Richtung München zwischen Fraßdorf und Rosenheim 7 Kilometer Stau wegen Bauarbeiten. Und A96 Lindau Richtung München zwischen Wangen West und Leutkirch Süd ebenfalls Stau. Soweit die Verkehrsübersicht.
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4: Einen schönen Donnerstag wünsche ich Ihnen. Jetzt wird's gleich dramatisch zu Beginn dieser Stunde mit Beethoven und seiner dritten Leonoren-Ouvertüre. Beethoven hat gleich mehrere Leonoren-Ouvertüren für seine Oper Fidelio geschrieben, aber die dritte, das ist definitiv die dramatischste.

Viel Applaus für das Symphonieorchester des Bayerischen Rundfunks und Dirigent Lorin Marcel. Das war die Leonoren-Ouvertüre Nummer 3 von Ludwig van Beethoven. Und heute Abend spielt das BRSO unter Simon Rattle dann Beethovens 9. Das war also schon mal ein kleiner Vorgeschmack vom Meister. Und wir werden hier am Vormittag auf BR Klassik wieder etwas feiner um gleich 20 nach 11 mit der Suite Pelléas et Mélisande von Gabriel Fauré. Die ist transparent und poetisch, dunkle Farben, schwebende Melodien, viel Raum zwischen den Tönen.

0: Die Suite Pelléas et Mélisande von Gabriel Fauré. In einer Aufnahme aus dem Februar dieses Jahres, also eine sehr aktuelle Aufnahme mit dem Symphonieorchester des Bayerischen Rundfunks unter der Leitung von Tugan Sokiev. Wenn Sie mal so richtig Schwung im Konzertsaal wollen, die Bad Reichenhaller Philharmoniker machen morgen um 19.30 Uhr im Theater im Kurgastzentrum ein ganzes Konzert rund um den Tanz. Unter dem Motto Hot Dance, Horsa Tanz verwandeln Sie Tanzformen in Orchesterklang. Los geht's mit Karl-Maria von Webers Aufforderung zum Tanz. Musik, die einen Ballabend erzählt, vom höflichen Fragen hin bis zum schwelgerischen Walzer. Dann übernimmt Posaunist Chris Garfitt, Gewinner des ARD-Musikwettbewerbs. Er spielt Webers Concertino für Posaune und Orchester sowie eine Hot Suite aus Werken von Erwin Schulhoff und im zweiten Teil dann Antonín Dvořáks 8. Sinfonie, voll von böhmischen Tänzen, Walzeranklängen und dieser typischen Mischung aus Lebensfreude und Melancholie. Dirigent ist Florian Csizmadia, Generalmusikdirektor am Theater Vorpommern. Und wer tiefer von Ihnen einsteigen will, um 18.45 Uhr gibt es eine Einführung. Infos und Tickets unter brphil.de.
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0: Les Préludes ist eine der bekanntesten sinfonischen Dichtungen von Franz Liszt, aber da wird jetzt keine Programmmusik mit exakter Szenenfolge geboten, sondern eher so eine Folge von Zuständen erzählt. Ruhe, Zweifel, Entschlossenheit, Triumph, alles ist da dran. Hier ist das Symphonieorchester des BR, diesmal unter der Leitung von Georg Scholti.

Und was für ein Schluss dieser sinfonischen Dichtung von Franz Liszt. Les Préludes war das. Mit dem Symphonieorchester des Bayerischen Rundfunks unter der Leitung von George Scholti. Und damit geht unser Vormittag für heute Donnerstag zu Ende. Mit Musik von Josef Haydn geht's Richtung 12 Uhr Nachrichten. Und danach übernimmt mein Kollege Christopher Mann im BR-Klassik Nachmittag. Ich bin Clemens Nicol. Ich wünsche Ihnen noch einen schönen Donnerstag. Bis morgen, wenn Sie mögen. 9 Uhr geht's wieder los.

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1: Nabucco ist König. Und nach einem Sieg über seine Feinde glaubt er plötzlich, selbst Gott zu sein. Doch dieser Größenwahn stürzt ihn fast ins Verderben. Erst als er seine Grenzen erkennt, findet er zurück. Giuseppe Verdis Nabucco. Mit dem berühmten Gefangenenchor Vat Pensiero. In einer aktuellen Aufnahme aus der Staatsoper Berlin. Am Samstag um 20 Uhr.
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1: Inka Köbel. Es sind mal gute Nachrichten aus der deutschen Wirtschaft. Laut dem Wirtschaftsforschungsinstitut IFO geht es leicht aufwärts. Im aktuellen IFO-Geschäftsklimaindex verzeichnen die Forscher leichtes Wachstum. Von 88,8 auf 89,9 Punkte. Was das bedeutet, erklärt Christine Bergmann.
2: Verantwortlich dafür ist zum einen der Staat. Die Sonderprogramme für Verteidigung und Infrastruktur kommen jetzt in der Wirtschaft an. Das sehe man zum Beispiel in der Verteidigungsindustrie. Da laufe es besser. Aber, und das stimmt optimistisch, es sind eben nicht nur die Staatsausgaben. Das IFO-Institut sieht auch eine gewisse Stabilisierung bei den Exporten. Und in der Elektrobranche werde auch wieder Geld ausgegeben für Elektrifizierung und für Digitalisierung. Allerdings sei die Erholung nicht in allen Branchen zu spüren. In der Autoindustrie laufe es weiterhin schlecht.
1: Die Nachrichtendienste in Deutschland sollen mehr Befugnisse bekommen. Über die Reformvorschläge der Regierung hat nun zum ersten Mal der Bundestag diskutiert. So soll zum Beispiel der Bundesnachrichtendienst Hackerangriffe nicht mehr nur abwehren, sondern auch zurückschlagen dürfen. Innenminister Dobrindt begründet die Reform vor allem mit der veränderten Sicherheitslage. Kritik kommt von der Opposition. Die Grünen etwa halten die Pläne für überzogen. Wir bleiben beim Thema Hacker. Allein die Uni Bayreuth berichtet von mehr als 10 Millionen automatisierten Cyberangriffen jeden Tag. Ähnlich äußern sich andere bayerische Unis. Mehr dazu von Arno Trümper.
3: Ihre Größe mit tausenden Studenten, hunderten Standorten und Fakultäten mache Universitäten besonders verwundbar, sagt Thomas Schreck. Er forscht an der Hochschule München zu Cybersicherheit. Dazu kommt laut dem Experten, dass Angreifer immer öfter Open-Source-Modelle aus China nutzen. Aber die Universität Bayreuth kann auch erste Erfolge melden. Trotz der vielen Angriffe in den letzten Monaten sei keiner erfolgreich gewesen.
1: Im ersten Halbjahr ist die Zahl der Verkehrsunfälle in Deutschland um 2,6% auf rund 1,3 Millionen gestiegen. Laut Statistischem Bundesamt sind dabei aber 9% weniger Menschen ums Leben gekommen als voriges Jahr, nämlich 1.233. Auffällig, während die Zahl der Getöteten bei Autoinsassen, Kraftradfahrern, Radfahrern und Fußgängern um je zweistellige Prozentzahlen gesunken ist, hat sie sich bei E-Scootern fast verdoppelt. Sie war die erste Cheftrainerin im deutschen Männer-Profifußball. Nun ist Sabrina Wittmann beim FC Ingolstadt entlassen worden. Das teilten die Schanzer am Vormittag mit. Grund für die Trennung sei die sportliche Entwicklung und die aktuelle Situation der Ingolstädter in der dritten Liga. Noch im März war ihr Vertrag verlängert worden. Das Wetter in Bayern. Am Nachmittag gebietsweise sonnige Abschnitte, vor allem an den Alpen aber meist bewölkt. Von Norden einzelne Schauer. Höchstwerte 14 bis 21 Grad. In der kommenden Nacht klart es zunehmend auf, Abkühlung auf plus 7 bis minus 1 Grad. Morgen und am Wochenende viel Sonne, Höchstwerte morgen 15 bis 22 Grad, am Wochenende 20 bis 27 Grad. Es ist 12.03 Uhr. Die Verkehrsmeldungen. A3 Nürnberg Richtung Passau zwischen Kreuz Deggendorf und Hengersberg 7 Kilometer stockender Verkehr nach einem Lkw-Unfall. A7 Würzburg Richtung Fulda zwischen Bad Brückenau-Wildflecken und Bad Brückenau-Volgers 6 Kilometer stockender Verkehr. A7 Fulda Richtung Würzburg zwischen Dreieck Fulda und Bad Brückenau-Wildflecken Baustelle 4 Kilometer Stau. A7 Ulm Richtung Füssen zwischen Kreuz Ulm-Elchingen und Dreieck Hittistetten 5 Kilometer stockender Verkehr. A8 München Richtung Salzburg zwischen Rosenheim West und Rohrdorf 7 Kilometer Stau an einer Baustelle. A8 Salzburg Richtung München zwischen Fraßdorf und Rosenheim 7 Kilometer Stau wegen Bauarbeiten. Und A96 Lindau Richtung München, zwischen Wangen West und Leutkirch Süd, 5 Kilometer Stau. Soweit die Verkehrsmeldungen.
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4: Herzlich hallo. Hemden oder T-Shirts mit Motto sind ja so eine Sache. Sie passen halt nicht immer. Auf meinem Hemd heute sind bunte Herbstblätter drauf und langsam passt das Hemd auch wieder zur Saison. Unsere Musik auch. Hier kommt der Herbst von Vivaldi.

Gottfried von der Goltz mit dem Harp Consort und dem Freiburger Barockorchester und dem Herbst hier von Antonio Vivaldi auf BR Klassik. Zu lang und dafür langweilig. Eine vernichtende Kritik. Der erste Satz aus diesem Klavierkonzert von Johann Baptist Cramer ist es hoffentlich nicht. Howard Shelley und die London Motor Players werden es verhindern. Die Oper aber von Christoph Willibald Gluck, um die es um halb hier auf BR Klassik geht, die war es. Sie hatte einen tollen Namen, aber wohl nicht viel dahinter. Schall und Rauch heute in unserem Musikkalender um 12:30 Uhr.

Das ist BR Klassik mit Howard Shirley und den London Mozart Players. Sie haben uns den Anfang vom 6. Klavierkonzert von Johann Baptist Cramer gespielt. Hier spielt nur eine Gitarre und das ist Marco Sartor. Die höhere Melodie aber und die Gegenstimme im Bass sind so fein und plastisch voneinander getrennt, dass es echt Spaß macht, mal der einen Stimme und dann der anderen mit den Ohren zu folgen und dann wieder beiden zusammen. Vielleicht haben Sie ja gerade Zeit und Lust für dieses Hörexperiment. Diese kurze Scarlatti-Sonate wird dann dreidimensional.

0: Marco Sartor hat diese Sonate von Domenico Scarlatti für sich und seine Gitarre bearbeitet. Meine Kollegin Silvia Schreiber hat wieder eine kleine Story aus der Musikgeschichte für uns, wobei der Flop so klein gar nicht war.
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2: Paris, 24. September 1779. Die Oper Echo und Narziss von Christoph Willibald Gluck wird uraufgeführt. Auf Französisch Echo et Narcisse. Ein klangvoller Titel, aber ein Flop.
3: Man kommt zur Überzeugung, das Textbuch sei entsetzlich, auch wenn es schöne musikalische Wirkungen gibt. Die Gegner finden das Werk zu lang und ungewöhnlich langweilig.
2: Wie konnte das passieren, wo die Pariser für gewöhnlich ihr letztes Hemd für eine Gluckoper geben? Mit seiner feinsinnigen, psychologisierenden Musik trifft er ihren Nerv.
3: Die Eintrittskarten waren an der Kasse durch Zwischenhändler aufgekauft worden, die sie um das Doppelte und Dreifache auf den Straßen und in den Kaffeeschenken an den Mann brachten.
2: Der Ansturm auf seine Opern ist so groß, dass die Polizei für Ordnung sorgen muss. Der Komponist sieht sich darin mehr als bestätigt.
4: Wenn meine Pläne Erfolg haben, ist eure altmodische Musik für immer zerstört.
2: Das posaunte Gluck noch herum, doch mit seiner sechsten und letzten Oper für Paris, mit Echo und Narziss, läuft von Anfang an alles schief. Die Proben reichen nicht aus. Gluck erleidet einen Schlaganfall und ist geschwächt. Trotzdem hält er am Premierendatum fest. Die intim erzählte Liebesgeschichte verzettelt sich in nebulösen Nebenhandlungen. Nach nur 12 Vorstellungen verschwinden Echo et Narcisse aus dem Programm der Pariser Oper. Manche unterstellen Gluck, er habe zu wenig Arbeit hineingesteckt.
3: Seine Liebe zum Geld sei keineswegs geringer als seine Ruhmsucht.
2: Gluck ist vom Misserfolg und der Treulosigkeit tief getroffen und verlässt Paris auf Nimmerwiedersehen. Er geht zurück nach Wien.
4: Ich habe an die französische Nation die meisten Kräfte meines Geistes verschleudert, empfinde aber den Trieb, noch etwas für meine Nation zu fertigen.
2: Christoph Willibald Gluck schreibt tatsächlich noch einige kleinere Werke, Lieder und zum 130. Psalm ein geistliches Werk, De Profundis. Aus der Tiefe rufe ich, Herr, zu dir.
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0: Dieses Flötenkonzert von Johann Friedrich Fasch hat uns Il Giardellino zusammen mit Marcel Ponzele und Jan de Winne gespielt. KI und Robotik. Die Entwicklungen gehen rasant. Dass Klaviere aber auch selber spielen können, diese Entwicklung, die ist überhaupt nicht neu.
1: Das Selbstspielklavier liegt um 1900 im Trend der Zeit. Mechanische Musikinstrumente gehören in jeden gut bürgerlichen Haushalt. Spieldosen oder Flötenuhren holen Gassenhauer und Opernmelodien ins Wohnzimmer. Auch mechanisch spielende Klaviere gibt es schon, doch sie rattern ihre Stücke in monotoner Einheitslautstärke herunter.
0: Aber auch das hat sich schon lange geändert. Wer es erfunden hat, dass selbstspielende Klaviere nicht mehr nur runterrattern, das hören wir morgen in Was heute geschah. Auch gleich in der Früh schon um 20 vor 9 auf BR Klassik Allegro. Und das ist Musik von Peter Tschaikowski.

Valeri Sokolov auf BR Klassik zusammen mit dem Tonhalle Orchester Zürich und David Zinman am Pult. Das war das Finale aus dem D-Dur-Violinkonzert von Peter Tschaikowski. Das Ensemble Wien lässt die Kosenden von Josef Lanner musikalisch noch ein bisschen schmusen. Und nach eins habe ich dann eine aktuelle CD von einem Münchner Orchester und einem Dirigenten, die letzte Woche ganz offiziell ihre Zusammenarbeit aufgenommen haben. Na, Sie können ja mal überlegen, wer das vielleicht war.

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1: Ich bin Katrin Hasselbeck und begleite Sie morgen früh auf BR Klassik in den Tag. 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
1: Um 13 Uhr mit Inka Kübel. Die Zahl der Organspender geht zurück. Gleichzeitig werden die Wartelisten für Spenderorgane immer länger. Eine Gruppe von Abgeordneten im Bundestag hat nun fraktionsübergreifend einen neuen Vorstoß für die sogenannte Widerspruchslösung unternommen. Birte Sönnigsen berichtet.
2: Sie will, dass Erwachsene in Zukunft als Organspender gelten, es sei denn, sie widersprechen zu Lebzeiten aktiv. Die Abgeordneten sagen, dass eine Mehrheit der Deutschen eigentlich bereit ist, ihre Organe zu spenden. Aber nur die wenigsten halten diesen Wunsch auch schriftlich fest oder reden mit ihren Angehörigen darüber. Ob die Widerspruchsregelung diesmal eine Mehrheit bekommt, ist offen. 2020 hatte der Bundestag zuletzt darüber abgestimmt und sich gegen die Widerspruchsregelung entschieden.
1: Die deutsche Wirtschaft zieht aus Sicht führender Forschungsinstitute deutlich an. Die Institute rechnen in ihrem Herbstgutachten mit einem Anstieg des Bruttoinlandsprodukts um 1,3% für dieses Jahr. Mehr als doppelt so viel wie noch im Frühjahr erwartet. Der Aufschwung stehe jedoch auf einem schmalen Fundament, warnte der Konjunkturchef des Leibniz-Instituts für Wirtschaftsforschung Holte Möller. Hohe Energiepreise und strukturelle Probleme würden die Wirtschaft weiter belasten. Für immer mehr Menschen im Land ist Wohnen richtig teuer. Gleichzeitig plant die Bundesregierung, das Wohngeld zu kürzen. Vorgesehen ist unter anderem, die Heizkostenkomponente zu halbieren und die reguläre Anpassung zum 1. Januar 2027 auszusetzen. Morgen stimmt der Bundesrat darüber ab. Der Deutsche Mieterbund und die Arbeiterwohlfahrt appellieren an die Länderkammer, die Pläne nicht zu unterstützen. Leistungskürzungen senken keine Mieten und schaffen keinen zusätzlichen Wohnraum, hieß es. Sie würden vielmehr das Risiko von Mietrückständen oder Wohnungslosigkeit erhöhen. Es ist das Treffen von zwei der mächtigsten Männer der Welt. Der chinesische Präsident Xi ist im Laufe des Tages zu Gast bei US-Präsident Trump. Schon jetzt hat die US-Regierung eine weitere Atempause im Handelsstreit verkündet. Demnach bleiben gegenseitige zusätzliche Zölle für zwei weitere Monate ausgesetzt, um Raum für Gespräche zu schaffen. Von chinesischer Seite gibt es bisher keine Bestätigung. Eine dauerhafte Einigung wäre auch für die Weltwirtschaft wichtig. Der Skandal um Foltervorwürfe im Gefängnis Gablingen bei Augsburg gilt als der größte Justizskandal in der deutschen Nachkriegsgeschichte. Jetzt hat das Augsburger Landgericht die Anklageschrift zugelassen, mehr als 1000 Seiten. Der Prozess könnte noch dieses Jahr beginnen.
3: Angeklagt sind die frühere Leiterin der JVA Gablingen, ihre Stellvertreterin, ein Mitglied der sogenannten Sicherungsgruppe und 10 weitere Mitarbeiter der JVA. Häftlinge sollen viel zu lange und viel zu häufig in besonders gesicherte Haftzellen gesperrt worden sein, ohne Matratze und sogar ohne Papierunterhose, sodass sie tagelang nackt auf blankem Boden liegen mussten. Aufgedeckt wurden die Missstände durch die Gefängnisärztin und eine Augsburger Anwältin. Barbara Leinfelder, Augsburg.
1: Das Wetter in Bayern. Am Nachmittag gebietsweise sonnige Abschnitte, vor allem an den Alpen aber meist bewölkt. Von Norden einzelne Schauer, Höchstwerte bis 21 Grad. In der kommenden Nacht klart es zunehmend auf, Abkühlung auf +7 bis -1 Grad. Morgen und am Wochenende viel Sonne, Höchstwerte morgen bis 22, am Wochenende bis 27 Grad. Es ist gleich 13.04 Uhr. Die Verkehrsmeldungen. A3 Nürnberg Richtung Passau zwischen Metten und Hengersberg 7 Kilometer stockender Verkehr. A7 Fulda Richtung Würzburg zwischen Dreieck Fulda und Bad Brückenau-Wildflecken Baustelle 4 Kilometer Stau. A7 Ulm Richtung Füssen zwischen Kreuz Ulm-Elchingen und Dreieck Hettistetten 5 Kilometer stockender Verkehr. A8 München Richtung Salzburg zwischen Rosenheim West und Rohrdorf 7 Kilometer Stau an einer Baustelle. A8 Salzburg Richtung München, zwischen Fraßdorf und Rosenheim 7 Kilometer Stau wegen Bauarbeiten. A9 München Richtung Nürnberg, zwischen Manching und Altmühltal abschnittsweise stockender Verkehr. Und A96 Lindau Richtung München, zwischen Wangen West und Leutkirch Süd 5 Kilometer Stau. Soweit die Verkehrsmeldungen.
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4: Jojo Ma hat mit 4 Jahren angefangen, Cello zu spielen, auf einem 16-Cello, also quasi auf dem Laufrad für Cello-Anfänger. Und Jojo Ma erzählt, es verhält sich so wie mit den ersten Versuchen auf dem Kinderfahrrad. Mit dem rast man ja auch nicht gleich über den Highway. Das machen wir dann später. Wie Jojo Ma hier auf dem Boccherini Highway.

0: Jojo Ma und das Amsterdam Baroque Orchestra mit dem dritten Satz aus dem Cellokonzert Nummer 7 von Luigi Boccherini auf BR Classic. Lahav Chani. Seit letzter Woche ist er ganz offiziell Chefdirigent der Münchner Philharmoniker, wobei Orchester und Dirigent schon in den vergangenen 3 Jahren immer wieder miteinander gearbeitet haben. Ich erinnere mich zum Beispiel ans Highlight bei Classic am Odeonsplatz. Wohlgefühlt hat sich Lahav Chani schon immer, sagt er.
1: Ich fühle mich schon von Anfang an bei diesem Orchester ganz, ganz, also wohl und natürlich. Und das war für mich das Allerwichtigste. Weil für alles andere, für die Musik, für die Arbeit, da hat man Zeit und Geduld. Aber zuerst, man muss mit den Menschen gut umgehen. Und das war von Anfang an ganz klar mit diesem Orchester. Und das entwickelt sich immer noch weiter. Das ist ganz, ganz schön.
0: Wie sich die gemeinsame Arbeit genau entwickelt, das hören wir auch auf der aktuellen CD der Münchner Philharmoniker und Lahav Chani. Die stellen wir Ihnen hier um 20:30 auf BR Classic vor. Nikolaus Hanon-Kur am Pult des Royal Konzertgebäude Orchestras mit dem ersten Satz aus der dritten Sinfonie von Franz Schubert.

0: Musik von Henry Purcell in den Händen und vor allem in der Stimme von Philippe Jaroussky und dem Ensemble L'Arpeggiata. Music for a while.
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0: Das Marketing funktioniert schon mal gut. Letzte Woche hat Dirigent Lahav Shani offiziell als Chefdirigent der Münchner Philharmoniker angefangen und zack, haben sie dazu gleich noch eine CD rausgebracht. Mit den Werken L'Après-midi d'enfant von Debussy und Schönbergs Pelléas et Mélisande. Larissa Schütz weiß, ob es musikalisch schon genauso rund läuft wie beim Marketing.
2: Ein heißer Sommernachmittag. Ein Faun liegt auf einem Felsen und spielt Flöte. Dann tauchen Nymphen auf und mit der Ruhe ist es vorbei. Claude Debussy hat aus dieser kleinen sinnlichen Szene Musik gemacht, die Ende des 19. Jahrhunderts etwas völlig Neues war. Das Prélude à l'après-midi d'enfant. Lahav Shani und die Münchner Philharmoniker erzählen diese Szene auf ihrem ersten gemeinsamen Album sehr fein. Die Flöte beginnt geradezu schwerelos, dann kommen immer neue Farben dazu, Holzbläser

Schimmern, Streicher gleiten darunter, alles bleibt weich und beweglich. Wie Luft, die an einem heißen Tag über einer Wiese flimmert. Gerade diese Eleganz ist eine große Stärke der Aufnahme. Chani lässt der Musik Platz und vertraut seinem Orchester. Nur manchmal bleibt der Faun dabei ein bisschen zu ruhig. Etwas mehr Unruhe und Begehren könnte der erotisch aufgeladenen Geschichte etwas mehr Würze verleihen.

0: Beim zweiten Werk auf dem Album, Arnold Schönbergs Pelléas et Mélisande, kippt die Stimmung ins Gegenteil. Das Werk erzählt von Liebe, Eifersucht und Tod. Und Schönberg setzt dafür ein riesiges Orchester ein. Schon Gustav Mahler soll die Partitur enorm kompliziert gefunden haben. Ein Kritiker nannte Schönberg nach der Uraufführung sogar reif für die Irrenanstalt. Bei Chani klingt dieses Dickicht erstaunlich klar. Er macht aus der Partitur ein großes Orchestertheater. Bestimmte Melodien gehören zu bestimmten Figuren. Sie tauchen auf, verändern sich und geraten aneinander. Manchmal wirkt das fast kammermusikalisch. Und an den großen Höhepunkten dürfen die Münchner Philharmoniker mit Pauken und Blech auch wirklich überwältigen. Chani gibt beiden Werken einen ganz eigenen Charakter. Debussy lässt er schweben und leuchten, Schönberg treibt er durch sein Drama. So entstehen zwei völlig verschiedene Klangwelten, sauber geformt und voller Farben. Und die Münchner Philharmoniker zeigen, wie unterschiedlich ein Orchester erzählen kann. Ein gelungener Einstand, der Lust auf mehr gemeinsame musikalische Märchenstunden macht.
1: Lahav Chani und die Münchner Philharmoniker erzählen auf ihrem ersten gemeinsamen Album zwei Geschichten mit komplett verschiedenen Stimmungen. Bei uns auf BR Classic ist die Stimmung erstmal ruhig, aber das ändert sich in Rossinis Ouvertüre zu La Cenerentola. Das Drama kommt. Wir wissen ja, die Sache mit dem Schuh. Rickedigu.

Die Ouvertüre zu Aschenputtel von Gioachino Rossini, gespielt vom Philharmonia Orchestra und dirigiert von Carlo Maria Giolini. Noch treiben die Rosen ihre Triebe voran, aber bald dann fängt schon der Winterschlaf an. Nicht so bei unserer Musik. Schumanns Frühlingssinfonie, da wird aufgewacht, und bei den schmetternden Bläserfanfaren des Swedish Chamber Orchestra auch eher früher als später. Thomas Dausgaard treibt sie an.

Das schwedische Kammerorchester Örebrö mit der Frühlingssinfonie, dem ersten Satz daraus von Robert Schumann. Am Pult Thomas Dausgaard. Nach 14 Uhr habe ich ein Instrument für uns, so zwischen Kindergeburtstag und toller Tango-Musik ist es. Es gibt da so verschiedene Fassungen des Instruments. Die eine kennen wir, die andere wahrscheinlich eher weniger. Und ich habe auch eine Kammermusik-Sinfonie für drei. Haben Sie Lust auf Whirlpool? Bei dem Titel hier von Strauss bekomme ich welchen. Das ist der Thermenwalzer.

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1: Um 14 Uhr mit Inka Kübel. Wer nicht widerspricht, ist automatisch Organspender. Mit der sogenannten Widerspruchslösung will eine fraktionsübergreifende Gruppe von Abgeordneten den Mangel an Spenderorganen bekämpfen. Sie hat das Vorhaben heute im Bundestag eingebracht, aber es gibt auch Gegenvorschläge.
2: Eine Gruppe möchte das bisherige Prinzip beibehalten. Nämlich, Organspender wird nur, wer zu Lebzeiten ausdrücklich zugestimmt hat. Die Abgeordneten wollen auch auf mehr Aufklärung zum Thema Organspende setzen. Außerdem sollen alle nach ihrem 18. Geburtstag aufgefordert werden, eine Entscheidung zu treffen, ob sie Organspender sein wollen oder nicht. Allerdings unverbindlich. Eine andere Gruppe macht sich für die Widerspruchsregelung stark. Sie will, dass Erwachsene in Zukunft als Organspender gelten, es sei denn, sie widersprechen zu Lebzeiten aktiv. Birte Sönnigsen, Berlin.
1: Entschieden ist noch nichts. Die Vorschläge werden nun noch weiter durch die Abgeordneten und die Fachausschüsse beraten. Wenn Beschäftigte in der Arbeit fehlen, um kranke Kinder zu betreuen, können sie einen Ausgleich für Gehaltsausfälle bekommen. Künftig sollen Eltern aber weniger solcher Kinderkrankentage geltend machen können. Das plant Gesundheitsminister Linnemann. Einzelheiten von Thorsten Gütling.
3: Für dieses Jahr gilt noch, dass jeder Elternteil 15 Tage im Jahr Kinderkrankengeld beantragen kann. Bei Alleinerziehenden sind es 30. Ab dem kommenden Jahr sollen es für jeden Elternteil wieder 10 sein und für Alleinerziehende 20 Tage. Die Anzahl der Tage, an denen beschäftigte Eltern bezahlt zu Hause bleiben können, wenn ihre Kinder krank sind, wurde während der Corona-Pandemie erhöht.
1: Wie können Kinder und Jugendliche in Bayern besser über Rechtsextremismus aufgeklärt werden? Innenminister Herrmann und sein Ministerium haben hierfür eine neue Aktion ins Leben gerufen. Kurze Filme über Aussteiger sollen Schülerinnen und Schüler vor allem über die Schattenseiten der Szene informieren.
4: Der Weg zurück, so lautet der Titel der Filme, mit denen das Innenministerium über die Gefahren des Rechtsextremismus aufklären will. Gezeigt wird zunächst, wie Jugendliche, gerade durch Angebote im Netz, von radikalen Gruppen angezogen werden. Daher sollen die Filme sowie die dazugehörigen Social-Media-Aktivitäten gerade über Schulen, Jugendtreffs und die Jugendarbeit von Vereinen verbreitet werden. Nach Angaben von Innenminister Herrmann sind weitere Initiativen geplant, die sich mit Antisemitismus und Linksextremismus beschäftigen.
1: Hans-Joachim Viehweger berichtete. Beim diesjährigen ökumenischen Gottesdienst auf dem Oktoberfest haben hunderte Menschen des tödlich verunglückten Mitarbeiters gedacht. Der Mann wurde an einem Freefall Tower am Montag aus bisher noch unbekannter Ursache lebensbedrohlich verletzt. Er verstarb kurz darauf im Krankenhaus. Es liege ein Schatten auf diesen frohen Tagen, sagte Pfarrer Sascha Ellinghaus. Jedes Jahr findet im Marstallzelt traditionell ein Gottesdienst für die Schaustellerfamilien, Wiesenwirte und Marktkaufleute statt. Das Wetter in Bayern: am Nachmittag gebietsweise sonnige Abschnitte, vor allem an den Alpen aber meist bewölkt, von Norden einzelne Schauer, Höchstwerte 14 bis 21 Grad. In der kommenden Nacht klart es zunehmend auf, Abkühlung auf plus 7 bis minus 1 Grad. Morgen und am Wochenende viel Sonne, Höchstwerte morgen bis 22 Grad, am Wochenende bis 27 Grad. Es ist 14.03 Uhr. Die Verkehrsmeldungen. A3 Nürnberg Richtung Passau, zwischen Schwarzach und Hengersberg, 8 Kilometer stockender Verkehr. A7 Fulda Richtung Würzburg, zwischen Dreieck Fulda und Bad Brückenau-Wildflecken, Baustelle, 4 Kilometer Stau. A7 Ulm Richtung Füssen, zwischen Kreuz Ulm-Elchingen und Dreieck Hittistetten, 5 Kilometer stockender Verkehr. A8 München Richtung Salzburg, zwischen Rosenheim West und Rohrdorf, 7 Kilometer Stau an einer Baustelle. A8 Salzburg Richtung München, zwischen Fraßdorf und Rosenheim, 7 Kilometer Stau wegen Bauarbeiten. A9 München Richtung Nürnberg, zwischen Manching und Altmühltal, abschnittsweise stockender Verkehr. A96 Lindau Richtung München, zwischen Wangen West und Leutkirch Süd, 4 Kilometer Stau. Und B303 Marktredwitz-Eger in beiden Richtungen zwischen Seußen und Röthenbach, Sperre nach einem Unfall. Soweit die Verkehrsübersicht.
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5: Flink mit den Fingern, schnell mit der Zunge und Luftfluss im Überfluss. Es kommt schon ein bisschen was zusammen, damit die Klarinette so klingt wie bei Eduard Brunner hier. Bis es fließt, plätschert, gurgelt und strudelt wie ein munterer Gebirgsbach.

Eduard Brunner, das Münchner Kammerorchester und Hans Stadelmeier mit diesem Rondo von Ignaz Josef Pleyel auf BR Klassik. Das Gelius-Trio schwärmt vom Klaviertrio Opus 65 von Antonín Dvořák und zwar so richtig. Es stecke einfach so wahnsinnig viel drin, sagen sie, an Energie, an Kraft und an Melancholie. Es ist wahnsinnig komplex, alle Stimmen sind gleichberechtigt, jede Stimme wird gebraucht und eingesetzt und hat ihre Funktion. Der Spannungsreichtum ist wahnsinnig groß, es geht von tiefster Niedergeschlagenheit oder Zartheit bis zu großen Ausbrüchen. Da ist jeder gefordert, bis zum Äußersten. Wenn man es ganz hört, das Trio, ist es mit gut 40 Minuten fast so lang wie eine Sinfonie. Wir hören das Finale und da steckt auch schon richtig viel drin. Und wie viel, das zeigt uns hier auf BR Klassik das Trio Wanderer.

Das Trio Wanderer mit dem Finalsatz zu Antonín Dvořáks Trio Nummer 3 in F-Moll. In Astor Piazzollas Oblivion jetzt spielt das Ensemble Juno auf einem Vibrandonion. Man lernt bei diesen Donions ja irgendwie nie aus. Das Vibrandonion ist sozusagen ein Mini-Keyboard, das nur dann funktioniert, wenn man reinpustet. Es gibt da auch die Kindergeburtstagsversion von, die sind dann oft so quietschbunt und kleiner. Das Vibrandonion ist aber sozusagen die seriöse Fassung davon. Und es ist hier mit dabei.

Die Academy of St. Martin in the Fields war das unter der Leitung von Neville Mariner mit dieser C-Dur-Sinfonie von William Boyce. Sie hören BR Klassik 14.33 Uhr und zwar hier ganz leise mit den Nürnberger Symphonikern.

0: Auch bei den Nürnberger Symphonikern geht die neue Saison wieder los, und zwar diesen Samstag. Dann unter dem Motto Zwischen Fels und Brandung. Da laden die Nürnberger Symphoniker in die Meistersingerhalle ein. Musikalisch wird es flirren und schillern, wabern und raunen, rauschen und brausen. Auf dem Programm Rachmaninows Fantasie Der Fels, Mendelssohns Reiseeindrücke aus Schottland, die er in seiner dritten vertont hat, und das Cellokonzert von Anders Hilborg. Für dieses Konzert Tante Highlight aus Schweden, da vertraut der Chefdirigent Jonathan Darlington übrigens ganz auf die eigenen Symphonikerkräfte. Es spielt der erste Cellist Ariel Barnes. Das Konzert zum Auftakt der Saison der Nürnberger Symphoniker diesen Samstag, 26. September, in der Nürnberger Meistersingerhalle. Los geht's um 19:30 Uhr.
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Die kleine Nachtmusik von Wolfgang Amadeus Mozart auf BR Klassik mit Les Violons du Roi und Bernard Labadie. Ein Cellist, der was von Witz versteht, ein Dirigent, der Dirigenten früher als Parasiten empfunden hat und einen Buchtipp habe ich auch nach drei. Wenn's um Ringe geht, dann ist vielleicht Hochzeitstag oder Zeit für Lord of the Rings. Auf BR Klassik greifen wir nach dem mächtigsten Ring, der Filmmusik von Howard Shore.

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1: Um 15 Uhr mit Inka Kübel. Die Zahl der Organspender geht zurück. Gleichzeitig werden die Wartelisten für Spenderorgane immer länger. Eine Gruppe von Abgeordneten im Bundestag hat nun fraktionsübergreifend einen neuen Vorstoß für die sogenannte Widerspruchslösung unternommen. Birte Sönnigsen berichtet.
2: Sie will, dass Erwachsene in Zukunft als Organspender gelten, es sei denn, sie widersprechen zu Lebzeiten aktiv. Die Abgeordneten sagen, dass eine Mehrheit der Deutschen eigentlich bereit ist, ihre Organe zu spenden. Aber nur die wenigsten halten diesen Wunsch auch schriftlich fest oder reden mit ihren Angehörigen darüber. Ob die Widerspruchsregelung diesmal eine Mehrheit bekommt, ist offen. 2020 hatte der Bundestag zuletzt darüber abgestimmt und sich gegen die Widerspruchsregelung entschieden.
1: Andere Abgeordnete wollen die aktuellen Regeln hingegen beibehalten und zum Beispiel durch mehr Aufklärung ergänzen. Sie fordern auch, dass jeder bis zum 18. Lebensjahr entschieden haben sollte, ob man Organe spenden will oder nicht. Die deutsche Wirtschaft dürfte dieses Jahr stärker zulegen als bisher angenommen. Die führenden Forschungsinstitute erwarten ein Wachstum von 1,3%, gut doppelt so viel wie im Frühjahr vorhergesagt. Ein Experte meinte wörtlich, die Stimmung ist schlechter als die Lage. Auch im nächsten Jahr soll es nochmal deutlich nach oben gehen, bevor das Wachstum 2028 viel kleiner ausfallen könnte. An den Tankstellen ist Diesel zurzeit sehr teuer und er könnte noch deutlich teurer werden, wenn eine Idee von US-Präsident Trump Wirklichkeit wird. Er hat nämlich ins Spiel gebracht, keinen Diesel aus den USA mehr an andere Länder zu liefern. Die EU-Kommission nennt das eine sehr schlechte Idee. Diese hätte auch negative Folgen für die USA, heißt es aus Brüssel. Bisher kommt etwa die Hälfte des Diesels, der nach Europa geliefert wird, aus den USA. Deutschland steuert auf rasant steigende Kosten durch Extremwetterereignisse zu. Das ist die Prognose des Deutschen Instituts für Wirtschaftsforschung, die heute zum Abschluss des Extremwetterkongresses in Hamburg vorgestellt wurde.
3: Wenn die Sommerhitze Bahngleise und Autobahnen beschädigt, Ortschaften unter Hochwasser stehen oder die Dürre die Ernten dezimiert, kommen schnell Kosten in Milliardenhöhe zusammen. Bis Mitte des Jahrhunderts werden es mindestens 280 Milliarden Euro sein, schätzt das Institut, falls der Klimaschutz schnell vorankommt. Falls nicht, könnten Schäden in Höhe von 900 Milliarden Euro entstehen. Das DIW fordert entschlossenes Handeln der Bundesregierung beim Klimaschutz und dem Ausbau erneuerbarer Energien. Aus Hamburg, Jenny Witt.
1: Nach Niederbayern. In Neuhaus am Inn steht das Wohnstift Inblick erneut stark in der Kritik. Das Landratsamt Passau hat eklatante pflegerische Mängel festgestellt, vor allem bei der Körperpflege der Bewohner. Das Heim darf nun keine neuen Bewohner aufnehmen.
4: Ein Sprecher des Landratsamts in Passau betont, dass die Behörde die aktuell dort lebenden Bewohner besonders schützt, mit engmaschigen Kontrollen bis zu mehrmals die Woche. Das Wohnstift war in den vergangenen Jahren wiederholt wegen Pflegeproblemen und Personalmängeln aufgefallen, mit mehreren Aufnahmestopps und Leitungswechseln. Aus Passau, Caroline von Eichhorn.
1: Das Wetter in Bayern. Bis zum Abend neben Wolken auch sonnige Abschnitte. Von Norden her einzelne Schauer oder kurze Gewitter. Höchstwerte 14 bis 21 Grad. In der kommenden Nacht zunehmend aufklarend. Abkühlung auf plus 7 bis minus 1 Grad. Morgen und am Wochenende oft sonnig. Höchstwerte morgen 15 bis 22. Am Wochenende 20 bis 27 Grad. Es ist gleich 15.04 Uhr. Die Verkehrsmeldungen. A7 Fulda Richtung Würzburg, zwischen Dreieck Fulda und Bad Brückenau-Wildflecken, Baustelle, 4 Kilometer Stau. A7 Ulm Richtung Füssen, zwischen Kreuz Ulm-Elchingen und Dreieck Hiddestetten, 5 Kilometer stockender Verkehr. A8 München Richtung Salzburg, zwischen Rosenheim West und Rohrdorf, 7 Kilometer Stau an einer Baustelle. A8 München Richtung Salzburg, zwischen Inntal-Dreieck und Rosenheim ein Unfall. A8 Salzburg Richtung München zwischen Fraßdorf und Rosenheim 7 Kilometer Stau wegen Bauarbeiten. A8 München Richtung Stuttgart in Höhe Burgau ein Unfall. A9 München Richtung Nürnberg zwischen Manching und Altmühltal abschnittsweise stockender Verkehr. A96 Lindau Richtung München zwischen Wangen West und Leutkirch Süd 3 Kilometer Stau. Und A99 Westumfahrung München Richtung Lindau zwischen Neuherberg und Dreieck Allach 8 Kilometer stockender Verkehr. Soweit die Verkehrsübersicht.
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5: Esa-Pekka Salonen hat schon als Kind komponiert. Seine Dirigentenkarriere war eher ein Nebenprodukt, erzählt er. Und für den Dirigentenjob hatte er harte Worte früher. Ich habe von Dirigenten ehrlich gesagt nicht viel gehalten. Das waren für mich Parasiten der Musikszene, die alle Aufmerksamkeit bekommen, während keiner auf die Komponisten achtet. Bei Mendelssohn und seiner italienischen Sinfonie braucht Salonen aber keine Angst haben. Mendelssohn hält auch einen weltberühmten Dirigenten wie Esa-Pekka Salonen aus.

Das Symphonieorchester des Bayerischen Rundfunks unter der Leitung von Esa-Pekka Salonen mit dem vierten Satz aus der italienischen Symphonie von Felix Mendelssohn Bartholdy. Jokes and Insults, Witze und Beleidigungen. Davon lebe eine echt britische Unterhaltung, meinte der Cellist Stephen Isserles mal bei einem Interview, das ich mit ihm bei einer Konzerteinführung geführt habe. Beleidigungen hatte er für mich keine, aber Witze einige. Und ich denke, er ist genau der Richtige, um dem musikalischen Witz von Joseph Haydn auf die Schliche zu kommen. Außerdem vergisst er bei allen Witzen nie, wie wichtig und wertvoll ihm die Musik ist. Am Mikro nicht und am Cello erst recht nicht. Stephen Isserles mit dem Chamber Orchestra of Europe und Roger Norrington.

0: The Philharmonic Five auf BR Klassik mit Filmmusik von John Williams zu Harry Potter. Hedwigs Theme war das. Esther Abrami ist nicht nur eine herausragende Geigerin, sie nutzt auch ihre Fähigkeiten als Autorin und Influencerin, um ihre Themen mit ihrem Publikum zu teilen. Aktuell ist ihr erstes Buch erschienen. Es heißt, Musik ist, dann in Klammern, auch Frauensache. Hier erzählt sie Geschichten von Komponistinnen und Musikerinnen aus der Vergangenheit und der Gegenwart. Und sie hat wohl in jeder freien Minute geschrieben. Und wenn sie eine Frau heraussuchen müsste, die sie am meisten begeistert hat, dann wäre es.
1: I love the story of Cinquina Gonzaga.
2: Ich liebe die Geschichte von Cinquina Gonzaga. In der klassischen Musikwelt ist sie überhaupt nicht bekannt. Sie war eine sehr, sehr starke und unabhängige Frau zu einer Zeit, in der das überhaupt nicht von Frauen erwartet wurde. Aber es ist tatsächlich sehr schwer, nur eine auszuwählen. Mit jeder Frau kann ich mich identifizieren.
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Ein Larghetto von Johann Anton Kojeluch haben uns Sergio Azzolini und die Camerata Rousseau gespielt. Nicht nur die Nürnberger starten am Samstag wieder in ihre Saison, sondern auch die Bamberger Symphoniker. Und zwar mit Musik von Schumann, Prokofjew und noch was Jüngerem, nämlich Helix von Esa-Pekka Salonen. Wir hören die Bamberger hier auf BR Classic mit der zweiten L'Arlésienne-Suite von Georges Bizet.

BR-Klassik hier, die Bamberger Symphoniker und Georges Prêtre mit der zweiten Arlésienne-Suite von Georges Bizet. Antonia Morin hat Karten für Sie für die Münchner Philharmoniker in Leporello nach 16 Uhr. Ich bin Christopher Mann. Bis dann.

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1: Ich bin Katrin Hasselbeck und begleite Sie morgen früh auf BR Klassik in den Tag. Und in der Stunde zwischen 8 und 9 Uhr, da gibt's das Finale aus Schumanns Klavierkonzert. Manchmal verbindet man ja Musik mit einer konkreten Erinnerung. Und so ist das bei mir mit Schumanns Klavierkonzert. Das habe ich mal auf einer langen Zugfahrt, ich glaube, dreimal hintereinander gehört. 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So viel Energie steckt da drin. Beste Wahl für den Morgen.
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1: Um 16 Uhr mit Inka Kübel. Wer nicht widerspricht, ist automatisch Organspender. Mit der sogenannten Widerspruchslösung will eine fraktionsübergreifende Gruppe von Abgeordneten den Mangel an Spenderorganen bekämpfen. Sie hat das Vorhaben heute im Bundestag eingebracht, aber es gibt auch Gegenvorschläge.
2: Eine Gruppe möchte das bisherige Prinzip beibehalten. Nämlich, Organspender wird nur, wer zu Lebzeiten ausdrücklich zugestimmt hat. Die Abgeordneten wollen auch auf mehr Aufklärung zum Thema Organspende setzen. Außerdem sollen alle nach ihrem 18. Geburtstag aufgefordert werden, eine Entscheidung zu treffen, ob sie Organspender sein wollen oder nicht. Allerdings unverbindlich. Eine andere Gruppe macht sich für die Widerspruchsregelung stark. Sie will, dass Erwachsene in Zukunft als Organspender gelten, es sei denn, sie widersprechen zu Lebzeiten aktiv. Birte Sönnigsen, Berlin.
1: Entschieden ist noch nichts. Die Vorschläge werden nun noch weiter durch die Abgeordneten und die Fachausschüsse beraten. In Würzburg beraten seit heute die Agrarminister von Bund und Ländern. Bayern hat derzeit den Vorsitz der Agrarministerkonferenz. Auf der Tagesordnung stehen mehr als 60 Punkte. Von Tierhaltungskennzeichnung bis Dünger. Zum Auftakt gab es Proteste von Landwirten.
3: Zerschlagenes Porzellan liegt vor der Kundgebungsfläche des Bundesverbands Deutscher Milchviehhalter. Aus einem Scherbenhaufen wächst keine Zukunft, steht daneben auf einem Schild. Rund 500 Landwirte haben sich nach Polizeiangaben an Protesten anlässlich der Agrarministerkonferenz in Würzburg beteiligt. Der Bayerische Bauernverband kritisierte unter anderem die hohen Kraftstoffpreise. Bayerns Landwirtschaftsministerin Michaela Kaniber von der CSU sprach auf einer Bühne zu den Protestierenden. Erleichterung für die Landwirte stellte Kaniber zum Beispiel beim Düngerecht in Aussicht. Pirmin Breninek, Würzburg.
1: Es sind mal gute Nachrichten aus der deutschen Wirtschaft. Das Wachstum dürfte heuer gut doppelt so hoch ausfallen wie im Frühjahr erwartet. Die führenden Forschungsinstitute gehen in ihrer Herbstprognose von einem Plus von 1,3% aus. Auch die Stimmung in den Chefetagen ist besser. Der Geschäftsklima-Index des Münchner IFO-Instituts ist auf dem höchsten Stand seit mehr als 3 Jahren. Es bleibt dabei, Reporter der Nachrichtensender CNN und MS Now sowie des Portals Politico dürfen nicht ins Weiße Haus. Wie die 3 Medien erklärten, wurden ihre Reporter vom Sicherheitsdienst nicht hineingelassen, obwohl ein Bundesgericht ein Hausverbot aufgehoben hatte. Verhängt hatte das Hausverbot US-Präsident Trump. Sie war die erste Cheftrainerin im deutschen Männer-Profi-Fußball. Nun ist Sabrina Wittmann beim FC Ingolstadt entlassen worden. Das teilten die Schanzer am Vormittag mit. Grund für die Trennung sei die sportliche Entwicklung und die aktuelle Situation der Ingolstädter in der 3. Liga. Noch im März war ihr Vertrag verlängert worden. Das Wetter in Bayern. Bis zum Abend neben Wolken auch sonnige Abschnitte, von Norden her einzelne Schauer oder kurze Gewitter, Höchstwerte 14 bis 21 Grad. In der kommenden Nacht zunehmend aufklarend, Abkühlung auf plus 7 bis minus 1 Grad. Morgen und am Wochenende oft sonnig, Höchstwerte morgen 15 bis 22, am Wochenende 20 bis 27 Grad. Es ist 16.03 Uhr. Die Verkehrsmeldungen. A3 Nürnberg Richtung Passau. Zwischen Metten und Hengersberg 8 Kilometer Stau und stockender Verkehr wegen Bauarbeiten. A7 Fulda Richtung Würzburg. Zwischen Dreieck Fulda und Bad Brückenau Wildflecken. Baustelle 5 Kilometer Stau. A8 Salzburg Richtung München. Zwischen Fraßdorf und Rosenheim 7 Kilometer Stau wegen Bauarbeiten. A9 München Richtung Nürnberg zwischen Manching und Altmühltal abschnittsweise stockender Verkehr. A93 Regensburg Richtung Holledau zwischen Kumpfmühl und Kreuz Regensburg ein LKW-Unfall. Bitte bilden Sie eine Rettungsgasse zwischen der ganz linken Spur und der Spur daneben und halten Sie diese offen. A99 Westumfahrung München Richtung Lindau zwischen Neuherberg und Dreieck Allach 8 Kilometer Stau und stockender Verkehr. Und die A995 Kreuz München Süd Richtung München ist zwischen Unterhaching Nord und dem Autobahnende in Giesing wegen Bauarbeiten bis 5 Uhr früh gesperrt. Soweit die Verkehrsübersicht.
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4: mit Antonia Morin. Wir schreiten kaiserlich durch den Donnerstagnachmittag.

Musik direkt vom Kaiserlichen Hof in Wien. Das war eine Ouvertüre in G-Moll von Hofkapellmeister Johann Josef Fuchs. Musiziert hat die neue Hofkapelle Graz. Wir haben wieder einen wunderbaren Musikmix für Sie heute in Leporello. Bach ist dabei, das Klarinettenkonzert von Weber und Filmmusik von John Williams. Freue ich mich schon drauf. Außerdem schauen wir nach Salzburg. Da hat ein neues Museum eröffnet. Und passend zum Oktoberfest haben wir gleich einen Dirigenten in der Sendung. Der hat früher mal sein Geld verdient mit Achterbahnfahren. Kein Witz. Mehr Musik von Debussy und dann gleich mehr.

0: In den Gassen einer spanischen Stadt waren wir unterwegs. Das war der erste Satz aus Iberia von Claude Debussy, das Halley Orchestra unter Mark Elder hat gespielt. Von der iberischen Halbinsel jetzt wieder in heimatliche Gefilde nach München. Die Philharmoniker haben diese Woche einen Gast am Pult, der war noch nie vorher da. Ryan Bancroft heißt er, 37 Jahre alt, aufgewachsen in Kalifornien. Seit ein paar Jahren ist er auch in Europa ganz gut unterwegs. Er ist aktuell Chef beim BBC National Orchestra in Wales und auch beim Royal Stockholm Philharmonic Orchestra. Jetzt stellt er sich also in München vor und er ist schon ganz schön nervös vor seinem Debüt, hat er uns im Interview erzählt.
1: I think whenever I stand in front of a new orchestra, there is of course an enormous amount of nerves that comes with that. I think it's a very human thing, the sort of fight or flight, if you will. Thankfully, it never turns into a fight. It never turns into a flight. And actually, we just get to make really, really beautiful music, especially with this extraordinary program this week.
0: Flucht oder Kampf. Zum Glück musste Ryan Bancroft bisher weder flüchten noch kämpfen, wenn er sich das erste Mal bei einem Orchester vorgestellt hat. Diese Woche dirigiert er bei den Münchner Philharmonikern ein tolles Programm. Der Sommernachtstraum von Mendelssohn ist dabei, ein Klavierkonzert von Mozart und besonders freut sich Ryan Bancroft auf die symphonische Dichtung Die Seejungfrau von Alexander Zemlinsky.
1: Zemlinskys Die Seejungfrau ist one of my absolute favorite pieces to conduct, primarily because the piece does not show up that often. This is music that, sure, you can compare to Mahler and Strauss, but dare I say it's weirder, it's stranger music.
0: Es wird selten gespielt, sagt Ryan Bancroft. Dabei ist die Musik Romantik pur, vergleichbar mit Mahler oder Strauss, aber noch wilder und seltsamer. Und das Stück Die Seejungfrau spiegelt eine Phase wider, voller Herzschmerz in Zemlinskys Leben. Seine Geliebte Alma hat mit ihm Schluss gemacht und sich einem anderen zugewandt, nämlich dem berühmten Gustav Mahler. Zemlinsky hat sich selbst dann in der Rolle der Seejungfrau gesehen und Alma als Prinzen, der unerreichbar bleibt. Ja, das zeigt die surreale Ebene der Musik.
1: He represents himself as the mermaid. And he represents Alma Mahler as the prince. So just to wrap your head around how surreal this piece can be as well too.
0: Der amerikanische Dirigent Ryan Bancroft gastiert morgen und übermorgen bei den Münchner Philharmonikern, also mitten zur Wiesenzeit. Und auch das ist für ihn eine Premiere. Alkohol trinkt er übrigens keinen, aber das Oktoberfest besuchen wird er auf jeden Fall. Und das hat mit einem ungewöhnlichen Job in seiner Vergangenheit zu tun.
1: I will 100% be participating in that. I think something I probably have never mentioned to another interviewer before. I used to work at an amusement park as a tour guide at Six Flags Magic Mountain in Los Angeles.
0: Er hat in L.A. mal in einem Vergnügungspark gearbeitet und zwar als Achterbahnguide. Also er ist mit Kunden dann jede Menge Loopings gefahren und das von früh bis spät, Montag bis Freitag. So gesehen ist die Wiesn für ihn ein Glücksfall.
1: Every roller coaster in this park every single day, at least 5 days a week. So I am sort of a rollercoaster fanatic and this is very good news for me.
0: Ein Rollercoaster Fanatic ist Ryan Bancroft. Er und Achterbahn auf der Wiesn, das passt schon mal gut zusammen. Wie es künstlerisch läuft bei seinem Debüt am Pult der Münchner Philharmoniker, das können Sie morgen und am Samstag erleben in der Isar Philharmonie. Ein paar Restkarten gibt's noch.

ergreifende Kammermusik, gespielt vom Beethoven-Trio. Das war der zweite Satz aus dem Klaviertrio Nummer 2 von Franz Schubert. Wird übrigens auch gern hergenommen als Filmmusik. Der Starregisseur Stanley Kubrick zum Beispiel lässt diesen Schubert-Satz spielen in seinem Historienfilm Barry Lyndon. Sie hören Leporello auf BR Klassik. Jochen Kowalski hat jetzt seinen großen Auftritt. Der Countertenor singt die Arie Vivi Tiranno aus der Händeloper Rodelinda. Eine der schwierigsten Barockarien überhaupt. Die Melodie springt oft abrupt zwischen tiefen und sehr hohen Noten. Es gibt extrem schnelle Koloraturen, also Vokalläufe. Und man braucht eine perfekte Atemkontrolle. Die Phrasen sind nämlich sehr lang. Ach ja, und ausdrucksstark sollte die Arie natürlich auch klingen. Also dann, Jochen Kowalski zeigt uns, was er drauf hat.

0: bravourös gemeistert hat Jochen Kowalski diese schwierige Arie Vivi Tiranno von Georg Friedrich Händel aus der Oper Rodelinda. Und begleitet hat ihn das Kammerorchester Karl Philipp Emanuel Bach.
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0: Ein absoluter Hit der Klassik, das erste Klarinettenkonzert von Karl Maria von Weber. Sharon Kahm hat den dritten Satz gespielt, gemeinsam mit dem Gewandhausorchester Leipzig unter Kurt Masur. Bärklassik um 20 vor 5. Auch große Komponisten in der Musikgeschichte mussten mal mit Rückschlägen und Misserfolg zurechtkommen. In unserem Musikkalender geht es jetzt um eine unglückliche Episode aus dem Leben von Christoph Willibald Gluck.
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2: Paris, 24. September 1779. Die Oper Echo und Narziss von Christoph Willibald Gluck wird uraufgeführt. Auf Französisch Echo et Narcisse. Ein klangvoller Titel, aber ein Flop.
3: Man kommt zur Überzeugung, das Textbuch sei entsetzlich. Auch wenn es schöne musikalische Wirkungen gibt. Die Gegner finden das Werk zu lang und ungewöhnlich langweilig.
2: Wie konnte das passieren, wo die Pariser für gewöhnlich ihr letztes Hemd für eine Gluckoper geben? Mit seiner feinsinnigen, psychologisierenden Musik trifft er ihren Nerv.
3: Die Eintrittskarten waren an der Kasse durch Zwischenhändler aufgekauft worden, die sie um das Doppelte und Dreifache auf den Straßen und in den Kaffeeschenken an den Mann brachten.
2: Der Ansturm auf seine Opern ist so groß, dass die Polizei für Ordnung sorgen muss. Der Komponist sieht sich darin mehr als bestätigt.
4: Wenn meine Pläne Erfolg haben, ist eure altmodische Musik für immer zerstört.
2: Das posaunte Gluck noch herum, doch mit seiner sechsten und letzten Oper für Paris, mit Echo und Narziss, läuft von Anfang an alles schief. Die Proben reichen nicht aus. Gluck erleidet einen Schlaganfall und ist geschwächt. Trotzdem hält er am Premierendatum fest. Die intim erzählte Liebesgeschichte verzettelt sich in nebulösen Nebenhandlungen. Nach nur 12 Vorstellungen verschwinden Echo et Narcisse aus dem Programm der Pariser Oper. Manche unterstellen Gluck, er habe zu wenig Arbeit hineingesteckt.
3: Seine Liebe zum Geld sei keineswegs geringer als seine Ruhmsucht.
2: Gluck ist vom Misserfolg und der Treulosigkeit tief getroffen und verlässt Paris auf Nimmerwiedersehen. Er geht zurück nach Wien.
4: Ich habe an die französische Nation die meisten Kräfte meines Geistes verschleudert, empfinde aber den Trieb, noch etwas für meine Nation zu fertigen.
2: Christoph Willibald Gluck schreibt tatsächlich noch einige kleinere Werke, Lieder und zum 130. Psalm ein geistliches Werk, De Profundis. Aus der Tiefe rufe ich, Herr, zu dir.
0: Christoph Willibald Gluck und die missglückte Uraufführung in Paris. Silvia Schreiber hat uns davon erzählt. 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

Musik zum Auftanken. Das war ein Adagio von Luis Faronc aus den Etüden Opus 26. Joan Polk saß am Klavier. BR Klassik am Donnerstagnachmittag. Das muss man erstmal schaffen. Der französische Cellist Marc Copé hat mit 18 die beiden höchsten Preise gewonnen beim renommierten Bach-Wettbewerb in Leipzig. Den ersten Preis und auch noch den Sonderpreis für die beste Bach-Interpretation. Danach ist er richtig durchgestartet. Der berühmte Geiger Yehudi Menuhin wollte Konzerte mit ihm spielen. Der Cellist Stislav Rostropowitsch hat ihn eingeladen zu einem Festival. Und ja, so hat Marc Copé Karriere gemacht. Inzwischen ist er Cello-Professor in Paris. Wir hören ihn mit einem Konzert von Carl Philipp Emanuel Bach.

Die Spielfreude merkt man ihnen an. Marc Coppé und die Zagreb Soloists mit dem ersten Satz aus dem Cellokonzert in A-Dur von Karl Philipp Emanuel Bach. 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Entspannter Jazz bringt uns zu den Nachrichten. Jean-Paul Brodbeck, Stations of Life.

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3: Um 17 Uhr mit Inka Kübel. Die Zahl der Organspender geht zurück. Gleichzeitig werden die Wartelisten für Spenderorgane immer länger. Eine Gruppe von Abgeordneten im Bundestag hat nun fraktionsübergreifend einen neuen Vorstoß für die sogenannte Widerspruchslösung unternommen. Birte Sönnigsen berichtet.
4: Sie will, dass Erwachsene in Zukunft als Organspender gelten, es sei denn, sie widersprechen zu Lebzeiten aktiv. Die Abgeordneten sagen, dass eine Mehrheit der Deutschen eigentlich bereit ist, ihre Organe zu spenden. Aber nur die wenigsten halten diesen Wunsch auch schriftlich fest oder reden mit ihren Angehörigen darüber. Ob die Widerspruchsregelung diesmal eine Mehrheit bekommt, ist offen. 2020 hatte der Bundestag zuletzt darüber abgestimmt und sich gegen die Widerspruchsregelung entschieden.
3: Andere Abgeordnete wollen die aktuellen Regeln beibehalten und zum Beispiel durch mehr Aufklärung ergänzen. Wenn Beschäftigte in der Arbeit fehlen, um kranke Kinder zu betreuen, können sie einen Ausgleich für Gehaltsausfälle bekommen. Künftig sollen Eltern aber weniger solcher Kinderkrankentage geltend machen können. Das plant Gesundheitsminister Linnemann. Einzelheiten von Thorsten Gütling.
5: Für dieses Jahr gilt noch, dass jeder Elternteil 15 Tage im Jahr Kinderkrankengeld beantragen kann. Bei Alleinerziehenden sind es 30. Ab dem kommenden Jahr sollen es für jeden Elternteil wieder 10 sein und für Alleinerziehende 20 Tage. Die Anzahl der Tage, an denen beschäftigte Eltern bezahlt zu Hause bleiben können, wenn ihre Kinder krank sind, wurde während der Corona-Pandemie erhöht.
3: Der Skandal um Foltervorwürfe im Gefängnis Gablingen bei Augsburg gilt als der größte Justizskandal in der deutschen Nachkriegsgeschichte. Jetzt hat das Augsburger Landgericht die Anklageschrift zugelassen, mehr als 1000 Seiten. Der Prozess könnte noch dieses Jahr beginnen.
6: Angeklagt sind die frühere Leiterin der JVA Gablingen, ihre Stellvertreterin, ein Mitglied der sogenannten Sicherungsgruppe und 10 weitere Mitarbeiter der JVA. Häftlinge sollen viel zu lange und viel zu häufig in besonders gesicherte Haftzellen gesperrt worden sein, ohne Matratze und sogar ohne Papierunterhose, sodass sie tagelang nackt auf blankem Boden liegen mussten. Aufgedeckt wurden die Missstände durch die Gefängnisärztin und eine Augsburger Anwältin. Barbara Leinfelder, Augsburg.
3: In gut einem Monat wird in Israel ein neues Parlament gewählt. Jetzt hat das Zentrale Wahlkomitee die arabischen Parteien ausgeschlossen. Als Begründung werden Sicherheitsbedenken genannt und der Vorwurf, einzelne arabische Abgeordnete distanzierten sich nicht ausreichend von palästinensischen Organisationen. Die Entscheidung ist noch nicht endgültig und kann vor dem höchsten Gericht Israels angefochten werden. Bisher ist der neue Fußball-Bundestrainer Jürgen Klopp vor allem durch lustige Sprüche und gute Laune aufgefallen. Am Abend zeigt sich dann, ob Klopp auch fußballerisch schon etwas bewirken konnte, denn dann trifft die DFB-Elf in Amsterdam in der UEFA Nations League auf die Niederlande. Für Klopp ist es das erste Spiel als deutscher Nationaltrainer. Das Wetter in Bayern. Bis zum Abend neben Wolken auch sonnige Abschnitte, von Norden her einzelne Schauer oder kurze Gewitter, in der kommenden Nacht zunehmend aufklarend, Abkühlung auf +7 bis -1 Grad. Morgen und am Wochenende oft sonnig, Höchstwerte morgen 15 bis 22, am Wochenende 20 bis 27 Grad. Es ist 17.03 Uhr. Die Verkehrsübersicht. A7 Würzburg Richtung Fulda, zwischen Bad Kissingen-Obertulba und Bad Brückenau-Volkers 8 Kilometer stockender Verkehr. A7 Ulm Richtung Füssen, zwischen dem Kreuz Ulm-Elchingen und Dreieck-Hittistetten stockender Verkehr. Richtung Salzburg, Salzburg Richtung München in Höhe Bad Reichenhall 2 Kilometer Stau. A8 Salzburg Richtung München zwischen Fraßdorf und Rosenheim 7 Kilometer Stau wegen Bauarbeiten. A93 Weiden Richtung Holledau zwischen Regenstauf und dem Kreuz Regensburg 10 Kilometer Stau und stockender Verkehr an einer geräumten Unfallstelle. A99 Westumfahrung München Richtung Nürnberg zwischen dem Dreieck München Südwest und Lochhausen 5 Kilometer stockender Verkehr. A99 Westumfahrung München Richtung Lindau zwischen Neuherberg und Dreieck Allach 9 Kilometer Stau und stockender Verkehr. Und die A995 Kreuz München Süd Richtung München ist zwischen Unterhaching Nord und dem Autobahnende in Giesing wegen Bauarbeiten bis 5 Uhr früh gesperrt. Aktuell 2 Kilometer Stau. Soweit die Verkehrsmeldungen.
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7: Mit Antonia Morin. Ich hoffe, Sie kommen beschwingt durch den Nachmittag. Die Streicher des Thüringer Bach-Kollegiums unterstützen Sie gern dabei.

das Thüringer Bach-Kollegium mit einer Introduzione Theatrale, komponiert von Pietro Antonio Locatelli, ein Geigenvirtuose aus Bergamo. Und es ist ganz witzig, wenn man durch Bergamo läuft und auf die Klingelschilder schaut, dann steht gefühlt auf jedem dritten Locatelli. Der Nachname kommt nämlich aus dieser Gegend. Die Locatellis waren eine Adelsfamilie in der Lombardei. Sie hören Leporello auf BR Klassik. William Yoon spielt jetzt eine Klaviersonate von Mozart, ganz farbenreich, mal samtig zart, dann wieder energisch.

0: William Yun mit dem ersten Satz aus der Klaviersonate Köchelverzeichnis 310 von Wolfgang Amadeus Mozart. Und weil wir gerade bei Mozart sind, wir machen jetzt einen Ausflug in die Mozartstadt Salzburg. Da hat nämlich gerade ein neues Museum eröffnet. In den Räumen dreht sich alles um den Musicalfilm The Sound of Music. Die Geschichte der singenden Familie Trapp ist ein Hit geworden von Amerika bis Asien. Und meine Kollegin Julia Lai hat das Museum besucht und ist eingetaucht in die Welt von The Sound of Music.
1: Eine blonde Frau singend im Dirndl auf grüner Wiese am Fuße der Alpen. Seit 60 Jahren prägt diese Filmszene, wie große Teile der Welt sich Bayern und Österreich vorstellen. Es ist die Szene, mit der The Sound of Music beginnt und die hier auf großer Leinwand läuft. The Sound of Music hat 5 Oscars gewonnen, gilt als einer der meistgesehenen Hollywood-Musikfilme aller Zeiten und seit letztem Sonntag hat der Film ein eigenes Museum. Sehr zur Freude dieser Besucher, die extra aus den USA und Hongkong nach Salzburg gekommen sind.
2: What do you like about the film so much?
3: Everything.
1: Einfach alles. Er ist romantisch, er hat eine Botschaft. Die Lieder und alles, ich liebe es einfach. Ich habe den Film bestimmt 5 oder 6 Mal gesehen. Bei Deutschen und Österreichern dagegen wenig bis gar kein Interesse an dem Film.
4: Kennen wir nicht.
5: Kennen Sie nicht?
4: Nee. Nein. Wir kommen von der Küste, da kennen wir das nicht.
6: Ah, bitte, wer?
2: Den Film Sound of Music.
6: Grundsätzlich gehört davon.
1: Die Handlung ist schnell erzählt. Die junge Maria ist Novizin im Kloster, macht dort aber keine gute Figur. Sie wird deshalb von den Nonnen zum strengen Baron von Trapp geschickt. Der ist frisch verwitwet und braucht Hilfe, um seine 7 Kinder großzuziehen. Was folgt, ist eine klassische Liebesgeschichte, sagt Museumsdirektor Martin Hochleitner, bis die Nazis Österreich ans Deutsche Reich anschließen.
7: Und dann verliert die Familie ihre wirtschaftliche Existenz und beginnt zu singen. Und das ist sozusagen der große Erfolg, immer stärker dann auch unter den Depressionen des Nationalsozialismus. Und dann entscheidet sich die Familie, nach Amerika auszuwandern.
1: Das Museum will den Spagat schaffen und 2 Zielgruppen gleichzeitig ansprechen. Die ausländischen Vollblutfans und die einheimischen Ahnungslosen. Mit Informationen zum Film und zur wahren Geschichte dahinter. Dem Leben der echten Salzburger Familie von Trapp. Denn Film und Realität klaffen, wie so oft, ein bisschen auseinander.
7: Im Film flüchtet zum Beispiel die Familie über den Untersberg. Das ist ja dann die Grenze zu Bayern. Aber im Film ist man dann plötzlich in der Schweiz. Und Hollywood hat ganz klar gesagt, Hollywood interessiert Geografie nicht.
1: Bei den ausländischen Touristen scheint die Ausstellung gut anzukommen.
8: I'm almost starting to cry. You know, it's so.
1: Also ich muss fast anfangen zu weinen. Es ist einfach so nett gemacht. Sehr gut, sehr umfangreich, sehr detailliert. Viel über die Geschichte der von Trapp-Familie. Viele Dinge, die ich nicht wusste. Und die Salzburger, was denken die?
9: Aber wir sind Holländer.
1: Okay, gar nicht so leicht, hier welche zu finden.
10: Ja, ich spreche Deutsch. Ich wollte nämlich jemanden finden, der deutschsprachig ist und in diesem Museum war.
1: Ha, doch noch eine gefunden. Die ist allerdings Touristenführerin und deshalb quasi beruflich hier. Aber
11: ich finde es ganz entzückend. Es ist wirklich fantastisch gemacht.
1: Na dann, vielleicht sorgt das Museum ja dafür, dass doch noch mehr Menschen aus der Region den Film für sich entdecken. Als kuriose Geschichte darüber, wie Hollywood Österreich und Bayern erfand.
0: Julia Lai hat sich umgesehen im neuen Museum über den Musikfilm The Sound of Music. BR Klassik, Zeit für Musik, der 3. Satz aus Brahms' 3. Sinfonie. Für mich einer der schönsten und wehmütigsten Sinfoniesätze überhaupt.

Diese Musik berührt einfach die Seele. Der dritte Satz aus der dritten Sinfonie von Johannes Brahms. Maris Jansons hat das Symphonieorchester des Bayerischen Rundfunks dirigiert. Bestimmt haben Sie auch so jemanden in der Familie oder unter Ihren Kollegen, einen, der gern mal provoziert, der immer wieder aneckt und eigensinnig unterwegs ist. Der US-amerikanische Komponist George Antheil, der war so jemand. Er hat seine Mitmenschen gern mal vor den Kopf gestoßen, zum Beispiel mit schräger Musik, in der er echte Flugzeugpropeller benutzt. Bad Boy of Music hat er sich selbst genannt. Eine Reise quer durch die USA hat ihn dann inspiriert zu seiner Sinfonie America. George Antheil schreibt selbst über das Stück: Es ist das Amerika der Zukunft. Kühn, furchtlos, neu.

Musik vom Bad Boy of Music, George Antheil. Das war der erste Satz aus seiner dritten Sinfonie mit dem Beinamen America. Jon Storgatz leitete die BBC Philharmonics. Leporello auf BR Classic, kurz nach 17:30 ist es. Und für alle, die gerade im Stop-and-Go feststecken, auf dem Weg in den Feierabend, mit diesem fluffigen Walzer fährt sich's gleich entspannter.

der Geiger Gidon Kremer und sein Ensemble mit dem Marienwalzer von Josef Lanner. 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

Jetzt im Herbst, wenn andere Blumen längst verblüht sind, zaubert sie bunte Tupfen auf die Wiesen, die Herbstzeitlose. Der Komponist Billy Mayer hat ihr dieses Stück gewidmet, Autumn Crocus, gespielt vom slowakischen Radiosinfonieorchester. Ständig neue Musik erfinden, immer wieder auf frische Ideen kommen, das ist anstrengend. Und was macht man als Komponist, wenn einem partout nichts Neues einfallen will? Man holt ältere Werke aus der Schublade und schreibt von sich selbst ab. Johann Sebastian Bach hat das öfter mal so gemacht, hat sich auch niemand beschwert damals. Aus einem vierten brandenburgischen Konzert zum Beispiel hat er ein Cembalo-Konzert recycelt. Und so klingt's.

Das Cembalo-Konzert Nummer 6 F-Dur von Johann Sebastian Bach mit dem Ensemble La Risonanza und dem Cembalisten Fabio Bonizzoni. Leporello ist fast rum und ich räume den Platz gleich für meinen Kollegen Carsten Fabian. Nach 6 hat er eine ganze Stunde Cellomusik für Sie. Die Cellistin Anastasia Kobekina ist unser Klassikstar heute. Ich bin Antonia Morin und verabschiede mich mit Filmmusik von John Williams. Ihnen noch einen schönen Radioabend mit BR Klassik.

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1: Um 18 Uhr am Mikrofon ist Markus Terhaast. Die Nachrichtendienste in Deutschland sollen mehr Befugnisse bekommen. Über die Reformvorschläge von Innenminister Dobrindt hat der Bundestag zum ersten Mal debattiert. Während es von der Opposition Kritik gibt, verweist Dobrindt auf eine veränderte Sicherheitslage durch Spionage, Sabotage und Cyberangriffe.
2: Er argumentiert, deshalb müssten der Bundesnachrichtendienst im Ausland und der Verfassungsschutz im Inland in Zukunft bei Bedrohungen aktiv eingreifen können, statt nur Informationen zu sammeln. In bestimmten Fällen sollen sie zum Beispiel bei einem Hackerangriff sozusagen zurückhacken und die IT der Angreifer zerstören dürfen. Außerdem sollen sie unter engen Voraussetzungen Wohnungen heimlich betreten dürfen und Spähsoftware auf Computer und Handys installieren können. Aus Berlin, Eva Huber.
1: Die deutsche Wirtschaft dürfte dieses Jahr stärker zulegen als bisher angenommen. Die führenden Forschungsinstitute erwarten ein Wachstum von 1,3%, gut doppelt so viel wie im Frühjahr vorhergesagt. Ein Experte meint wörtlich, die Stimmung ist schlechter als die Lage. Auch für nächstes Jahr soll es nochmal deutlich nach oben gehen, bevor das Wachstum 2028 viel kleiner ausfallen könnte. Wie können Kinder und Jugendliche in Bayern besser über Rechtsextremismus aufgeklärt werden? Innenminister Herrmann und sein Ministerium haben dafür eine neue Aktion ins Leben gerufen. Kurze Filme über Aussteiger sollen Schülerinnen und Schüler vor allem über die Schattenseiten der Szene informieren.
3: Der Weg zurück, so lautet der Titel der Filme, mit denen das Innenministerium über die Gefahren des Rechtsextremismus aufklären will. Gezeigt wird zunächst, wie Jugendliche, gerade durch Angebote im Netz, von radikalen Gruppen angezogen werden. Daher sollen die Filme sowie die dazugehörigen Social-Media-Aktivitäten gerade über Schulen, Jugendtreffs und die Jugendarbeit von Vereinen verbreitet werden. Nach Angaben von Innenminister Herrmann sind weitere Initiativen geplant, die sich mit Antisemitismus und Linksextremismus beschäftigen.
1: Hans-Joachim Viehweger berichtete. Großer Empfang in Washington. US-Präsident Trump hat mit militärischen Ehren den chinesischen Staatschef Xi begrüßt. Beide schritten über einen roten Teppich ins Weiße Haus. Bei dem Gespräch zwischen den zwei mächtigsten Männern der Welt dürfte es um gewichtige Themen gehen, wie künstliche Intelligenz, den Welthandel und die Kriege im Iran und in der Ukraine. Beim diesjährigen ökumenischen Gottesdienst auf dem Oktoberfest haben hunderte Menschen des tödlich verunglückten Mitarbeiters gedacht. Der Mann wurde an einem Freefall Tower am Montag aus bisher noch unbekannter Ursache lebensbedrohlich verletzt. Er verstarb kurz darauf im Krankenhaus. Es liege ein Schatten auf diesen frohen Tagen, sagte Pfarrer Sascha Ellinghaus. Jedes Jahr findet im Marstallzelt traditionell ein Gottesdienst für die Schaustellerfamilien, Wiesenwirte und Marktkaufleute statt. Das Wetter in Bayern am Abend, von Norden her einzelne Schauer oder kurze Gewitter, vor allem von Oberfranken bis ins östliche Oberbayern. In der kommenden Nacht zunehmend klar, Abkühlung auf 7 bis minus 1 Grad. Morgen und am Wochenende oft sonnig, Höchstwerte morgen 15 bis 22, am Wochenende 20 bis 27 Grad. Es ist 18.03 Uhr. Der Verkehrsservice A3 Würzburg Richtung Nürnberg zwischen Erlangen-Tennenlohe und Nürnberg-Nord. Dort eine Sperre nach einem LKW-Unfall. Es gibt eine Umleitung über die U25. A7 Ulm Richtung Füssen zwischen dem Kreuz Ulm-Elchingen und dem Dreieck Hittistetten. 7 Kilometer Stau und stockend. Und weiter zwischen Kempten-Leubers und Betzigau. 2 Kilometer Stau an einer Baustelle. A8 Salzburg Richtung München in Höhe Bad Reichenhall 2 Kilometer Stau und im weiteren Verlauf zwischen Fraßdorf und Rosenheim 7 Kilometer Stau wegen Bauarbeiten. Dann A99 Westumfahrung München Richtung Lindau zwischen Tunnel Aubing und Germering Nord ist nach einem LKW-Unfall der Tunnel gesperrt, Stau ab Neuherberg. Und die A995 Kreuz München Süd Richtung München ist zwischen Unterhaching Nord und dem Autobahnende in Giesing wegen Bauarbeiten bis 5 Uhr früh gesperrt. Soweit die Verkehrsmeldungen.
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4: Heute mit einer Cellistin, die derzeit für viel Aufmerksamkeit sorgt, Anastasia Kopejkina. Sie stammt aus Russland, hat in Moskau, Kronberg, Berlin und Paris studiert und gehört zu jener jungen Generation, die sich mit großer Selbstverständlichkeit zwischen Tradition und Gegenwart bewegt. Wir hören Sie als erstes mit dem Cellokonzert Triumphverzeichnis 416 von Antonio Vivaldi. Anastasia Kobekina musiziert zusammen mit dem Kammerorchester Basel.

Anastasia Kubikina und das Kammerorchester Basel mit dem Cellokonzert G-Moll, Triumphverzeichnis 416 von Antonio Vivaldi. Als nächstes hören wir Anastasia Kubikina zusammen mit dem Klarinettisten David Orlowski und der Pianistin Lauma Skrede. Sie spielen das Trio A-Moll, Opus 114 von Johannes Brahms.

David Orlowski, Klarinette, Anastasia Kubekina, Violoncello und Laumas Kriede, Klavier. Im März 2022 in der ehemaligen Synagoge Fellheim. Mit dem Trio A-Moll, Opus 114 von Johannes Brahms. Nun zwei Aufnahmen, in denen Anastasia Kubekina zusammen mit dem Pianisten Vincent Boccadoro musiziert. Zunächst die Sicilienne Es-Dur von Maria Theresia von Paradis.

die Cellistin Anastasia Kubikina und der Pianist Vincent Boccadoro in BR Klassik. Nach der Sicilienne S-Dur von Maria Theresia von Paradis, jetzt die Cellosonate D-Moll von Claude Debussy.

Anastasia Kubikina, Violoncello und Vincent Boccadoro, Klavier, mit der Sonate D-Moll von Claude Debussy. Zu Ende geht diese Sendung mit John Dowland. Hier sein Lied Go Crystal Tears, ausgeführt mit Violoncello und Laute. Anastasia Kubikina und Azul Lima.

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Die Cellistin Anastasia Kubekina stand heute im Mittelpunkt. Zuletzt hörten wir sie mit dem Lied »Go Crystal Tears« von John Dowland. Die Laute spielte Azul Lima. Gleich nach den Nachrichten meine Musik mit dem Schlagzeuger Christoph Sietzen.

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1: Um 19 Uhr am Mikrofon ist Markus Terhaast. Die Nachrichtendienste in Deutschland sollen zu echten Geheimdiensten werden. Sie sollen mehr Überwachungsbefugnisse bekommen und die Lizenz zum Rückschlagen. So formuliert es die schwarz-rote Koalition, über deren Pläne heute der Bundestag zum ersten Mal debattiert hat. Prinzipiell Zustimmung kommt von den Grünen. Ihr Sicherheitsexperte Konstantin von Notz sagte dem BR, ein Teil der Pläne sei aber problematisch.
2: Der Schutz der Wohnung in Deutschland ist verfassungsrechtlich ein hohes Schutzgut, das nur unter bestimmten Voraussetzungen verletzt werden kann. Und wenn man jetzt sehr pauschal Diensten, also dem Bundesamt für Verfassungsschutz, ermöglicht, in Wohnungen einzudringen, dann dort gegebenenfalls auch Daten oder andere Dinge zu verändern. Das ist ein Punkt, der sehr, sehr kritisch zu sehen ist,
1: sagte der grünen Sicherheitsexperte Konstantin von Notz. Deutliche Kritik an den Plänen kam auch von der AfD und den Linken. Tausende Schwerkranke warten in Deutschland auf ein Spenderorgan. Oft zu lange, es gibt zu wenige Spender hierzulande. Im Bundestag hat heute ein neuer Anlauf begonnen, die gesetzlichen Rahmenbedingungen dafür zu ändern. Abgeordnete aus mehreren Fraktionen haben einen Vorschlag für die Einführung der Widerspruchslösung eingebracht. Demnach würde jeder als Spender gelten, außer er widerspricht. Eine andere Abgeordnetengruppe will an der geltenden Zustimmungsregelung festhalten, aber mehr aufklären. Wohnen wird immer teurer. Gleichzeitig plant die Bundesregierung, das Wohngeld zu kürzen. Vorgesehen ist unter anderem, die Heizkostenkomponente zu halbieren und die reguläre Anpassung zum 1. Januar 2027 auszusetzen. Morgen stimmt der Bundesrat darüber ab. Der Deutsche Mieterbund und die Arbeiterwohlfahrt appellieren an die Länderkammer, die Pläne nicht zu unterstützen. Leistungskürzungen senkten keine Mieten und schafften keine zusätzlichen Wohnungen, hieß es. Jetzt dürfen sie doch wieder rein. Reporter von CNN und MS Now haben wieder Zugang zum Weißen Haus in Washington bekommen. Das haben die beiden Nachrichtensender mitgeteilt. Ob auch die Plattform Politico wieder zugelassen wurde, ist noch offen. US-Präsident Trump hatte vergangene Woche Journalisten der drei Medienhäuser verbannt, weil sie nicht in seinem Sinn berichtet hatten. Ein US-Bundesgericht hatte das Hausverbot heute aufgehoben, das hatte das Weiße Haus aber erst einmal ignoriert. In die Oberpfalz, Rattenbefall und andere Hygienemängel im Norma-Zentrallager in Regenstauf haben die Lebensmittelüberwachung auf den Plan gerufen. Nach BR-Informationen hatten Beschwerden von Verbrauchern die Kontrolleure auf das Problem aufmerksam gemacht. Das war Anfang August.
3: Es wurden Bußgeldverfahren eingeleitet und Zwangsgelder festgesetzt. Das Landratsamt kündigt an, künftig das Lager mindestens einmal wöchentlich zu überprüfen, bis der Rattenbefall behoben ist. Ob kontaminierte Waren ausgeliefert wurden, dazu hat das Landratsamt keine Erkenntnisse. Betroffene Ware wurde vor Ort entsorgt. Nach BR-Informationen soll der Rattenbefall im Norma-Zentrallager bereits seit rund einem Jahr bestehen. Norma teilte auf Anfrage mit, die Lage sei unter Kontrolle. Es habe keine Beanstandungen mehr gegeben. Aus Regensburg, Veronika Mayer.
1: Das Wetter in Bayern am Abend, von Norden her einzelne Schauer oder kurze Gewitter, vor allem von Oberfranken bis ins östliche Oberbayern. In der kommenden Nacht zunehmend klar, Abkühlung auf 7 bis minus 1 Grad. Morgen und am Wochenende oft sonnig, Höchstwerte morgen 15 bis 22, am Wochenende 20 bis 27 Grad. Es ist 19.04 Uhr. Der Verkehrsservice A3 Würzburg Richtung Nürnberg zwischen Erlangen-Frauenaurach und Erlangen-Tennenlohe. 4 Kilometer Stau nach einem Unfall mit mehreren Fahrzeugen. Dann weiter zwischen Erlangen-Tennenlohe und Nürnberg-Nord. Dort ist die A3 nach einem Lkw-Unfall gesperrt. Es gibt eine Umleitung über die U25. A8 München Richtung Salzburg zwischen Bad Aibling und Rohrdorf. 7 Kilometer Stau. Gegenrichtung A8 Salzburg Richtung München in Höhe Bad Reichenhall 2 Kilometer Stau und weiter zwischen Fraßdorf und Rosenheim 6 Kilometer Stau. A96 München Richtung Lindau zwischen Leim und Freiham Süd 4 Kilometer Stau und A99 Westumfahrung München Richtung Lindau zwischen dem Dreieck Allach und Germering Nord ebenfalls ein Stau. Soweit die Verkehrsmeldungen.
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4: Mein Name ist Elisabeth von Kallnein. Ich freue mich, dass Sie dabei sind. Mein heutiger Gast, dem könnte man wahrscheinlich ungefähr jeden Gegenstand hinlegen und er könnte diesem Gegenstand Klänge entlocken. Er spielt auf Blumentöpfen, auf gestimmten Fliesen, Kuhglocken, auf Gegenständen, die man vielleicht sonst eher auf einem Wertstoffhof vermuten würde als im Konzertsaal. Aber er spielt natürlich auch auf ganz normalen Instrumenten, Marimbaphon, verschiedenste Trommeln, Bongos. Die Rede ist von Christoph Siezen. Er ist Multiperkussionist und Schlagwerker und heute bei mir im BR-Klassik-Studio zu Gast. Herzlich willkommen.
5: Vielen Dank, freue mich, hier zu sein.
4: Ja, ich habe Sie gerade als Multiperkussionisten vorgestellt. Das ist so die gängige Jobbezeichnung, die man über Sie findet. Mhm. Manchmal heißt es auch Marimba-Spieler, Schlagzeuger, Schlagwerker. Ist gar nicht so leicht, jetzt anders als bei einer Person, die irgendwie Geige oder Klavier spielt.
5: Das stimmt, das stimmt. Das ist aber auch mit das Schöne bei unserem Instrument, dass es eben so vielfältig ist. Wobei ich beides schätze. Also es gibt Instrumente wie zum Beispiel die Marimba, die für sich stehen kann, ja, und wo man sozusagen innerhalb eines Instruments eben auch Klangfarben sucht. Ja. Und dann gibt es aber eben diese Facette, wo man wirklich auf ganz großen Setups spielt und zwar nicht nur auf Instrumenten, die man jetzt beim Instrumentenhändler kaufen kann, sondern die man eben zum Beispiel im Baumarkt kaufen kann und findet. Und
4: das heißt, Sie machen dann vor so einem Konzert, machen Sie mal eine kleine Tour in den Baumarkt.
5: Klein oder teilweise sogar sehr groß. Mit mein größtes Projekt, denke ich, war das Konzert von Georg Friedrich Haas, das er 2019 für mich geschrieben hat, bei dem er eine Klangwand wollte. Aus geplant waren 48 Metallgegenständen, die nach Tonhöhe und nach Obertönen geordnet sein sollten.
4: Okay.
5: Und am Schluss waren es 150.
4: Wow.
5: Und das war tatsächlich ein langer Prozess, da auch die richtigen Gegenstände zu finden. Es ist immer wieder überraschend, welche Klänge man dann Alltagsgegenständen entlocken kann und, denke ich, irgendwie auch was Schönes zu zeigen, dass es oft gar nicht so auf das Instrument selber ankommt, sondern auf das, was man damit macht und wie man es behandelt. Und zum Beispiel Blumentöpfe aus Keramik
4: können tolle Instrumente sein.
5: Können unglaublich toll klingen, also wirklich wie eine Glocke fast. Ja.
4: Ja, wir haben auf jeden Fall noch Gelegenheit, über diese ganze Vielfalt von Instrumenten zu sprechen, die Ihren Beruf eben auszeichnet. Eins ja, Ihrer Hauptinstrumente, kann man vielleicht schon sagen, ist das Marimbaphon. Für alle, die jetzt vielleicht nicht direkt vor Augen haben, was so ein Marimbaphon ist, können Sie es mal kurz beschreiben?
5: Ja, die einfachste Beschreibung ist wahrscheinlich, ich denke, ein Xylophon kennen doch die meisten und eine größere Version dieses Xylophons mit vor allem in die tiefe Region einen erweiterten Tonumfang. Dementsprechend klingt das Instrument um einiges wärmer. Man spielt es auch mit weicheren Schlägeln.
4: Wenn man jetzt beim Xylophon an so ein kleines Kinderinstrument denkt, ist man auf jeden Fall fehlgeleitet, weil eben natürlich ein großes Xylophon dann im Orchester ist was anderes und eben auch ein Marimba ist auch wirklich ein großes Möbelstück. Es sind um die 2 Meter lang. Ne?
5: Genau, also fast 3 Meter sogar und hat auch im Bassbereich dann eine Tiefe von, ich glaube, einem knappen Meter. Also es ist schon ein Instrument, das sozusagen so wie grundsätzlich im Schlagwerk meistens eine recht große Körperlichkeit auch erfordert.
4: Ja, ich finde das total faszinierend, jemandem zuzusehen, der Marimba spielt. Ich stelle mir es koordinativ unglaublich herausfordernd vor. Und gleichzeitig, wenn jemand das Instrument wirklich gut beherrscht, sieht es fast aus wie ein Tanz. Also total leicht, wie diese Schläge über das Instrument gleiten.
5: Das Spannende ist eigentlich, dass es mir zumindest nicht darum geht, das Instrument zu schlagen, sondern es geht darum, mit Gewicht zu spielen. Und das ist natürlich um einiges leichter, weil da geht es eigentlich nicht um Kraft.
4: Ja, um Schwerkraft quasi.
5: Es geht um sich eigentlich Schwerkraft zunutze zu machen. Das heißt, man muss nur den Arm heben und das Fallenlassen geht von selbst. Und dieses Fallenlassen muss man sozusagen lernen, unkontrolliert kontrolliert zu spielen.
4: Ja.
5: Und das ist so ein bisschen das Geheimnis.
4: Sie haben sehr verschiedene, sehr vielfältige musikalische Projekte. Eins davon ist das Wave Quartet, ein Marimba-Quartett mit 3 Kolleginnen und Kollegen. Wenn man ihnen dazuguckt, ich habe es in einem Video gesehen, wie sie zusammenspielen, das wirkt wirklich wie eine Choreografie. Mhm. Wie synchronisieren Sie da so Ihre Körper mit den Kolleginnen und Kollegen?
5: Ja, das ist ein ganz wichtiger Punkt, weil die Bewegung bestimmt eigentlich die Phrasierung. Das heißt, wenn die Bewegung nicht synchron ist, wird die Musik auch nicht synchron sein. Mhm. Und deswegen ist die Bewegung so essentiell. wie koordinieren wir es? Wir wissen ganz genau, wie die anderen sich verhalten. Wir kennen uns teilweise schon sehr lang. Sehr viel geht aber auch einfach über den Atem. Und ich glaube, das ist ein Thema, was wiederum universell ist für alle Instrumente, dass man gemeinsam atmet.
4: Mhm. Wir hören jetzt, wie das klingt, wenn Sie zusammen atmen an den vier Marimba-Phonen. Das Wave Quartet spielt Musik von Johann Sebastian Bach.

0: das Wave Quartet zusammen mit dem L'Orfeo Barockorchester. Sie haben ein Konzert für zwei Cembali, Streicher und Basso Continuo von Johann Sebastian Bach gespielt. Hier in einer Version für vier Marimbaphone. Und eins dieser Instrumente hat Christoph Siezen gespielt. Er ist heute zu Gast bei mir in der Sendung Meine Musik auf BR Klassik. Ja, dieses Instrument, das Marimbaphon, das gab es noch nicht zu Bachs Zeiten. Passt aber ziemlich gut, finde ich.
1: Finde ich auch. Und das hängt, glaube ich, damit zusammen, dass erstens die Marimba ein sehr wandlungsfähiges Instrument ist. Man kann eben auch über die Bewegung, was wir davor schon gesprochen haben, sehr viel ändern, über die Körperhaltung, aber auch über die Auswahl der Schlägel. Also es gibt verschiedene Schlägel mit verschiedenen Härtegraden, verschiedenen Gewichtern. Und uns war von vornherein wichtig, beziehungsweise ich war 15, 16, als ich angefangen habe, in dem Quartett zu spielen.
0: Ja.
1: Und das hat mein Lehrer Bogdan Bacano gegründet und mit einer ganz klaren Idee sozusagen die Marimba für Bach zu bearbeiten und nicht umgekehrt.
0: Also Bach war explizit die Ausgangsidee für dieses Ensemble, für die Gründung dieses Ensembles.
1: Genau, also und sogar noch spezifischer, dieses Konzert 1061a. Bach hat ja drei Konzerte für zwei Cembali geschrieben, aber dieses Konzert ist das einzige, was wirklich explizit, also was keine Transkription ist. Das Quartett wurde eben vor fast 20 Jahren gegründet, um die Musik von Bach zu spielen. Und was schön ist, dass wir weiterhin mit verschiedenen Originalklang-Ensembles auch auftreten. Und das Spannende ist, dass diese Kombination dann auch mit den Barockorchestern auch musikalisch wirklich immer auf Anhieb funktioniert hat. Und,
0: ja, spannend.
1: Und was für uns irgendwie natürlich auch eine schöne Bestätigung ist, dass die Spezialisten dieser Musik dann mit uns so gut können.
0: Sie sind Luxemburger, aber in Österreich geboren und aufgewachsen und leben schon lange in Linz. Nach Österreich führt uns die zweite Nummer auf Ihrer Playlist. Ein Lied vom österreichischen Liedermacher Georg Danzer, Der alte Wesley aus dem Jahr 1980. Was ist das für ein Song?
1: Naja, das ist in erster Linie, finde ich, ein richtig guter Song. Und das aus verschiedenen Gründen. Ich mag gewisse Lieder des Austropop sehr und habe da irgendwie schon auch eine starke Verbindung. Und ich finde einfach, dass die einfach ganz starke Songs hervorgebracht haben. So meine persönlichste Beziehung dazu ist eigentlich, dass ich mit Hubert von Geusern, der zu dieser Generation gehört, eine Freundschaft habe und eine persönliche Verbindung und mit ihm auf Tour war und auch auf einem Album von ihm mitgespielt habe. Und wo ich mit Hubert auf Tour war, hat er zu mir mal gesagt, wenn er singt, dann oder wenn er spielt, dann meint er jedes Wort und jeden Ton. Und das hat mich sehr beeindruckt, weil ich das auch auf der Bühne dann live miterlebt habe. Das war nicht nur gesagt, sondern das hat man in jeder Sekunde gespürt. Und ich glaube, dass das gerade für uns sozusagen klassische Musiker, das ist ein sehr weiter Begriff, gerade beim Schlagwerk, aber dass es ganz wichtig ist, wirklich jede Note mit Leben zu füllen. Und dadurch, dass unsere Musik teilweise so komplex ist, bietet sie natürlich die Möglichkeit, sich vielleicht auch hinter dieser Fassade, die sie dann wird, zu verstecken. Und das ist bei dieser Art von Musik, auch bei dem Song, den wir gleich hören werden, nicht möglich. Das, finde ich, kommt da einfach auch ganz stark heraus. Und ich habe ihn deswegen auch ausgewählt, weil er eine ganz starke politische Botschaft hat, die zwar aus den 80ern ist, glaube ich.
0: Ja, 1980
1: ist
0: es. Die
1: aber leider aktueller denn je ist und ich kriege jedes Mal Gänsehaut, wenn ich das höre.
0: Ja, also vielleicht kurz zum Kontext. Dieser alte Wesley, von dem da die Rede ist, der sitzt eben so im Wirtshaus, träumt von vergangenen Zeiten, sehnt ja Hitler zurück, macht Judenwitze und eben niemand, der sonst in diesem Wirtshaus ist, sagt was dagegen. Die bestellen sich die nächste Runde Bier. Eben ein sehr politischer Song, wie Sie es ja auch gerade schon gesagt haben und schon auch passend in unsere Zeit. Wie beobachten Sie das Klima? Wie nehmen Sie das politische Klima wahr?
1: Mir macht das schon Angst, muss ich sagen. Und ich denke, dass Kunst und Kultur, Kunst vor allem, doch auch politisch sein darf oder sein sollte vielleicht sogar. Und vor allem auch in dem Sinn, dass, glaube ich, gute Kunst immer eine gewisse Komplexität hat und verschiedene Schichten und die Möglichkeit zur Reflexion bietet. Und was mich schockt, ist eben, wenn sozusagen nicht mehr hinterfragt wird. Die einfachen Antworten, die dann von gewissen Parteien sozusagen angeboten werden, wenn denen einfach blind vertraut wird. Und jetzt gerade bei dem Lied finde ich, dass es auch was bezeichnet, was gerade jetzt auch sich gewisse Parteien, wie zum Beispiel die AfD, zunutze machen, so eine Vergangenheitssehnsucht in vermeintlich bessere Zeiten, ja. Und wenn man sich dann aber die Zahlen anschaut, wie zum Beispiel wirklich die Kriminalitätsrate war, oft was ganz, ganz anderes sagen. Aber da eben deine Emotionalität gespielt wird, die vielleicht teilweise auch berechtigt ist. Aber ich glaube, dass diese einfachen Antworten zumindest nie die richtigen sein können.

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0: mit einer ja doch erschreckend aktuellen Botschaft, aber schon 1980 entstanden, vom österreichischen Liedermacher Georg Danzer. Der alte Wessely heißt es. Hier auf BR Klassik in der Sendung Meine Musik. Ein Musikwunsch war das von meinem heutigen Gast, dem Multiperkussionisten Christoph Siezen. Christoph Siezen, spulen wir mal in Ihrer Biografie ein bisschen zurück. Wann und wo sind Sie eigentlich zum Schlagzeug gekommen? Oder eher gesagt, wann und wie sind Sie eigentlich zum Schlagzeug gekommen?
1: Ich bin übers Xylophon zum Schlagwerk gekommen und zwar im Kindergarten. Da gab es eine Xylophongruppe, die ganz toll geleitet wurde, wo es nicht nur jetzt darum ging, sozusagen irgendwie drauf zu hauen, sondern ich finde auch, man darf Kinder nie unterschätzen. Und das wurde da eben genau nicht gemacht. Wir wurden ein bisschen gefordert und konnten dadurch, glaube ich, wirklich einen schon erstaunlich tiefen Einblick oder eine tiefe Verbindung auch jetzt, also für mich zumindest, zu dem Instrument aufbauen. Und das hat man gemerkt, haben meine Eltern gemerkt. Und ich, obwohl meine Eltern beide jetzt nicht Berufsmusiker sind, gibt es in meiner Familie einige Musiker und Musikerinnen. Und dementsprechend haben sie es Gott sei Dank erkannt, diese Leidenschaft, die man da einfach schon gesehen hat. Und haben mich dann zu meinem ersten Lehrer gebracht. Und ich wusste schon damals noch im Kindergarten, dass ich das mal machen will.
0: Wirklich?
1: Ja.
0: Als kleines Kind schon?
1: Als kleines Kind, ja.
0: Verrückt.
1: Ich meine, es gab natürlich Vorbilder in der Familie sozusagen. Vielleicht hängt es auch damit zusammen. Aber ich kann mich noch genau erinnern an den Moment auch, wo ich mir gedacht habe, ich will das mal machen, wenn ich groß bin.
0: Und diesen Weg haben Sie dann auch ziemlich zielstrebig verfolgt? Oder gab es zwischendurch irgendwie nochmal Abzweiger rechts und links oder wo Sie dann in der Pubertät doch nochmal vielleicht gezweifelt haben und gesagt haben, Sie wollen doch was völlig anderes machen?
1: Nein, nie. Ganz
0: im
1: Gegenteil.
0: Das war immer klar für Sie?
1: Ja, es hat sich immer klarer rauskristallisiert. Das Einzige war, dass ich da mit 8 Jahren noch zusätzlich Kontrabass gelernt habe. Und ja, auch das war dann wirklich eine große Liebe. Also ich habe das auch wirklich parallel gemacht, war dann auch im Vorbereitungslehrgang am Mozarteum, auch mit dem Kontrabass. Und irgendwann war es dann so, also um 13, 14 herum, dass ich einfach gemerkt habe, also das Schlagwerk an sich sind ja schon wirklich verschiedene Instrumente, ja. Also und zwar jetzt nicht, weil man sagt, Schlagwerk sind insgesamt, wenn man mal alles zählt,

0: das vorstellen?
1: Teilweise ist es so, ja. Ich meine, natürlich setzt man dann auch manchmal Schwerpunkte, wo man sich speziell auf ein Instrument fokussiert. Und es ist aber so, dass zum Beispiel ich unterrichte an der Uni in Linz und wir sind jetzt gerade dabei zu schauen, ob wir den Lehrplan speziell für die Schlagerklasse vielleicht ein bisschen so anpassen können, dass die so doch gegenüber manchen anderen Instrumenten eine gewisse Sonderstellung haben, weil wir schon auch beobachten, dass einfach der Aufwand, Schlagwerk zu lernen, und mittlerweile im modernen Schlagwerk ist es ja so, das ist, war früher nicht so, sondern wirklich versucht, diese ganze Bandbreite auch zu lernen, dass das dementsprechend abgebildet wird, dass man ein bisschen weniger Nebenfächer hat.
0: Ja, weil da ja schon einige Stunden üben, einfach zusammenkommen.
1: Ja, es ist wirklich sehr intensiv, genau.
0: Ja. Ja, kann ich mir vorstellen. Sie spielen eben auf all diesen traditionellen Schlaginstrumenten, sage ich jetzt mal, die Sie auch eben schon erwähnt haben. Aber wir haben auch schon am Anfang kurz drüber gesprochen, gerade bei zeitgenössischer Musik natürlich kommen da die verschiedensten Gegenstände ins Spiel. Was war so das verrückteste Instrument, was Sie jemals gespielt haben, der verrückteste Gegenstand, aus dem Sie ein Instrument gemacht haben?
1: Verrückt ist vielleicht schwer zu sagen, aber vielleicht am überraschendsten sind so Sachen wie eben, was ich davor schon gesagt habe, Blumentöpfe, wie toll die wirklich klingen, oder eine Metalltonne, also ein großes Ölfass, wenn man das von der Seite mit einem schweren Schlegel anschlägt, dann klingt das wie so eine Mischung aus einem sehr teuren Tamtam. Und einer Bassdrum, ja.
0: Das heißt aber, wenn Sie ein Konzert haben für eins solcher Werke, dann haben Sie auch unglaublich viel Zeug zu transportieren.
1: Ja,
0: wie
1: ja.
0: machen Sie das eigentlich oder wird das dann vom Veranstalter für Sie gemacht?
1: Ganz, ganz unterschiedlich. Also alles, was so irgendwie in der Nähe ist, da komme ich mit meinen eigenen Instrumenten.
0: Ja.
1: Weil das natürlich immer auch schön ist, auf den eigenen Instrumenten zu spielen, die man in- und auswendig kennt. Wenn es jetzt weiter weg ist und es sind sozusagen Standardinstrumente, dann geht es natürlich relativ leicht, die auch auszuleihen. Aber ich hatte zum Beispiel eine Urführung in den USA mit dem Cleveland Orchestra. Und das war ein Stück, wo ich einerseits Blumentöpfe, ein Ölfass hatte, aber auch spezielle Woodblocks, Holzblöcke, die besonders groß waren. Und die habe ich dann mitgenommen und bin dann mit knappen 100 Kilo Gepäck in die USA geflogen.
0: Und das geht? Was für eine Art von Sperrgepäck muss man da anmelden?
1: Nein, das waren dann drei Koffer, beziehungsweise auch teilweise so einfach eine Betonkiste zusammengebaut. Und die Herausforderung war, dass man dann für ein Gepäckstück maximal 32 Kilo haben darf. Das heißt, das musste zwischen diesen drei Gepäckstücken sozusagen ganz genau austariert sein. Ich habe dann die Nacht vorm Abflug damit noch verbracht, weil ich natürlich bis zur letzten Minute geübt habe. Und das war die eine Seite. Die andere Seite war dann, dass ich ein paar Tage vor der ersten Probe angereist bin und dann noch mit Mitarbeitern vom Orchester in die unterschiedlichsten Baumärkte gefahren bin dort und Blumentöpfe ausgewählt habe.
0: Also man erlebt wirklich verrückte Geschichten anscheinend.
1: Absolut.
0: Als Schlagwerker. Dieses Stück, von dem Sie jetzt gerade gesprochen haben, das ist eine Komposition vom österreichischen Komponisten Johannes Maria Staudt, Whereas the Reality Trembles heißt das. Sie haben es eben uraufgeführt vor 3 Jahren mittlerweile in den USA. Wir hören dieses Stück jetzt zusammen mit dem WDR-Sinfonieorchester, in diesem Fall, mit dem Sie es auch schon aufgeführt haben.

0: Der Schluss von Whereas the Reality Trembles für Percussion und Orchester, komponiert von Johannes Maria Staudt. Er hat es dem Schlagwerker Christoph Siezen quasi auf den Leib geschneidert und der hat es vor 3 Jahren uraufgeführt. Diese Aufnahme hier ist kurz danach entstanden mit dem WDR-Sinfonieorchester. Und wenn ich Sie jetzt gerade beobachtet habe beim Hören, hatte ich das Gefühl, Sie sind da noch ganz drin in diesem Moment und wirken schon auch selbst beim Zuhören noch ziemlich konzentriert.
1: Ja, ich habe doch mitgefiebert, weil ich die Aufnahme jetzt auch nicht so ganz präsent hatte und das ist natürlich dann spannend und versetzt dann sofort in diese Situation zurück. Und das ist ein Werk, das mich seitdem wirklich begleitet hat. Und es ist wirklich ein fantastisches Konzert. Und ich bin sehr froh, dass ich das jetzt schon so oft spielen durfte und dass ich es auch zur Uraufführung bringen durfte. Wirklich. Mhm. Und Johannes Maria Staudt ist seitdem wirklich ein Freund geworden. Und es ist immer schön, wenn man dann ja sich dann einfach auch längere Zusammenarbeiten und Beziehungen entwickeln.
0: Ja, Sie arbeiten ja recht viel mit zeitgenössischen Komponistinnen und Komponisten zusammen. Wie ist das? Bekommen Sie dann so in der Regel eine fertige Partitur vorgesetzt oder ist das eher ein gemeinsamer Work in Progress quasi?
1: Das ist ganz unterschiedlich. Also zum Beispiel das erste große Konzert, das ich zur Uraufführung bringen durfte, war von Georg Friedrich Haas. Und da war es so, er wollte mich kennenlernen, dann aber schreiben und mir das fertige Konzert geben und gar nicht jetzt zum Beispiel über Setup oder sowas sprechen. Und mit vielen anderen Komponisten ist es dann doch so, dass man sich ein bisschen austauscht schon vorher, welche Instrumente man nimmt, welche Ideen es da gibt zum Beispiel. Also mit Johannes war es beispielsweise so, dass wir uns auch ein paar Mal getroffen haben, bevor er angefangen hat zu schreiben und ich auch ein paar Ideen für Setup eingebracht habe. Also zum Beispiel kommen in diesem Stück Blumentöpfe auch vor, obwohl man sie jetzt zwar nicht gehört hat, aber die haben einen ganz schönen Moment und die habe ich ins Spiel gebracht, weil ich die von einem Stück von Xenakis schon kannte. Oder ja. Es gibt da zum Beispiel auch eine Kombination von gestimmten Kuhglocken mit der Marimba. Das habe auch ich vorgeschlagen. Die eigentliche kreative Arbeit kommt dann und dann übernimmt er natürlich komplett. Und was er dann damit gemacht hat, war für mich total überraschend und faszinierend. Und bei Johannes war es so, er hat dann auch einfach angefangen zu komponieren und ich musste gar nichts mehr ändern. Also das Stück ist teilweise fast unspielbar.
0: Es geht aber sozusagen nur fast.
1: Ganz nah an diesen Punkt dran, aber eben nur fast. Und das finde ich dann schon auch sehr bewundernswert, wie dann diese Komponisten und Komponistinnen so ein Vorstellungsvermögen haben, eben nicht nur, wie diese Musik klingen soll, sondern auch, wie die dann aufgeführt werden kann.
0: Sie können sich natürlich dann eben mit den noch lebenden Komponisten austauschen, auch Fragen stellen. Trotzdem stehen Sie als Interpret bei so einem ganz neuen Werk auch in gewisser Weise vor einem weißen Blatt. Es gibt eben keine Aufnahmen, die Sie sich anhören können. Es gibt keine Kollegen, wo Sie vielleicht um Rat fragen können, hey, wie hast du denn diese unglaublich schwierige Stelle gespielt?
1: Klar.
0: Ist das für Sie eher befreiend oder beängstigend?
1: Das ist eine gute Frage. Befreiend vielleicht nicht unbedingt, weil ich mich jetzt durch andere Interpretationen sowieso nicht eingeschränkt fühle. Ich gehe, glaube ich, immer relativ frei an die Sache ran und bin jetzt nicht jemand, der sich dann zu sehr an Aufnahmen orientiert, sondern versuche mir schon mein eigenes Bild zu machen. Ich sehe das schon als großes Privileg, auch als Herausforderung. Zum Beispiel jetzt beim Konzert von Johannes war es so, dass die Uraufführung, wie gesagt, in Cleveland war. Und in Amerika ist es so, dass grundsätzlich viel weniger Probenzeit vorhanden ist, als wir das in Europa gewohnt sind. Allerdings sind die Orchester auch unfassbar gut vorbereitet. Und es gab von diesem Stück eben, wie Sie gesagt haben, keine Aufnahme. Es gab nicht einmal ein Rendering, also jetzt irgendwie was Digitales aus einem Notenprogramm. Ja. Es gab gar nichts. Und wir hatten dann zusätzlich zur Generalprobe, bei der man ja das Stück dann schon durchspielt, ungefähr eine Stunde Probenzeit. Also jetzt auch nicht, dass das Orchester ohne mich geprobt hat, sondern wirklich sofort mit Solist.
0: Sprung ins kalte Wasser.
1: Genau. Und das ist natürlich schon dann spannend. Und umso genauer muss man dann eben nicht nur die eigene Stimme kennen, sondern auch die Partitur, dass man weiß, auf was man hören soll und wie das Ganze dann zusammen funktioniert.
0: Dass Sie so viel zeitgenössische Musik machen, hängt natürlich auch damit zusammen, dass Ihr Instrument als Soloinstrument in der europäischen westlichen Klassik jetzt noch nicht so eine lange Geschichte hat. Klar,
1: absolut.
0: Schlaginstrumente an sich gibt es irgendwie seit der Steinzeit, aber eben in dieser Rolle ist es noch eine recht neue Entwicklung.
1: Absolut, absolut. Also das ist natürlich einerseits eine Not, aber man kann aus dieser Not eben eine Tugend machen. Und es ist ja wirklich ein Instrument, was sozusagen im Anfang des 20. Jahrhunderts zum ersten Mal so wirklich auf der Bildfläche erschienen ist, jetzt abseits vom Einsatz im Orchester, einerseits die Pauke, aber andererseits Schlaginstrumente. Mhm. Dementsprechend ist es aber auch wirklich zu einer Explosion gekommen, würde ich sagen. Und ich glaube, man ist nicht ganz fern, wenn man das Schlagwerk auch als wirklich eins der prägenden Instrumente des 20. und auch 21. Jahrhunderts sieht. Und dementsprechend groß ist Gott sei Dank auch die Lust der Komponisten und Komponistinnen.
0: Ja, und für Sie wahrscheinlich als Interpret auch reizvoll, jetzt diesen Boom sozusagen live mitzuerleben, oder?
1: Ja, und auch noch das Entdecken von neuen Möglichkeiten natürlich. Ja. Mhm.
0: Ganz anders als bei einem Instrument, was sich seit Jahrhunderten in der Musikgeschichte auch als Soloinstrument etabliert hat.
1: Genau, ich meine, selbst da zeigen uns ja Komponisten, dass es noch neue Entdeckungen gibt und dass das immer noch möglich ist. Aber es ist natürlich eine ganz andere Tradition, absolut. Und ich merke das bei jedem Schlagwerkkonzert, weil dann doch jeder Komponist irgendwo eine eigene Herangehensweise sucht. Also das Komponieren beginnt ja im Prinzip mit der Festlegung des Setups. Wie, was für Instrumente nimmt man? Das hängt ja da alles zusammen. Und dementsprechend ist es auch spannend zu sehen, wie dann immer wieder neue Konstellationen, neue Einsatzmöglichkeiten der Instrumente zustande kommen.
0: Wir machen einen Sprung hier in Meine Musik auf BR Klassik von zeitgenössischer Musik für Percussion zu großer romantischer Oper. Sie haben sich nämlich eine Nummer aus Puccinis Oper Tosca gewünscht, ein Duett zwischen Tosca und ihrem geliebten Mario. Sind Sie Opernfan?
1: Ich bin grundsätzlich Musikfan. Also ich kenne irgendwie gar keine Grenzen und deswegen würde ich jetzt nicht sagen, dass ich spezieller Opernfan bin, aber ich höre einfach die verschiedensten Arten von Musik sehr, sehr gern. Und bei dieser Art von Musik und vor allem dieser Aufnahme und dieser Art, wie das gespielt ist, da kann man sich nur verlieben und das hängt an, also wirklich sozusagen jeder Faktor ist da faszinierend, also sowohl also Maria Callas, glaube ich, auf ihre wirklich Blütezeit einfach unfassbar, was für eine Dringlichkeit, Emotionalität, auch Psychologie sie da reinbringt. Aber was mich auch sehr begeistert an dieser Aufnahme ist das Orchester und der Dirigent und die Art, wie hier Puccini gespielt wird. Und für alle, die die Aufnahme noch nicht kennen, ich kann nur sehr empfehlen, die ganze Aufnahme anzuhören. Schon mit Beginn der Oper wird hier sofort klar, dass das nicht diese breit getretene Romantik ist, wie sie vielleicht dann auch manchmal aufgefasst wird, sondern dringlich, unmittelbar gespielt, sehr kantig oft, mit großen Kontrasten, mit ganz anderen Tempi, als es dann vielleicht auch 20, 30, 40 Jahre später gespielt wurde. Also wirklich ein Puccini, wie man ihn selten zu hören bekommt, denke ich. Und für mich auch als Schlagwerker, wie rhythmisch das Ganze auch gespielt wird. Ja, und
0: die Schlagwerkerbrille.
1: Ja, doch, aber dadurch, denke ich, wird auch doch die Radikalität und die Modernität, die Puccini gerade bei Tosca hatte, einfach auch nochmal präsenter. Und deswegen wollte ich diese Aufnahme unbedingt dabei haben.
0: Also wir hören rein. Ein Ausschnitt aus dem ersten Akt ist das in einer Aufnahme von Maria Callas und Giuseppe Di Stefano mit Mario Mario und A quegli occhi, ach diese Augen aus Puccinis Tosca. Und die beiden SängerInnen spielen zusammen mit dem Orchestra del Teatro alla Scala di Milano unter der Leitung von Victor de Sabata.

0: Ein Ausschnitt aus dem ersten Akt von Puccinis Tosca mit Maria Callas und Giuseppe Di Stefano in den Solorollen und dem Orchestra del Teatro alla Scala di Milano unter der Leitung von Victor de Sabata. Ja, Sie haben sich explizit diese Aufnahme gewünscht, eben auch mit Maria Callas. Und ich fand das ganz spannend. Ich habe jetzt erst vor kurzem eine andere Sendung dieser Reihe Meine Musik aufgenommen mit einer Musikerin in ihrer Generation, sozusagen auch Mitte 30. Und sie hat sich auch Maria Callas gewünscht. Ich fand das eben ganz spannend, dass auch für jüngere Musikerinnen und Musiker diese Stimme, diese Jahrhundertstimme, wie sie manchmal genannt wird, immer noch so eine Faszination anscheinend hat.
1: Ja, also solche Begriffe wie Jahrhundertstimme werden inflationär gebraucht, aber bei ihr kann man das wirklich mit gutem Gewissen sagen.
0: Mhm. Und die Stimme an sich, das ist ja auch für viele Instrumentalistinnen und Instrumentalisten so ein Ideal quasi, so zu spielen, als würde man singen auf dem Instrument. Für Sie als Schlagwerker ist das aber ja eher schwierig, oder?
1: Teilweise schon, ja, aber es ist trotzdem das Ziel. Und ich würde sagen, es ist vergleichbar mit dem Klavier. Also das Klavier ist im Prinzip genauso ein Schlaginstrument. Ja? Als ich Daniel Barenboim traf, ich mich als Schlagwerker vorgestellt, da meinte er, ja, das sei er auch, was ich sehr nett fand, weil ich glaube, viele Pianisten das nicht so gern hören vielleicht. Aber ich denke, dass wir beide versuchen, eben keine, das, was man jetzt umgangssprachlich als Schlagwerker sozusagen verstehen würde, dass wir beide versuchen, uns bei den Instrumentengruppen versuchen, sich nicht so zu begreifen, sondern diesem Ideal der Stimme schon zu folgen.
0: Mhm. Beneiden Sie manchmal Sänger um diese Möglichkeit, dass sie diese gestalterischen Mittel unmittelbar zur Verfügung haben?
1: Eigentlich nicht so wirklich, weil ich glaube, es gehört auch ein bisschen dazu, einfach sozusagen die zu versuchen, die Einschränkungen, die dann jedes Instrument im Vergleich zur menschlichen Stimme hat, zu überwinden. Und das ist irgendwie schon dann auch Teil der Herausforderung, auch Teil der Freude sozusagen gegen diese Einschränkungen, gegen diese Wände anzulaufen, die ja auch einfach den Charakter des Instruments am Schluss prägen, würde ich sagen.
0: Mhm.
1: Und ich beneide die Sänger vielleicht am ehesten dann, wenn ich Instrumente schleppen muss oder große Setups aufbauen muss.
0: Dafür wiederum müssen Sie sich keine Sorgen um Erkältungen
1: eben
0: machen.
1: Eben, genau.
0: Singen Sie denn manchmal selbst so für sich unter der Dusche oder so?
1: Ja, schon.
0: Ja, Ihr nächster Musikwunsch, der ist auf jeden Fall auch so ein Ohrwurm, ist auch was man wahrscheinlich gut unter der Dusche singen könnte. Here Comes the Sun von den Beatles. Der ist ja auf dem Album Abbey Road drauf. Waren Sie schon mal in London und haben ein Foto machen lassen, auch während Sie über diesen legendären Zebrastreifen laufen?
1: Nein, das habe ich nicht. Ich war zwar schon in London, aber das Foto habe ich nicht gemacht.
0: Wahrscheinlich eins der meist fotografierten Motive in London.
1: Natürlich, ja, obwohl das ja, glaube ich, ganz spontan entstanden ist damals bei den Beatles. Mhm. Und das ist auch ein Grund, warum ich die Beatles so mag, dass selbst diese legendären Aufnahmen, die ja allgemeines Kulturgut sind, immer noch so klingen, als wären sie gestern ganz spontan aufgenommen. Man hat, finde ich, jetzt auch bei den Beatles einfach das Gefühl, dass man mit denen im Studio sitzt. Hier ist es, finde ich, wirklich gelungen, dass man sich dieses Album einfach auch im Gesamten wirklich anhören kann und sollte. Und Before Here Comes the Sun kommt, ist ganz dystopische Musik, die einen fast nicht mehr loslässt und fast nicht mehr endet. Dann kommt ein abrupter Abbruch und dann dieser wunderbare Titel.
0: Ja, und den hören wir jetzt und damit eben eine ordentliche Portion Sonnenschein, der hier ins Studio reinkommt. Here Comes the Sun von den Beatles.

0: Ein Lied, das wahrscheinlich die meisten von Ihnen mitpfeifen können. Here Comes the Sun von den Beatles, geschrieben von George Harrison. Und gewünscht hat sich das Lied Christoph Siezen. Er ist heute bei mir zu Gast hier auf BR Classic. Dieses Lied ist ja sowas schon auch wie ein Befreiungsschlag, eben die Sonne, die dann nach einem langen Winter quasi so als Hoffnungsschimmer sich Bahn bricht. Ist es bei Ihnen auch so, dass Musik Ihnen helfen kann, sich so aus schwierigen Situationen zu befreien?
1: Ja, doch, würde ich schon sagen. Oder auch mit schwierigen Situationen zu leben. Ich glaube, es ist ja Musik auch, gibt einem die Möglichkeit sozusagen umzugehen oder zu reflektieren oder allein sich verstanden zu fühlen. Das kann Musik und das ist sicherlich eine der großen Stärken von Musik, ja.
0: Und ist das für Sie sowas, wenn es Ihnen gerade nicht so gut geht, zieht Sie dann zum Instrument, zu einem Ihrer Instrumente hin?
1: Ich überlege gerade, ob es nicht eher das Musikhören ist, aber doch, das kann schon auch irgendwie dann befreiend sein, ja.
0: Ich stelle mir das gerade beim Schlagwerk, dadurch, dass man auch diese körperliche Komponente hat, weil eben mir, und ich glaube, da bin ich natürlich nicht alleine, tut auch dann Bewegung sehr gut, um so den Kopf freizukriegen. Und das ist bei Ihren Instrumenten auf jeden Fall der
1: Fall. Das stimmt, wobei ich, glaube ich, dann eher was Harmonisches spielen würde. Eben was vielleicht ein bisschen Melancholischeres.
0: Aber das heißt, Sie hören schon auch in Ihrer Freizeit, wenn Sie gerade mal nicht selbst spielen, hören Sie auch gerne Musik?
1: Ja, schon, absolut. Ich brauche auch die Ruhe und die Stille und ich brauche auch die Abwechslung von der Musik, aber ich lebe einfach mit und in der Musik.
0: Wir kommen schon zu Ihrem letzten Musikwunsch, die Impromptus Opus 142 von Franz Schubert. Sie haben sich da eine Aufnahme ausgesucht von Wilhelm Kempff, wieder so eine Legende aus dem 20.
1: Stimmt, ja,
0: Jahrhundert. Ja, die haben es Ihnen angetan, oder?
1: Ja, doch schon.
0: Impromptu heißt ja sowas wie Improvisation, ja. Augenblicklicher Einfall. Ist das was Sie auch gerne machen am Instrument?
1: Ja, ich improvisiere tatsächlich gern und auch in Konzerten immer mehr. Das ist so über die Jahre dazugekommen. Und bei Schubert muss man sagen, dass es eine sehr relativ strenge Form hat und sozusagen dieser Titel vielleicht ein bisschen irreführend ist.
0: Ja.
1: Allerdings finde ich, dass große Musik immer was von Improvisation hat, einfach aus dem Moment heraus zu sein. Und ich finde, das spürt man bei dieser Aufnahme. Da ist eben auch nichts, finde ich, gewollt oder erzwungen, sondern die passiert wirklich auch in diesen überraschenden Momenten, die ja Schubert auch wirklich auszeichnen. Also dass es wirklich von einem Moment auf den nächsten plötzlich ganz hell wird oder wieder dunkel oder er wiegt einen quasi in Sicherheit und untergründig merkt man aber schon, dass da vielleicht doch was nicht stimmt. Ist vielleicht auch ein bisschen sowas Österreichisches tatsächlich. Und wie schnell einfach dann das Wetter umschwingt, das ist schon eine Aufnahme, die mich da immer wieder berührt und abholt.
0: Das hören wir uns jetzt gleich an. Vielen Dank für das Gespräch, Christoph Siezen, und fürs gemeinsame Musik hören. Und vielen Dank Ihnen fürs Zuhören. Schön, dass Sie dabei waren. Mein Name ist Elisabeth von Kallnein. Jetzt gibt's zum Abschied natürlich nochmal Musik, eben ein Impromptu von Franz Schubert. Das erste aus dieser Sammlung, Opus 142, gespielt von Wilhelm Kempff.

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1: Um 20 Uhr am Mikrofon ist Markus Terhaast. Es ist ein wichtiger Termin heute im Weißen Haus. Präsident Trump empfängt den chinesischen Staatschef Xi. Trotz der großen Symbolik gibt es nur wenige Bilder von dem Treffen. Viele US-Medien solidarisierten sich mit Sendern wie CNN, denen Trump den Zutritt untersagt hatte. Inzwischen haben die verbannten Reporter aber wieder Zutritt zum Weißen Haus. Über den Staatsbesuch berichtet Samuel Jakisch.
2: Inhaltlich sind bei den ausgedehnten Gesprächen zwischen Donald Trump und Xi Jinping keine Durchbrüche zu erwarten. Zu groß sind die Konfliktlinien in der Industrie- und Handelspolitik, sowie bei geopolitischen Themen vom Krieg gegen Iran bis zur Unabhängigkeit von Taiwan. Umso wichtiger ist die symbolische Ebene dieses Staatsbesuches für die chinesische und die US-Regierung. Das diplomatische Protokoll beim Staatsbesuch in Washington ist so ausführlich wie bei noch keinem Besuch aus China jemals zuvor.
1: Die Nachrichtendienste in Deutschland sollen mehr Befugnisse bekommen. Über die Reformvorschläge von Innenminister Dobrindt hat der Bundestag zum ersten Mal debattiert. Während es von der Opposition Kritik gibt, verweist Dobrindt auf eine veränderte Sicherheitslage durch Spionage, Sabotage und Cyberangriffe. Deshalb müssten der Bundesnachrichtendienst im Ausland und der Verfassungsschutz im Inland bei Bedrohungen künftig aktiv eingreifen können, statt nur Informationen zu sammeln. Die Ministerpräsidentenkonferenz, da stimmen sich die Bundesländer zu verschiedenen Themen ab. Der Vorsitz wechselt jährlich, derzeit hat Rheinland-Pfalz die Leitung. Zum 1. Oktober hätte eigentlich Sachsen-Anhalt den Posten übernehmen sollen, aber der amtierende Ministerpräsident Sven Schulze verzichtet. Grund ist die unklare Lage in Sachsen-Anhalt nach dem Wahlsieg der AfD. Matthias Zahn.
3: Eine einwandfreie technische und inhaltliche Vorbereitung und Durchführung des MPK-Vorsitzes sei angesichts der ungewissen Regierungsbildung nicht gewährleistet, schrieb Schulze in einem Brief an den Vorsitzenden, den rheinland-pfälzischen Ministerpräsidenten Gordon Schnieder. Schnieder sagt heute, nach dem Schreiben von Sven Schulze habe man sich eng und vertrauensvoll mit den Ländern zum weiteren Vorgehen abgestimmt. Rheinland-Pfalz verfüge durch den laufenden Vorsitz über die notwendigen Strukturen und sei deshalb bereit, den Vorsitz um ein weiteres Jahr fortzuführen.
1: Seit 40 Jahren gilt in den Fußballstadien in England und Wales ein Alkoholverbot. Premierminister Burnham nennt die Regelung eine Diskriminierung und will sie kippen. Er unterstützt damit die Forderung eines Fanverbands. Die Polizei lehnt den Vorstoß ab. In der Arena in Amsterdam können Fans dagegen Bier kaufen. In einer Dreiviertelstunde spielt dort die deutsche Nationalelf in der Nations League gegen die Niederlande, zum ersten Mal unter Jürgen Klopp. Das Wetter in Bayern in der Nacht, in den Alpen und im Bayerischen Wald letzte Schauer, 7 bis minus 1 Grad, morgen oft sonnig und bayernweit trocken, am Wochenende ebenfalls viel Sonnenschein, 20.03 Uhr.
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4: Die Hexe Baba Yaga tobt, ein hinkender Gnom schleicht vorbei, Kinder spielen im Park. Kleine Küken springen aus ihren Eierschalen und tanzen ein Ballett. Eine Ausstellung mit Bildern voller Fantasie und bunter Motive hat Mussorgsky zu seinem berühmtesten Werk angeregt. Von der Andreas Tagmann gibt es eine Bearbeitung für 12 Bläser und Kontrabass. Die Bläser des Bayerischen Kammerorchesters Bad Brückenau präsentierten diese besondere Version im Juli im Staatsbad Bad Brückenau zusammen mit Serenaden von Richard Strauss und Antonín Dvořák. Hier zum Auftakt die Serenade S-Dur, Opus 7 von Richard Strauss.

Sebastian Thiewinkel und das Bayerische Kammerorchester Bad Brückenau mit der Serenade S-Dur Opus 7 von Richard Strauss. Nächster Programmpunkt des Abends war die Serenade für Blasinstrumente, Violoncello und Kontrabass D-Moll Opus 44 von Antonín Dvořák.

Die Serenade, Opus 44 von Antonín Dvořák. Interpretiert vom Bayerischen Kammerorchester Bad Brückenau unter Leitung von Sebastian Tewinkel. Das Hauptwerk dieses Konzerts waren die Bilder einer Ausstellung von Modest Mussorgsky. Er komponierte den Klavierzyklus im Jahr 1874 nach Gemälden und Zeichnungen seines im Jahr zuvor gestorbenen Freundes Viktor Hartmann. Wir hören eine Bearbeitung für 12 Bläser und Kontrabass. Sebastian Tewinkel und das Bayerische Kammerorchester Bad Brückenau.

Die Bilder einer Ausstellung von Modest Mussorgsky in einer Bearbeitung von Andreas Tagmann. Sebastian Thiewinkel leitete das Bayerische Kammerorchester Bad Brückenau. Wir brachten einen Konzertmitschnitt aus dem Staatsbad Bad Brückenau vom 11. Juli dieses Jahres. Hier in BR Klassik geht es jetzt weiter mit der Ballettsuite Les Biches von Francis Poulenc. Eine Auftragskomposition von 1923 für die Ballet Russe von Sergei Diaghilev. Die Uraufführung fand 1924 in Monte Carlo statt. In unserer Aufnahme dirigiert Hikotaro Yasaki die Hofer Symphoniker.

unter Leitung von Hikotaro Yazaki spielten die Hofer Symphoniker die Ballettsuite Les Biches von Francis Poulenc. Es folgen vier Lieder von Claude Debussy nach Gedichten von Charles Baudelaire: Le Balcon, Harmonie du Soir, Le Jet d'eau und Recueillement. Christiane Karg begleitet von den Bamberger Symphonikern, die Leitung hat David Afkam.

Christiane Karg sang vier Lieder von Claude Debussy nach Gedichten von Charles Baudelaire. David Afkam dirigierte die Bamberger Symphoniker. Soweit der Konzertabend in BR Klassik. Gleich nach den Nachrichten begrüßt sie Markus Wölfle zur Jazztime.

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1: Um 22 Uhr am Mikrofon ist Markus Terhast. US-Präsident Trump hat den chinesischen Staatschef Xi mit militärischen Ehren im Weißen Haus empfangen. Trump sagte in seiner Begrüßungsrede, er werde mit Xi drängende Fragen besprechen. Dazu gehörten Sicherheit, Technologie und künstliche Intelligenz. Viel zu sehen war vom Treffen der beiden aber nicht, wie Samuel Jakisch aus Washington berichtet.
2: Trotz der großen Symbolik dieses Staatsbesuches sind in den allermeisten US-Medien davon kaum Bilder zu sehen. Mehrere Fernsehprogramme und Verlage solidarisieren sich mit drei Nachrichtenmedien, denen der Zugang zum Weißen Haus auf Anordnung des Präsidenten verwehrt wurde, obwohl ein Gericht in Washington die Regierung dazu aufgefordert hatte, die Pressevertreter zuzulassen.
1: Trump attackiert regelmäßig Medien, die kritisch über ihn und seine Regierung berichten. Inzwischen haben die Reporter aber wieder Zutritt. Die Ministerpräsidentenkonferenz, da stimmen sich die Bundesländer zu verschiedenen Themen ab. Der Vorsitz wechselt jährlich, derzeit hat Rheinland-Pfalz die Leitung. Zum 1. Oktober hätte eigentlich Sachsen-Anhalt den Posten übernehmen sollen, aber der amtierende Ministerpräsident Sven Schulze verzichtet. Grund ist die unklare politische Lage in Sachsen-Anhalt nach dem Wahlsieg der AfD. Matthias Zahn berichtet.
3: Eine einwandfreie technische und inhaltliche Vorbereitung und Durchführung des MPK-Vorsitzes sei angesichts der ungewissen Regierungsbildung nicht gewährleistet, schrieb Schulze in einem Brief an den Vorsitzenden, den rheinland-pfälzischen Ministerpräsidenten Gordon Schnieder. Schnieder sagt heute, nach dem Schreiben von Sven Schulze habe man sich eng und vertrauensvoll mit den Ländern zum weiteren Vorgehen abgestimmt. Rheinland-Pfalz verfüge durch den laufenden Vorsitz über die notwendigen Strukturen und sei deshalb bereit, den Vorsitz um ein weiteres Jahr fortzuführen.
1: Die Nachrichtendienste in Deutschland sollen mehr Befugnisse bekommen. Über die Reformvorschläge von Innenminister Dobrindt hat der Bundestag zum ersten Mal debattiert. Während es von der Opposition Kritik gibt, verweist Dobrindt auf eine veränderte Sicherheitslage durch Spionage, Sabotage und Cyberangriffe. Deshalb müssten der Bundesnachrichtendienst im Ausland und der Verfassungsschutz im Inland bei Bedrohungen künftig aktiv eingreifen können, statt nur Informationen zu sammeln. Die Agrarminister von Bund und Ländern sind zu ihrer Herbstkonferenz in Würzburg zusammengekommen. Sie beraten darüber, wie der Einsatz von Dünger künftig kontrolliert werden soll. Begleitet wird die Tagung von Protesten von mehreren hundert Landwirten. Sie kritisieren unter anderem die hohen Kraftstoffpreise. Das Wetter in Bayern: in der Nacht an den Alpen und im Bayerischen Wald letzte Schauer, Abkühlung auf 7 bis minus 1 Grad. Morgen sonnig und bayernweit trocken, am Wochenende nach teils zähem Nebel, viel Sonnenschein, 20 bis 27 Grad. Es ist 22.03 Uhr.
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4: Herzlich willkommen zu dieser Sendung mit Markus Wölfle am Mikrofon. Mein heutiger Studiogast ist der Mann mit den Zauberstäben, der am 19. September 1956 in Tegernsee geboren wurde, doch schon seit Jahrzehnten in Augsburg lebt. Der Vibraphonist und Komponist Wolfgang Lackerschmidt. Unter seinen Händen verströmt das Vibraphon warmen, weichen Wohlklang. Etwa in Chicken Shock.

0: Herzlich willkommen, Wolfgang Lackerschmidt im Studio.
1: Hallo Markus, danke für die Einladung.
0: Ja, gerne. Mit wem haben wir dich in Chicken Shock gehört?
1: Das war das Brasilien-Trio mit Duduka da Fonseca, Nilson Mata und Elio Alves. Wir sind immer mal wieder für ein paar Wochen auf Tournee, schon seit vielen Jahren, und es macht riesig Spaß mit ihnen.
0: Wenn ich dir jetzt nicht zum 70. Geburtstag gratuliere, liegt es daran, dass wir die Sendung schon ein paar Tage früher aufgenommen haben. Du warst ja schon mit 20 ein Vollprofi mit eigener Band. Wie wird eigentlich so ein junger Bursche deiner Generation in Deutschland überhaupt Jazz-Überphonist? Was hat dich dazu verleitet? Es gab neben Wolfgang Schlüter noch den Fritz Hartschuh, aber es gab wenige Vibraphonisten, vielleicht noch den Gunter Hampel, der vor kurzem verstorben ist. Aber Deutschland war jetzt nicht so berühmt für Vibraphon.
1: Naja, in erster Linie bin ich Komponist und Musiker. Ich habe immer alle möglichen Instrumente gespielt. Habe schon mit 12 Jahren ein Ragtime-Trio gehabt. Und dann bin ich mit der E-Gitarre in die Rockszene eingestiegen und habe dann einfach so viel gespielt, dass ich mir dann einfach zum Spaß ein Vibraphon leisten konnte und ein Fender Rhodes Piano. Und habe dann eben mehr Jazz, auch Fusion-Sachen und moderneren Jazz gespielt. Und mit der Zeit hat sich das einfach so ergeben, dass die Kollegen gesagt haben, da und da ist ein Gig, aber das Fender Rhodes kannst du daheim lassen, bring nur das Vibraphon mit.
0: In Corona-Zeiten hast du mit den Lockdown-Releases ein launiges Kaleidoskop deines vielseitigen Schaffens aus 45 Jahren veröffentlicht. Der Titel deines Albums Never Stop Playing aus dem Jahr 2022 war deine Antwort auf 2 Jahre massive kulturelle Einschränkungen und ist hoffentlich ein Versprechen für das neue Lebensjahrzehnt. Und das ist das Titelstück.

0: Never Stop Playing 2022 mit dem Swiss Quartet eingespielt. Wolfgang Lackerschmidt, heißt das, du hast auch in der Schweiz eine Working Band?
1: Nicht direkt, aber das war einfach so spontan, gerade wegen dieser Lockdown-Zeit. Da durften sich offiziell jedenfalls deutsche Musiker eine Zeit lang auch gar nicht so treffen. Und ich habe dann einfach einen Schweizer Kollegen angerufen, den Samuel Düsler, mit dem ich zusammen zum Beispiel bei Markus Lüppertz in seiner Free Jazz Band spiele, und habe gesagt, kannst du nicht mit einem tollen Trio kommen zu mir ins Studio und dann jammen wir ein bisschen neben was auf. Und das hat er gemacht, hat Bands Öster am Bass mitgebracht und Miss Laura Augustin, eine junge, ganz tolle Pianistin. Und wir haben einfach losgelegt und viel gespielt, auch sehr viele freie Sachen, aber eben ein paar Stücke, die ich da gerade geschrieben hatte, eben wie dieses trotzige Never Stop Playing, was ja dann auch sehr ermutigend rausgekommen ist.
0: Und das swingt auch herrlich. Wolfgang, du warst 22 Jahre alt, als du eine traumhafte Duoplatte mit Chet Baker eingespielt hast. Die Zusammenarbeit dauerte etwa 9 Jahre bis zu seinem Tod. Die ihn kannten, machten ganz unterschiedliche Erfahrungen mit ihm. So heißt es, er könnte gefühllos, verletzend und manipulierend sein. Aber du hast mir hingegen oft als sehr liebenswürdigen und mitfühlenden Menschen geschildert. Kurz, wie war dieser geniale Musiker als Mensch?
1: Ja, also ich habe kein Problem mit ihm gehabt. Das war eigentlich immer sehr respektvoll und er hat auch sehr viele Initiativen ergriffen. Es war tatsächlich auch so, dass ich nicht vorhatte, dass wir zusammen diese Aufnahme machen, sondern wir haben uns beim Festival kennengelernt. Ich habe ihm dann halt erzählt, dass ich gerade was schreibe für Trompete und Vibraphon. Und dann hat er gesagt, I wanna do that. Habe ich erst nicht ganz ernst genommen, aber plötzlich kam von seiner Agentin der Anruf. Und dann habe ich gedacht, ui, toll, dann ja, muss ich noch eine Ballade schreiben. Und dann sind wir ins Studio gegangen und war alles gut. Und dann hat er irgendwann gesagt, I wanna work with you. Und dann habe ich halt immer wieder auf Tourneen bei ihm mitgespielt. Und er hat auch tatsächlich während bei Bandkonzerten hat er immer mal wieder ein Duo aufgerufen. Er hat gesagt, let's play Why Shouldn't You Cry oder 5 Years Ago. Mhm. Und dann haben wir immer wieder ein Duo-Feature gehabt.
0: Ja, 5 Years Ago, ein modales Thema mit anschließender freier Improvisation. Das ist ja nicht das, was Chet Baker normalerweise gespielt hat.
1: Ja, da gab es am Anfang auch geteilte Meinungen, auch von der Kritik, aber grundsätzlich waren die meisten Leute sehr angetan und heute ist es total etabliert. Und Chet, wir haben ja keinen atonalen Free Jazz gespielt, ja, sondern wir haben einfach aufeinander gehört. Mhm. Und deshalb haben sich dann auch Harmonien und alles und Melodien von selbst ergeben. Dieses 5 Years Ago ist einfach bloß so ein kleines Motiv. Das hatte ich tatsächlich 5 Jahre vor der Aufnahme geschrieben, deshalb heißt es.
0: Ach so. Und wir hören das jetzt.

0: Five Years Ago, Wolfgang Lackerschmidt und Chet Baker. Wir hören nun eine Neuinterpretation eines der ältesten, bekanntesten und, wie ich finde, schönsten Stücke von Wolfgang. Why Shouldn't You Cry? Wie kam es zu diesem Stück?
1: Ja, das habe ich eben tatsächlich für diese Duo-Aufnahme geschrieben, für Chet. Und als wir es aufgenommen hatten, hatte das noch keinen Titel. Und nach der Aufnahme, die einfach wunderschön sofort beim ersten Mal war, wunderschön und berührend, sind wir in den Regieraum gegangen und die Damen, die da saßen, unsere Freundinnen, die haben ein Tränchen auf der Backe gehabt. Und Chet hat sie dann getröstet, weil es war denen ein bisschen peinlich, hat gesagt, why shouldn't you cry? Und ich habe gesagt, danke, jetzt weiß ich, wie das Stück heißen soll.
0: Und es wurde dann auch im Text dann so.
1: Ja, nachdem Chet verstorben war, hat Trisha Turnstall, eine ganz tolle Lyrikerin, die auch viel für den Broadway schrieb, hat sich meine Stücke angeschaut und hat gemeint, die sind so melodisch, da müssen wir Songs draus machen. Und Why Should You Cry hat einen wunderschönen Text, der erzählt dann quasi, wie man sich fühlt, wenn man Chet Baker singen oder spielen hört.
0: Und nun zur Interpretin des Songs, der Aufnahme, die wir jetzt hören werden. Die Gesangskarriere der aus Bamberg stammenden Stefanie Schlesinger ist seit über einem Vierteljahrhundert ganz eng verbunden mit dir, Wolfgang. Wolfgang, von Kinderliedern und Jazzstandards bis zu Brecht-Vertonungen und Liedern, die auf Wolfgang Amadeus Mozarts Bäselbriefe Bezug nehmen, reichen eure gemeinsamen Projekte. Ihr führt, wie es scheint, eine vorbildliche Musikerehe.
1: Ja, also ich bin da total glücklich und wir ergänzen uns auch wirklich hervorragend, sowohl im Leben als auch musikalisch natürlich. Stefanie schreibt auch viele Sachen und das ist gerade, wenn wir solche Projekte haben wie für die Puttenkiste oder Lyrikvertonungen oder eben Musiklets, da kommen von ihr einfach Stücke, die ich nicht schreiben würde. Und, und deshalb ist es dann immer frisch und wir ergänzen uns wirklich hervorragend.
0: Ja, das hört man auch. 2025 haben Stefanie Schlesinger und Wolfgang Lackerschmidt das Duo-Album Sharing Secrets vorgelegt, eine Sammlung von Liebesliedern aus der Welt des Jazz und der Klassik, die vom Preis der deutschen Schallplattenkritik auf die Longlist gesetzt wurde. Luckys Fähigkeit, eine ganze Band aus dem Vibraphon zu zaubern, dabei aber stets klar und durchsichtig zu musizieren, schafft hier die perfekte Klangumgebung für Stefanies klassisch ausgebildeter Stimme mit exzellenter Diktion und feiner Anmut.

0: Dieses Chorstück kommt sicherlich überraschend in einer Jazz-Sendung. Was haben wir denn da gehört, Wolfgang Dacke-Schmidt?
1: Das war eine meiner neueren Chorkompositionen. Das war ein Auftrag, hat der Chorleiter Scholtan Anbrus hat mir diesen Auftrag gegeben für letztes Jahr ein Konzert im Diözesanmuseum in Freising. Dann Peter Dempf hat den Text geschrieben. Er ist eigentlich ein Romanautor, der aber sehr schöne Texte schreibt, der auch für unsere Musik Letz einiges geschrieben hat. Und diese Aufnahme stammt vom Kammerchor der Universität Tübingen unter der Leitung von Philipp Amelung. Da hatten wir im Februar ein abendfüllendes Konzert mit Werken von mir, wo ich bei manchen auch mitgespielt habe, aber bei diesem habe ich einfach genossen, dass der Chor dieses A Cappella-Stück einfach so singt.
0: Da sollten wir dazu sagen, du komponierst ja alles Mögliche, nicht nur Jazz. Ein Streichquartett hast du geschrieben, Ballett. Was noch alles?
1: Ja,

0: Orchester, sehr viel für Percussion-Ensembles und so und Cello-Solo, alles Mögliche, was mich halt interessiert.
1: Und da kommen wir auch ein bisschen dazu. Da gibt es ja Musik für ausgefallene Verwandte des Vibraphons, wie die Gramorimba. Magst du das Instrument kurz vorstellen?
0: Das Gramorimba ist quasi ein Vibraphon mit Steinplatten. Die brauchen natürlich wesentlich mehr Masse, die sind wesentlich größer und klingt natürlich auch anders. Ist ein sehr reizvolles Instrument. Es gibt viele Lithophone, aber es gibt nur dieses eine, das wirklich obertonrein gestimmt ist. Das hat Rudolf Fritzsche entwickelt in der Schweiz und ist dann zu mir gekommen und hat gefragt, ob ich damit was anfangen könnte, ob ich dafür was schreiben könnte. Und dann habe ich mich damit befasst. Und das Reizvolle, was wir jetzt dann wohl hören werden, das ist, da habe ich gedacht, ich bringe mal Steinholz und Metall zusammen. Die Dreimeilerzahl, also Marimba aus Holz, Vibraphon Metall und dieses Gramorimba. Und da habe ich mir den Spaß gemacht, so was zwischen E-Musik und Jazz und brasilianischer Musik zu schreiben. Also am Anfang ist es mehr ernste Musik und dann kommen immer so Zitate, bis sich's dann so entwickelt.
1: Das heißt Chorinho Prabanda.

0: Jorginho Prabanda, Wolfgang, ist das nicht Teil dieser Neuveröffentlichung von dir?
1: Ja, das kommt auch auf einer Porträtbox, die Dottheim für mich zum 70. rausbringt, mit 7 CDs.
0: Donnerwetter, 7 Stück.
1: Ja, es sind 5 CDs aus den 5 Jahrzehnten Jazz und dann eine CD mit Songs und eine mit solchen mehr ernsten Werken. Also bei dem Stück habe ich zum Beispiel nicht selber gespielt. Das,
0: okay.
1: Das hat eben das Percussion-Trio Phalanx gespielt. Das war Stanimir Andreev, Dennis Egger und Robin Todt.
0: Wolfgang, anlässlich deines 70. Geburtstags gibt es in diesem Herbst eine Tournee. Magst du schon einige bayerische Termine nennen?
1: Ja, wir sind 3,5 Wochen auf Tournee durch ganz Deutschland und auch ein bisschen in der Schweiz. Und die bayerischen Termine sind zum Beispiel am 23.10. Coburg, 24. Kaisheim, 25. Passau. Dann sind wir am 28.10. in München in der Unterfahrt. Am 5.11. in Augsburg im Akraxas, 6. in Neuburg im Birdland und am 7. in Nürnberg.
0: Toll, volles Programm. Mit wem kann man dich da hören? Und gibt das nächste Stück Shoot Yourself ungefähr eine Idee davon, welche Art Musik uns da erwartet?
1: Ja, es ist ein Quartett mit E-Gitarre, und zwar Jotam Silberstein an der Gitarre, Stefan Rademacher am akustischen E-Bass und Karl Lesem am Schlagzeug. Ja, mit dieser Band werde ich dann touren und feiern. Und Karl Lesem ist ein langer Weggefährte von mir, langjähriger Weggefährte. Und Stefan Rademacher spielt zum Beispiel bei meiner Connection auch schon seit 10 Jahren. Und Jotam Silberstein ist neu. Und bei dieser Aufnahme, die wir hören, da hatte ich dieses ähnliche Konzept schon mit Ed Cherry an der Gitarre und Cameron Brown am Bass.

0: Schuh it yourself mit Wolfgang Lackerschmidt. Lucky, was hast du für Wünsche und konkrete Pläne für die Zukunft?
1: Oh, ich habe so unheimlich viel im Kopf. Ich habe noch so viel zu komponieren. Das Problem ist eher, wie man das realisiert, dass das alles noch aufgeführt wird und aufgenommen wird. Gleichzeitig möchte ich natürlich auch viele Sachen, die immer noch im Archiv sind, irgendwie mal auch rausbringen. Da hilft natürlich diese Box mit diesen 7 CDs, da habe ich eine ganze Menge unveröffentlichte Aufnahmen auch entdeckt und ein bisschen bearbeitet und eben der Plattenfirma zur Verfügung gestellt.
0: Bevor wir uns verabschieden, solltest du unbedingt deine Working Band vorstellen, die wir am Schluss mit Story Circle hören.
1: Ja, das ist Ryan Carniot an der Trompete, mit dem ich schon sehr lange zusammenarbeite. Und in diesem Fall ist es noch die amerikanische Besetzung, Mark Egan am Bass und Carl Lesem nochmal am Schlagzeug. Aktuell ist die Rhythmusgruppe, mit der ich auf Tour bin, Stefan Rademacher und Guido Meyer am Schlagzeug.
0: Und Story Circle, was ist das? Was hat das für einen Hintergrund?
1: Ja, man kann das so auf meine bayerischen Wurzeln zurückgehen. Das ist so wie ein Gstanzl oder der Blecken. Also man fängt an mit einem Thema und jeder übernimmt dieses Thema und erzählt dann die Geschichte auf seine Weise weiter. Mhm. Also ich habe tatsächlich nicht mehr geschrieben als dieses kleine Thema. Dabei muss ich vielleicht noch sagen, dass, ich habe zwei verschiedene Arten zu komponieren. Die eine ist, wie was wir früher gehört haben, da schreibe ich quasi jeden Ton auf.
0: Ja.
1: Das habe ich auch keine Lust, dann das selber zu spielen. Das sollen dann andere spielen, weil mir fällt ständig was Neues ein. Und die andere Art zu komponieren für die Jazz, für den Jazz-Kontext, ist einfach, dass man möglichst irgendwas schreibt, was inspiriert. Entweder tolle Harmonien oder in dem Fall einfach nur ein Konzept und eine starke Melodie, die inspiriert, weiterzuspielen.
0: Sehr schön. Wolfgang Lackerschmidt, herzlichen Dank, dass du heute zu mir ins Studio gekommen bist. Ich wünsche dir weiterhin viel Freude und auch viel Erfolg mit deiner Musik.
1: Dankeschön.
0: Und damit endet die heutige Jazztime. Markus Wölfle dankt für das geneigte Ohr und wie immer wünsche ich ein herzliches Keep Swinging!

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1: Um 23 Uhr am Mikrofon ist Markus Terhaast. Lange geführt und in der Nachspielzeit den Ausgleich kassiert. Das erste Fußball-Länderspiel der DFB-Elf unter Bundestrainer Jürgen Klopp ging unentschieden aus. In der Nations League trennten sich Deutschland und die Niederlande in Amsterdam 1:1.
2: Den besseren Start ins Spiel hatten die Niederländer in der Frühphase nach dem ersten Eckball in der 13. Minute. Kopfballtor von Van Dijk. Dieser Treffer allerdings wurde dann vom VAR kassiert. Die deutsche Fußballnationalmannschaft behäbig nach vorn unterwegs. Dann allerdings nach einem Konter mit dem Treffer in der 32. Minute. Felix Metscher traf nach der Pause. Wurde die Elftal immer besser. Deutschland ohne Torchancen. Und die Niederländer mit Riesenmöglichkeiten. Aber in der Schlussphase gab es dann den verdienten Treffer. Van Bommel legte auf, Gakpo traf per Volley in der 90. plus 2 zum 1:1 beim Debüt von Jürgen Klopp.
1: Dankeschön, Thomas Kunze. Wichtiger Termin heute im Weißen Haus. Der chinesische Staatschef Xi ist zu Gast bei US-Präsident Trump. Zu sehen war von dem Treffen in den Medien aber erstmal recht wenig. Einige Journalisten hatten Hausverbot, dürfen jetzt aber wieder rein. Aus Washington Samuel Jakisch.
3: Das Weiße Haus erklärte den zuvor ausgesperrten Journalisten, sei der Zugang zum Regierungssitz der USA wieder gestattet. Mitarbeiter der betroffenen Nachrichtenmedien CNN, MS Now und Politico bestätigten das. Den drei Medien war am Freitag die dauerhafte Presseakkreditierung für das Weiße Haus entzogen worden, nachdem US-Präsident Donald Trump ihre Berichterstattung über ihn als zu kritisch bezeichnet hatte. Ein Bundesgericht in Washington hatte in der Nacht zum Donnerstag eine einstweilige Verfügung gegen das von Präsident Trump verhängte Hausverbot erlassen.
1: Keine Stolpersteine mehr zur Erinnerung an die Opfer des Nationalsozialismus. Diesen Antrag haben im sächsischen Heidenau AfD und CDU gemeinsam im Stadtrat gestellt und dafür eine Mehrheit bekommen. Viele Bürger, Angehörige und Initiativen empfänden diese Form der Erinnerung als nicht angemessen, hieß es in dem Antrag. Die Verwaltung hatte sich dafür ausgesprochen, diesen abzulehnen. In Heidenau gibt es bisher Stolpersteine an zwei Standorten. Im Kampf gegen die organisierte Kriminalität sollen die Behörden leichter Zugriff auf illegal erworbenes Vermögen bekommen. Der Bundestag hat die Umsetzung einer EU-Richtlinie beschlossen, die unter anderem klärt, wer bei grenzüberschreitenden Fällen zuständig ist. Justizministerin Hubig nannte es entscheidend, dass die Vermögensabschöpfung über Grenzen hinweg funktioniert. Der Bundesrat muss noch zustimmen. Das Wetter in Deutschland in der Nacht meist trocken, Abkühlung auf 14 Grad auf Sylt und bis 0 Grad in einigen Regionen Bayerns. Morgen im Osten zeitweise bewölkt, es gibt aber nur selten Schauer, sonst scheint nach rascher Nebelauflösung verbreitet die Sonne. Höchstwerte 15 bis 25 Grad. Es ist 23.03 Uhr.
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0: das ist ja so bei so einer Wettbewerbssituation ganz besonders, dass man ein Stück sehr häufig hört und auch von verschiedenen Interpretinnen. Und dann waren 5, 6 Interpretinnen, die das irgendwie alle sehr überzeugend für mich gespielt haben. Und ich konnte eigentlich gar nicht sagen, welche Version mich dann eigentlich am meisten überzeugt hat.
1: Wenn ein Interpret das schafft, mit dem Stück einfach derart immer wieder das Jetzt zu markieren und das Jetzt so intensiv zu machen, dass man sich auf das nächste Jetzt wieder freut, dass man einfach derart gefesselt wird. Und wenn das ein Interpret schafft, dann hat er gewonnen.
2: Johannes Schachtner und NJ Schneider. Zwei der Komponisten, die dieses Jahr ein Auftragswerk für den internationalen Musikwettbewerb der ARD geschrieben haben. Schachtner für Schlagzeug und Schneider für Orgel. Mein Name ist Florian Heurich und ich begrüße Sie ganz herzlich zur heutigen Ausgabe von Horizonte. In der kommenden Stunde gibt's hier die preisgekrönten Interpretationen der 4 vom ARD-Musikwettbewerb in Auftrag gegebenen Werke zu hören. Für die anderen beiden Wettbewerbskategorien, Fagott und Streichquartett, haben Nina Schenk und Camille Pépin die Auftragskompositionen beigesteuert, mit denen die jungen Musikerinnen und Musiker ihr Können im Bereich zeitgenössische Musik unter Beweis gestellt haben.
3: One of the nicest things to find also in this competition is
4: das Schöne an diesem Wettbewerb ist, die Musikalität und die Imagination der Musikerinnen und Musiker zu entdecken. Mit meinem Stück wollte ich ihnen die Möglichkeit geben, etwas Eigenes zu erfinden, damit man viele unterschiedliche Interpretationen hören kann. Ich sage immer, der Komponist macht 70% der Arbeit und die restlichen 30% machen die Musikerinnen und Musiker, die das Stück zum Klingen bringen. Also die ideale Interpretation ist für mich eine Interpretation, in der es so viele Farben wie möglich gibt.

0: Der internationale Musikwettbewerb der ARD feiert dieses Jahr sein 75. Jubiläum und ist letzte Woche zu Ende gegangen. Seit 2001 vergibt der Wettbewerb Auftragswerke. Und neben den Hauptpreisen wird auch in jeder Kategorie ein Sonderpreis für die beste Interpretation der Auftragskomposition vergeben. Im Fach Fagott fordert die slowenische Komponistin Nina Schenk in ihrem Stück mit dem Titel Settling vor allem die eigene Kreativität der jungen Musikerinnen und Musiker heraus.
1: Ich versuche hier vom Schwierigkeitsgrad her nicht bis an die Grenzen zu gehen, denn ich möchte Raum lassen für etwas anderes als nur Technik. Das technische Niveau der Musikerinnen und Musiker ist sowieso extrem hoch, darum geht es mir also nicht. Hier im Wettbewerb ist es nämlich auch wichtig, dass sie eine gewisse Freiheit haben, um eine persönliche Interpretation zu schaffen. Die Notation ist absolut klar. Man weiß immer ganz genau, was man spielen muss. Aber dennoch lasse ich einen interpretatorischen Freiraum.
2: Ich finde, Nina Schenk hat da sehr, sehr gut reingehört in das Instrument Fagott, was man da so an Facetten mit Klangfarben, Schattierungen, Trillern, Vierteltönen und so weiter rausholen kann mit Multiphonics und eine extreme Höhe, die da verlangt wird. Und was sie verlangt, und das haben die meisten mit Bravour auch geschafft, einen extrem langen Bogen spannen. Das steht in dem Stück im Vordergrund und es wird das Schwerste an dem Stück.
0: Sagt Johannes Schwarz. Mitglied der Jury und Fagottist im Ensemble Modern. Der Sonderpreis für die beste Interpretation von Nina Schenks Stück ging schließlich an die Österreicherin Johanna Bilgeri.
3: Zu Beginn des Erarbeitungsprozesses war für mich eigentlich die größte Challenge das Notenbild, weil die Komponistin des Öfteren mit 2 bzw. 3 Notensystemen spielt. Sie schreibt auch darüber teilweise 2 Voices oder 3 Voices, also dass auch wirklich, wenn sie 3 Systeme verwendet, dass diese 3 Systeme als 3 unabhängige Stimmen eigentlich hörbar gemacht werden sollen. Das fand ich für mich persönlich einfach spannend, da wirklich ja einen guten Zugang zu finden, wie man das auch am besten umsetzen und rüberbringen kann, dass auch das Publikum, das ja kein Notenbild vor sich hat, wirklich zu hören bekommt, okay, als würde es klingen, als würden da quasi 3 Fagottistinnen auf der Bühne stehen.
0: Hier schlüpft nun also Johanna Bilgeri in Nina Schenks Stück Settling in die Rolle dieser 3 Fagottisten. Die Aufnahme ist am 8. September beim Semifinale des ARD-Musikwettbewerbs im Münchner Prinzregententheater entstanden.

0: für ihre Interpretation des Stücks Settling von Nina Schenk, einer der Auftragskompositionen des diesjährigen ARD-Musikwettbewerbs, hat die österreichische Fagottistin Johanna Bilgeri einen Sonderpreis erhalten. Für das Fach Schlagzeug hat Johannes Schachtner das Stück 27 geschrieben. Der Titel bezieht sich auf den 100. Geburtstag von Günter Grass im nächsten Jahr, also 2027. Das Stück ist inspiriert von dessen Gedicht Kinderlied. Das Instrumentarium besteht aus klassischen Schlaginstrumenten, aber auch aus ungewöhnlichen Klangerzeugern.
1: Der Ausgangspunkt war irgendwann, dass ich gesagt habe, naja, ich will einen Hauptklang haben und das ist zweigestaltig, das ist das Vibraphon, so als Mallet-Instrument sozusagen, als, ja, wo dann auch das meiste stattfindet. Aber als Ergänzung noch die Gongs. Das hat auch den Grund, dass die Gongs eine der wenigen Instrumente sind, wo man sehr schön vierteltönig, also mikrotonal auch sozusagen noch den Klang erweitern kann. Das passiert also mit Gongs und Vibraphon, das ist sozusagen der Kern. Und dann hatte ich irgendwann gedacht, naja gut, das braucht dann so ein bisschen Gegenklänge. Und die Gegenklänge sind dann tatsächlich die Schreibmaschine geworden als eigentlich ein Instrument, was ja kein Instrument ist, sondern nur ein Klang.
0: Gerade bei einem Schlagzeugstück ergeben sich unterschiedliche Interpretationen allein schon dadurch, dass jeder Musiker oder jede Musikerin das Setup der vielen Perkussionsinstrumente anders aufstellt auf dem Podium, sagt Johannes Schachtner.
1: Das ist ja dann auch immer, der eine kostet das dann eher aus und der andere geht eher dann auf eine andere Herangehensweise. Und ich denke schon, dass da ein gewisser Spielraum ist und das ist ja für einen Wettbewerb eigentlich auch sehr schön. Also wenn es dann nicht auch 8-mal gleich klingt, nur der eine hat einen Fehler gemacht und der andere 2.
0: Das Stück eröffnet viele verschiedene Möglichkeiten. Das findet auch der Juryvorsitzende Martin Grubinger.
2: Unsere Kandidatinnen und Kandidaten haben das in außerordentlicher Weise ganz unterschiedlich gespielt. Wir haben tolle Lösungen erlebt, wir haben Dinge erlebt, die selbst der Komponist, denke ich, so nicht erwartet hatte. Und das ist ein Werk, das unser Repertoire definitiv bereichert. Den Sonderpreis hat die Schlagzeugerin Maria Schmellewa gewonnen.
0: Und was war für Sie die größte Herausforderung?
3: Oh, I think Flexaton Solo.
4: Ich denke, das Flexaton Solo mit seinen Halbtönen und Glissandi. Am Anfang habe ich wirklich gekämpft, das zum Klingen zu bringen.
0: Hören Sie nun Maria Schmeljewa mit dem Stück 27 von Johannes Schachtner.

0: Mit dieser Interpretation von Johannes Schachtners Stück mit dem Titel 27 hat die Schlagzeugerin Maria Schmeljewa beim diesjährigen ARD-Musikwettbewerb nicht nur das Publikum im großen Konzertsaal der Münchner Musikhochschule mitgerissen, sondern auch die Jury überzeugt. Schachtners Stück ist von Günter Grass inspiriert. Und auch das Orgelstück, das Glasperlenspiel von N.J. Schneider, hat einen literarischen Hintergrund, nämlich Hermann Hesse.
1: Hesse und Orgel spielt eigentlich eine ganz große Rolle. Auch wieder schon sehr früh, seit meinem 20. Lebensjahr, war der Demian eines meiner Lieblingsbücher von Hermann Hesse. Und da ist es ein alter Organist, der immer Buxtehude spielt, der den jungen Demian da aufklärt über den Abraxas, über den Gott, der sowohl gut wie böse ist. Also eine ganz esoterische.

0: militärische Wissensebene und die wird auch dort von Organisten vermittelt. Und sowas spielt als Linie bis ins Glasperlenspiel rein. Und deswegen ist Glasperlenspiel, wo sich wirklich die ganze literarische Welt fragt, was ist das für ein Instrument? Das ist sehr nahe an der Orgel. Und wenn man das dann eben auch liest, da geht es ganz viel um Orgelklänge. Und so war dann für mich sozusagen das große Fragezeichen gewesen. Wenn du schon so ein schönes Podium wie den ARD-Wettbewerb hast, dann leg mal den Hesse aufs Tableau und untersuch mal seine Orgelaffinität im Glasperlenspiel.
1: Bei der Vergabe des Sonderpreises für die beste Interpretation von Schneiders Glasperlenspiel gab es Punktegleichstand. Deshalb wurde er gleich an zwei Wettbewerbsteilnehmende vergeben. Nämlich an den Leipziger Sylvain Meschke und an die französisch-amerikanische Organistin Melodie Michel.
2: Meine persönliche Herangehensweise war, dass ich für jeden der einzelnen Teile des Stücks einen unterschiedlichen Klang gesucht habe. In jedem Teil wollte ich eine kleine Geschichte erzählen und trotzdem einen großen Zusammenhang schaffen. Das finde ich das Tolle an diesem Stück, dass man wirklich etwas erzählen und sich persönlich durch die Musik ausdrücken kann. Das mag ich sehr.
1: N.J. Schneider hatte bei der Komposition seines Stücks nicht nur den ARD-Musikwettbewerb im Kopf, sondern auch den Aufführungsort, nämlich die Münchner Michaelskirche mit ihrer speziellen Orgel. Dort ist beim Semifinale des diesjährigen Wettbewerbs diese Aufnahme von Das Glasperlenspiel entstanden. Es spielt Melodie Michel.

0: Zum einen eine Einfachheit, eine Schlichtheit, eine Spiritualität, die jeder kapiert. Zum anderen aber natürlich schon zu zeigen, dass man auf den Mount Everest des Orgelspiels damit klettern kann.
1: Sagt N.J. Schneider, Komponist des Auftragswerks für Orgel des ARD-Musikwettbewerbs. Und geklettert ist damit die 23-jährige Französin Melodie Michel.
2: Noch ein Aspekt dieses Stücks ist das Spiel. Und damit meine ich wirklich das Vergnügen, denn es macht großen Spaß, dieses Stück zu spielen.
1: Nach der Orgel nun zum Streichquartett. Hier wurde am 10. September der Preis vergeben für die beste Interpretation des Stücks Impermanence von Camille Pépin. Und zwar an das Viatoris-Quartett aus Berlin. Das Viatoris-Quartett hat nicht nur diesen Sonderpreis erhalten, sondern auch den ersten Preis des diesjährigen ARD-Musikwettbewerbs in der Kategorie Streichquartett gewonnen. Das Stück von Camille Pépin ist inspiriert von Gemälden der französischen Malerin Fabienne Verdier, die wie Bewegungen des Windes wirken.
2: Ein wesentlicher Punkt meiner Arbeit war, mit der schwer fassbaren Natur des Windes umzugehen. Da er ein lebendiger Organismus ist, der sich unaufhörlich wandelt und sich jeder Festlegung entzieht, habe ich die Motive, Texturen und Klangeffekte sehr stark zwischen den vier Musikerinnen und Musikern des Streichquartetts wandern lassen. Dadurch ist es schwierig, die Bewegung der Texturen nachzuvollziehen. Und ich habe versucht, sie immer unvorhersehbar zu halten. Niemals zweimal genau dasselbe zu machen. Das macht das Stück für die Interpretinnen und Interpreten noch komplexer. Gleichzeitig ist es aber genau das, was ich mir für dieses Werk gewünscht habe.
1: Camille Pépin macht es den Musikerinnen und Musikern nicht leicht, sagt sie. Aber genau darum geht es ja auch in einem Wettbewerb, dass man sowohl technisch als auch interpretatorisch zeigt, was man kann.
2: Als ich das Stück geschrieben habe, hatte ich absolut im Kopf, dass es ein Werk sein würde, das bei einem internationalen Wettbewerb uraufgeführt wird. Zudem bei einem Wettbewerb mit einem sehr, sehr hohen Niveau. Es war mir wichtig, die Qualitäten der Interpretinnen und Interpreten hervorzuheben. Es ist sehr schwierig für junge Musikerinnen und Musiker, eine Uraufführung im Rahmen eines Wettbewerbs zu spielen, weil sie gewissermaßen im Dunkeln tappen. Es gibt keine Aufnahme, die sie vorher hören können. Sie entdecken das Stück wirklich dadurch, dass sie es spielen und gemeinsam erarbeiten, indem sie Kammermusikarbeit leisten.
1: Und wie haben die Musikerinnen und Musiker des Viatoris-Quartetts all diese Effekte erzielt, die sich Camille Pépin gewünscht hat? Das frage ich Vineta Saraika aus der Jury.
3: Das Viatoris-Quartett hat meiner Meinung nach es besonders gut geschafft, dieses große, fast schwebende Gefühl von Bewegung und Wind mit ganz klaren einzelnen Impulsen und einer enormen Vielfalt von Klangfarben zu verbinden. Ja, sie haben das mit sehr viel Geschmack und Eleganz gestaltet. Sozusagen auch die stärkeren Windböen wirkten nie forciert oder gemacht, sondern immer organisch und natürlich.
1: Hören Sie nun also Impermanence von Camille Pépin mit dem Viatoris-Quartett.

Applaus für das Viatoris-Quartett, das beim ARD-Musikwettbewerb mit dem Stück Impermanence von Camille Pépin den Sonderpreis für die beste Interpretation des Auftragswerks gewonnen hat. Und das waren sie, die vier Stücke, die dieses Jahr vom Internationalen Musikwettbewerb der ARD in Auftrag gegeben worden sind und mit denen sich die Teilnehmenden im Bereich zeitgenössische Musik präsentiert haben. Am Mikrofon verabschiedet sich Florian Heurich.

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1: Um Mitternacht, am Mikrofon ist Markus Terhaast. Beim Debüt von Jürgen Klopp als Bundestrainer hat die deutsche Nationalmannschaft in der Nations League gegen die Niederlande unentschieden gespielt. Nach einem mitreißenden, aber nicht immer überzeugenden Spiel in Amsterdam stand es am Ende 1:1. Am Sonntag bestreitet die deutsche Mannschaft dann ihr erstes Heimspiel. In Augsburg geht es dann gegen Griechenland. US-Präsident Trump hat den chinesischen Staatschef Xi mit militärischen Ehren im Weißen Haus empfangen. Trump sagte, er werde mit Xi drängende Fragen besprechen. Dazu gehörten Sicherheit, Technologie und künstliche Intelligenz. Xi sprach sich für eine verstärkte Zusammenarbeit zwischen den beiden größten Volkswirtschaften der Welt aus. Reporter von CNN, MS Now und der Plattform Politico durften im Verlauf der Begegnung wieder ins Weiße Haus. Trump hatte sie vergangene Woche verbannt. Ein Bundesgericht hat das Hausverbot heute mit einer einstweiligen Verfügung aufgehoben. Der Bundestag hat über eine Reform der deutschen Nachrichtendienste debattiert. Das Bundesamt für Verfassungsschutz und der Bundesnachrichtendienst sollen deutlich mehr Befugnisse erhalten. Die Bundesregierung kündigte an, aus den Nachrichtendiensten würden so echte Geheimdienste werden. Aus der bloßen Informationsbeschaffung über Bedrohungen werde eine echte Abwehr von Gefahren, Anschlägen und Terror. Von der Opposition gab es scharfe Kritik. Die Pläne würden gegen das sogenannte Trennungsgebot von geheimdienstlichen und polizeilichen Befugnissen verstoßen, hieß es. Die deutsche Wirtschaft dürfte dieses Jahr stärker zulegen als bisher angenommen. Die führenden Forschungsinstitute erwarten ein Wachstum von 1,3%, gut doppelt so viel wie im Frühjahr vorhergesagt. Ein Experte sagte wörtlich, die Stimmung ist schlechter als die Lage. Auch für kommendes Jahr soll es nochmal deutlich nach oben gehen, bevor das Wachstum 2028 wieder niedriger ausfallen könnte. In der Ministerpräsidentenkonferenz stimmen sich die Bundesländer zu verschiedenen Themen ab. Der Vorsitz wechselt jährlich und zum 1. Oktober würde eigentlich Sachsen-Anhalt den Posten übernehmen. Der amtierende Ministerpräsident Sven Schulze hat seinen Verzicht erklärt. Grund sei die unklare politische Lage in Sachsen-Anhalt nach dem Wahlsieg der AfD. Rheinland-Pfalz, das derzeit den Vorsitz hat, wird diesen jetzt um ein weiteres Jahr fortführen. Das Wetter in Deutschland: in der Nacht meist trocken, es kühlt ab auf 14 Grad auf Sylt und bis 0 Grad in einigen Regionen Bayerns. Morgen dann im Osten zeitweise bewölkt, es gibt aber nur selten Schauer. Sonst scheint nach rascher Nebelauflösung verbreitet die Sonne und es bleibt durchweg trocken, 15 bis 25 Grad die Temperaturen. Es ist 0 Uhr und 3 Minuten.
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3: Durch die Nacht begleitet sie Silke von Walkow und das haben wir in den ersten beiden Stunden, das italienische Konzert von Johann Sebastian Bach, ein Quartett von Gioachino Rossini, geistliche Musik von Joseph Haydn und dazu die vierte Symphonie von Johannes Brahms. Hier hören Sie das BRSO unter Leitung von Maris Jansons.

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Zum Beginn leitete Maris Jansons das BRSO zur 4. Symphonie von Johannes Brahms. Mit 8 gewann die britische Pianistin Jennifer Lim den ersten Preis beim Wettbewerb der Korea Times. Nicht der erste Auftritt im Rampenlicht, denn schon mit 6 Jahren war sie öffentlich aufgetreten. Was folgte, war ein Studium an der Juilliard School in New York und im Jahr 2000 erst das Europadebüt und dann ein Konzert im Kammermusiksaal der Carnegie Hall. 2 Jahre später war sie in München im Studio 2 des Bayerischen Rundfunks für die Aufnahme des italienischen Konzerts von Johann Sebastian Bach.

Die britische Pianistin Jennifer Lim im Studio 2 des Bayerischen Rundfunks in München mit dem italienischen Konzert von Johann Sebastian Bach. Dort ist ja gerade erst der internationale Musikwettbewerb der ARD zu Ende gegangen. Über 180 Teilnehmer spielten bei der mittlerweile 75. Ausgabe um die begehrten Preise in den Kategorien Orgel, Schlagzeug, Fagott und Streichquartett. Und einer, der sich 1982 den ersten Preis in seinem Fach erspielte, ist im nächsten Quartett von Gioachino Rossini zu hören, der Hornist Radovan Vlatković.

Das Ensemble Les Vents Français, unter anderem mit Emmanuel Bahut, Flöte und Radovan Vlatkovic Horn, spielte das Quartett in B-Dur von Gioachino Rossini. Sie hören gerade das ARD-Nachtkonzert, auch in dieser Nacht präsentiert vom Bayerischen Rundfunk und seinem Programm BR Klassik. Und hier geht es weiter mit einer Aria von Max Reger.

Ulf Wallin war der Solist in der Aria für Violine und kleines Orchester von Max Rieger. Dazu leitete Ulf Schirmer das Münchner Rundfunkorchester. Sie zählt zu den prächtigsten Barockbauten Bayerns, die Stiftsbasilika in Waldsassen. Nicht nur, dass sie Deutschlands größte Kirchen- und Klostergruft beherbergt und eine beeindruckende Orgel mit über 7000 Pfeifen und über 100 Registern hat, seit mehr als 50 Jahren gibt es dort eine Konzertreihe mit geistlicher Musik. Den imposanten Rahmen nutzten auch Chor- und Symphonieorchester des Bayerischen Rundfunks unter Maris Jansons für eine Aufführung der sogenannten Harmoniemesse von Josef Haydn.

In die Stiftsbasilika Waldsassen ging es mit Haydns Harmoniemesse neben den Solisten Marlene Hartelius, Judith Schmidt, Bernhard Schneider und Franz Josef Selig, sang der Chor des Bayerischen Rundfunks, das BRSO, leitete Maris Jansons. Soweit dieser Teil im ARD-Nachtkonzert. Mehr Musik, unter anderem von Georges Enescu und Sergei Prokofjew, erwartet Sie dann nach den Nachrichten.

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1: Um 2 Uhr mit Ronald Lessig. Israels Ministerpräsident Netanyahu hat den Angriff auf den Iran verteidigt. Vor der UN-Vollversammlung in New York sprach er von einer der leichtesten Entscheidungen, die er je habe treffen müssen. Aus der Nachrichtenredaktion Diane Batani.
2: Vor Beginn seiner Rede waren zahlreiche Delegierte aufgestanden und hatten den Saal verlassen. Dazu aufgerufen hatte die palästinensische UN-Vertretung. Sie warf Israel Völkermord und Kriegsverbrechen vor. Netanyahu bezeichnete die Protestierenden als moralische Feiglinge. Israel des Völkermords zu bezichtigen sei die größte Lüge des Jahrhunderts, sagte er. Netanyahu steht wegen des israelischen Vorgehens im Gazastreifen international weitgehend isoliert da. Rund um das Hauptquartier der Vereinten Nationen protestierten Demonstranten gegen seine Teilnahme an der UN-Generaldebatte.
1: US-Präsident Trump hat den chinesischen Präsidenten Xi zu einem Staatsbesuch im Weißen Haus empfangen. Bei dem Treffen in Washington ging es neben Streitpunkten wie künstlicher